0: diesjährige Nobelpreiswoche. 2025 hatten sich drei Wissenschaftler aus Japan und den USA die Auszeichnung für ihre Forschung zum Immunsystem geteilt. In dieser Woche werden außerdem die Nobelpreise für Physik, Chemie, Literatur, Frieden und am Montag drauf dann der Preis der schwedischen Reichsbank für Wirtschaftswissenschaften verkündet. Die Auszeichnungen sind in diesem Jahr mit umgerechnet rund 1 Million Euro pro Preiskategorie dotiert. Zum Fußball. Die deutsche Nationalmannschaft hat die Revanche gegen Griechenland in der Nations League knapp verpasst. Nach dem 0:1 im Hinspiel in Augsburg kam das Team von Bundestrainer Klopp am Abend in Griechenland nicht über ein 0:0 hinaus.
1: Wenn man mir gesagt hätte vor einer Woche, dass man nach einer Woche so eine erste Halbzeit spielen kann, das hätte ich nicht geglaubt, weil ich sowas noch nie gesehen habe. Die Jungs haben ein unglaubliches Fußballspiel gemacht, das in allen Bereichen top war, richtig top.
0: Die deutsche Mannschaft liegt in der Nations League Gruppe nur auf Platz 3 hinter den Niederlanden und Griechenland.
2: Das Wetter.
3: Kaum Wolken dabei diese Nacht. Vielleicht zieht mal so ein bisschen Nebel durch, das bei noch 10 bis 6 Grad. Der Montagmorgen startet dann ebenfalls mit ein bisschen Nebel. Sobald er sich verzogen hat, geht es dann herbstlich mild weiter. Also auch heute nochmal schön sonnig und das bei maximal 23 Grad.
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4: A40 Dortmund-Essen, zwischen Dortmund-Hombruch und Dortmund-Barup, 1 Kilometer Stau. Wir wünschen allen unterwegs gute Fahrt.
3: Und gemeinsam schieben wir uns mal weiter durch die Nacht, gleich übrigens mit ganz neuer Musik von Michael Schulte. Starten jetzt erstmal mit Alle Farben. Ich bin Andreas Grunwald, euch eine angenehme Nacht.
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0: ist, als sich damit jemanden zusammen einkuscheln zu können. Und wenn jemanden hat, ne, der muss sich in den Dating-Dschungel dann begeben. Und da gibt's ja einiges zu beachten.
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2: Wie viel Selbstbewusstsein kann man haben, um beim ersten Date Döner zu bestellen? Was will man damit sagen? Hey, ich bin selbst mit Zwiebeln unwiderstehlich und ich scheue mich nicht, vor dir in einen fundschweren Fleischberg mit Tzatziki zu beißen. Wow! Bei der Frage, Schiff scharf machen, antwortet dieser Mensch wahrscheinlich, das schaffe ich schon selbst. Hot. Nein, nicht hot. Gibt einfach Sachen, die isst man nicht beim Kennenlernen. Döner, ganz klar. Chicken Wings oder Spaghetti Bollo. Ja, das läuft ja nicht wie bei Susi und Strolch. Beide naschen an der gleichen Nudel und am Ende gibt's ein Küsschen. Bollo, das ist eine Ferkelei. Da brauchst du so einen Ganzkörpermaleranzug. Wenn es schlecht läuft, kannst du damit dann auch direkt die Decke streichen. Sowas zu bestellen, das zeugt von fehlendem Anstand. Kein Schamgefühl. Man isst was Einfaches. Sushi, sofern man mit Stäbchen essen kann. Oder Pommes, da kann man wenig falsch machen. Oder ein Käsebrot. Mal eine ehrliche Stulle. Dose Mezzo-Mix dazu, Teelicht. Da sagt selbst der Knigge, Chapeau. Und immer dran denken, Liebe geht durch den Magen. Aber das Auge ist ja trotzdem mit.
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0: Ja, und ihr sollt mir ja nicht einpennen diese Nacht, ne? Deswegen spielen wir gleich mal Musik von The Bowser, Magnetic. Das Ding geht richtig nach vorne, genau wie diese Nummer hier von Seed. Hier sind sie mit Ding. Ich bin Andreas Grunwald, hallo zusammen.
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0: Ed Sheeran und Martin Garrix und Repeated. Jetzt mal rüber zu den beiden hier, Adina und Freund Nico. Für die beiden ging Riesenwunsch in Erfüllung. Die sind gerade noch in New York unterwegs.
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0: Ach, diesen New York-Trip, ne? Der Wunscherfüller hat's ermöglicht. Adinas großer Wunsch am Samstag ging er in Erfüllung. Ja, Megastar Shabu, sie einmal live in New York sehen, in der legendären Radio City Music Hall. Und vor dem Konzert gab es für die beiden dann sogar noch ein Meet and Greet. Und so war's.
2: Hallöchen. Oh, das war total toll. Wir haben Shabu sie getroffen. Also wir waren da mit ein paar anderen auch. Wir durften ein Foto mit ihm machen. Und haben ihn sogar auch umarmt. Das war richtig cool. Der ist auch super groß. Ich bin jetzt auch nicht gerade die Größte, aber ja. Und dann hat er noch ein paar Songs akustisch gesungen. Hammerstimme, ich freue mich schon mega auf das richtige Konzert gleich. Wir sind gespannt.
0: Ja, sie hat es gerade gesagt, ne, danach ging es direkt zum eigentlichen Highlight des Abends, also zum Konzert.
2: Wir sind jetzt zurück vom Konzert. Es war unglaublich. Ich hatte fast durchgehend Gänsehaut. Es war einfach nur mega. Der Shabuzi ist einfach sehr sympathisch, einfach nur toll. Der macht eine mega Stimmung. Einfach ist der ganze Saal ist eigentlich fast explodiert. Also es war echt geil. Danke nochmal, tausend Dank, dass ihr mir diesen Wunsch erfüllt habt.
0: Ja, aber doch sehr gerne. Klingt nach einem Abend, den Adina und Nico jetzt so schnell nicht vergessen werden. Die beiden, die gucken sich jetzt noch so ein bisschen Manhattan am Abend an. Und dann geht's ins Bett und im Laufe des Tages steht dann der Rückflug da auf dem Programm.
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1: Ich bin Uli Reitinger. Bundeskanzler Merz hat seine Koalition zum Zusammenhalt aufgerufen. Er forderte Union und SPD in der ARD-Sendung Bericht aus Berlin auf, nun bei den Reformen der Sozialsysteme voranzukommen und bis zum Jahresende die notwendigen Entscheidungen zu treffen. Er hoffe, dass es gelinge, die vorliegenden Vorschläge zur Rentenreform durchzusetzen. Die SPD sieht die geplante Abschaffung der abschlagsfreien Frührente nach 45 Beitragsjahren allerdings kritisch. Die Regierung macht sich das Leben nicht nur selber schwer, sie bekommt auch jede Menge Druck von außen. Gewerkschaften und Sozialverbände haben in einem Schreiben jetzt davor gewarnt, bei der Pflege und den anderen sozialen Bereichen zu sparen. Sie rufen die Koalition dazu auf, die Kürzungspläne in Sozialbereichen zu stoppen.
2: DGB, die Gewerkschaften IG Metall und Verdi, Caritas, Diakonie und Sozialverbände sehen die geplanten Kürzungen beim Wohngeld, Kinderzuschlag oder Unterhaltsvorschuss mit großer Sorge, vor allem aber bei der Pflegereform. Durch die geplante Änderung bei den Pflegegraden würde Betroffenen der Zugang zu Leistungen erschwert oder gar verwehrt, heißt es. Diana Kramer, Nachrichtenredaktion.
1: Die Bundesregierung will Opfer von häuslicher Gewalt besser schützen. Sie sollen sich leichter aus gemeinsamen Mietverträgen mit ihren Peinigern lösen können. Das sieht ein Gesetzentwurf von Justizministerin Hubig vor, der der Funke Mediengruppe vorliegt. Opfer, das sind überwiegend Frauen, sollen außerdem vom Täter verlangen können, dass dieser grundsätzlich für Miete und Nebenkosten aufkommt, die nach dem Auszug der Frauen entstehen. Zum Sport. Die deutsche Fußballnationalmannschaft hat die Revanche in Griechenland knapp verpasst. Eine Woche nach dem 0:1 in Augsburg reichte es im Rückspiel in Thessaloniki nur zu einem 0:0 gegen Griechenland. Damit muss das Team von Jürgen Klopp um das Weiterkommen in der Nations League zittern.
3: Da wäre deutlich mehr drin gewesen. Das deutsche Team dominiert die erste Hälfte, setzt die Griechen zeitweise mit einem Powerplay unter Druck. Doch das verdiente Tor durch Burkhardt nach einer halben Stunde wird vom Videoschiedsrichter kassiert, wegen eines vorherigen Handspiels. In der zweiten Hälfte das Spiel ausgeglichener, Deutschland kommt kaum noch gefährlich vors Tor. Die Richtung unter Jürgen Klopp stimmt zwar, aber in der Gruppe belegt Deutschland derzeit nur Platz 3. Die letzten beiden Gruppenspiele dann im November. Thomas Bremser, Sportredaktion.
1: Im Parallelspiel der deutschen Gruppe setzten sich die Niederlande gegen Serbien mit 2:1 durch.
4: Das Wetter.
5: Weiter sehr entspannter Herbst, schön sonnig, mal mehr, mal weniger Wolken dazu, aber auf jeden Fall trocken und sehr angenehm bei den Temperaturen. Da haben wir je nach Region Höchstwerte von 19 bis 23 Grad. Achtung, hier und da in der Früh noch ein bisschen nebelig teilweise.
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7: A40 Dortmund-Essen zwischen Dortmund-Hombruch und Dortmund-Barob. 1 Kilometer Stau. Wir wünschen allen unterwegs gute Fahrt.
5: Ja, Sebastian Pulli hier. Früher haben sie ja immer geschrieben, Featuring, wenn mehrere Künstler auf einem Track waren. Heute sind teilweise so viele Künstler dabei, da müssen sie an Zeichen sparen. Deshalb gibt es inzwischen gerne mal einfach ein X. Also sie werden quasi multipliziert. Jetzt haben wir DJ Goya mal Jason Derulo mal Melody. Ergibt Michiko, so heißt der Song. Kommt gut durch die Nacht.
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0: Nicht zum Lachen in den Keller gehen. Bergheim war die bessere Adresse dafür gestern. Da Start der großen Comedy Camp Tour 2026. Alle Termine, wenn ihr Lust habt, auf unserer Homepage.
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3: Ich liebe so als Komiker unterwegs zu sein, weil man erlebt wunderbare Dinge. Letztens zum Beispiel habe ich nach der Show ein Pärchen belauscht. Er sagt, ich liebe dich, Beate. Sie sagt, ich heiße Bettina. Und dann sagt er, jetzt nicht kleinlich werden, Barbara. Oder ein andermal, ein Junge sagt zu seiner Mutter, Mama, stimmt es, dass in einigen Ländern die Männer ihre Frauen erst nach der Hochzeit kennenlernen? Sagt die Mutter, in jedem Land, mein Sohn, in jedem.
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Sebastian Pulli hier und jetzt ein Song für die Nacht, der klingt gleichzeitig sehr spirituell, sehr naturverbunden, aber auf der anderen Seite auch sehr, sehr elektronisch, sehr Synthesizer-lastig. Ungewöhnliche Kombination gibt's jetzt für euch, Loreen mit Euphoria.

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1: Ich bin Uli Reitinger. Mit einer Reform will die Bundesregierung den Führerschein günstiger machen. Werden die Pläne komplett umgesetzt? Dazu gibt es heute eine Anhörung im Verkehrsausschuss des Bundestags. Fahrlehrerverbände machen sich Sorgen um die Sicherheit.
2: Theoriestunden auch online statt in Präsenz, Autofahren üben mit den Eltern oder im Simulator statt mit einem Fahrlehrer. Die Bundesvereinigung der Fahrlehrerverbände fürchtet um die Verkehrssicherheit und fordert, die Ausbildungsqualität müsse trotz Reform mindestens erhalten bleiben. Auch eine offizielle Datenbank, in der Fahrschulen ihre Preise und Erfolgsquote angeben müssen, lehnen die Fahrlehrerverbände ab. In Kraft treten soll die Reform nach den Plänen der Bundesregierung mit dem Jahreswechsel. Jan-Henner Reitzer, Nachrichtenredaktion.
1: Bundeskanzler Merz hat auf die Unstimmigkeiten in seiner Regierung reagiert und seine Koalition zum Zusammenhalt aufgerufen. Er forderte Union und SPD in der ARD-Sendung Bericht aus Berlin auf, nun bei den Reformen der Sozialsysteme voranzukommen und bis zum Jahresende die notwendigen Entscheidungen zu treffen. Vor dem Hintergrund der koalitionsinternen Konflikte sagte Merz, ganz Europa hänge an der Stabilität in Deutschland. Stromausfälle, zerstörte Häuser und eine Tote. Unwetter auf den griechischen Inseln Kreta und Rhodos haben Opfer gefordert und Schäden hinterlassen. Nachdem sich die Lage etwas beruhigt hat, haben die Behörden eine erste Bilanz gezogen.
3: Auf Kreta wurden weite Teile der Landwirtschaft zerstört, Straßen unterspült und Häuser beschädigt. Rund 22.000 Blitze wurden registriert. Auf Rhodos wurde eine 58-jährige deutsche Urlauberin von einem Blitz getroffen und getötet. Ihr Ehemann wurde leicht verletzt. Die heftigen Regenfälle sollen noch einige Stunden anhalten. Danach wird eine Wetterberuhigung mit Temperaturen um die 26 Grad erwartet. Aus Athen, Takis Tsafos.
1: Und noch zum Sport. Die deutsche Fußballnationalmannschaft hat in Griechenland die Revanche verpasst und nur einen Punkt geholt. Im Gruppenspiel der Nations League in Thessaloniki hieß es am Ende 0:0. In dieser ersten Länderspielphase unter Bundestrainer Klopp lautet die deutsche Bilanz also ein Sieg, zwei Unentschieden und eine Niederlage. Damit steht Deutschland in der Nations League Gruppe nur auf Platz 3 hinter Holland und Griechenland.
4: Das Wetter.
5: Stabil schön, die Woche startet heute ähnlich wie schon das ganze Wochenende war. Relativ viel Sonne kriegen wir, mal mehr, mal weniger Wolken dazu, aber trocken. Und Höchstwerte je nach Region von 19 bis 23 Grad. Sehr, sehr angenehm. Achtung hier und da, da kann es in der Früh noch ein bisschen nebelig sein.
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7: A40 Dortmund-Essen, zwischen Dortmund-Hombruch und Dortmund-Barob 1 Kilometer Stau. Wir wünschen allen unterwegs gute Fahrt.
5: Sebastian Pulli hier, kurz nach 4, deshalb jetzt ein Song, der ist auch ganz klar als Arbeitsanweisung zu verstehen für die Zeit. Turn the lights off.
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0: Ja, angenehm warm noch, das geht ganz gut. Aber die Nächte schon sehr, sehr kalt, oder?
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0: Und da kommen in unsere muckeligen Wohnungen dann logischerweise diverse Insekten. Ne? Wenn die kalte Füße kriegen, sind das ja direkt 6. Und über die alle warme Socken zu ziehen, das dauert. Die liebe Laura Potting, die nimmt gerade vor allem auf, mehr oder weniger freiwillig, Stinkwanzen.
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3: Ich bin's, Laura.
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3: Was ist das eigentlich für eine grauenvolle Zeit gerade? Reicht es denn nicht, dass ich reihenweise Monster-Endgegner-Spinnen wegsaugen muss? Was? Die saugt man nicht weg? Ja, nee, das mache ich natürlich auch nicht. Ich spreche die Spinne liebevoll an, streichle ihr über ihren haarigen Rücken und danach spazieren wir Hand in Achterhand gemeinsam nach draußen, während wir zusammen die Titelmelodie von Bibi und Tina pfeifen. Zwischenfrage, wenn Spinnen ein High Five geben, ist das dann eigentlich ein High 8? Egal, Spinnen kennen wir also schon, Stinkwanzen jetzt also auch noch. Ha, da war eine.
4: Alarm! Alarm!
3: Ja, draufhauen oder die Tiere wegsaugen, das ist keine gute Idee. Bei Stinkwanzen ist der Name nämlich Programm.
5: Wenn die Tiere Panik bekommen, dann sondern sie ein Sekret ab und das kann wirklich sehr stinken. Und deswegen sollte man die Tiere auf gar keinen Fall stressen. Außerdem ist es auch sehr brutal, die Tiere mit dem Staubsauger einzusaugen.
3: Das war Silvia Teich vom Naturschutzbund. Auch so Tipps wie Socke über das Rohr stülpen, anmachen und dann sanft ansaugen. Dinge, die man beim Staubsauger und auch im Bett sagen kann. Jedenfalls das mit der Socke über dem Rohr klappt nicht. Bei Stinkwanzen und übrigens bei anderen Dingen auch nicht. Am besten macht ihr Stinkwanzen mit einem Glas weg und einem Stück Papier und tragt sie dann raus. Wichtig ist, diese Tierchen sind völlig harmlos. Die übertragen keine Krankheiten, geben keine Widerworte und sind damit schon mal angenehmer als so manch ein WG-Mitbewohner.
5: Die Tiere sind überhaupt nicht gefährlich und auch überhaupt nicht schädlich.
3: Trotzdem kann ich natürlich voll verstehen, dass ihr die nicht in eurer Wohnung haben wollt. Schließlich zahlen die ja auch keine Miete. Gut, das machen Kinder streng genommen auch nicht, aber das ist ein anderes Thema.
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Morgen, Sebastian Puy hier. Jetzt die Black Eyed Peas, die schwarzäugigen Erbsen. Das ist, glaube ich, eine ganz gute Bezeichnung für unsere ganz, ganz kleinen Pupillen um die frühe Uhrzeit.

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1: Ich bin Uli Reitinger. Opfer von häuslicher Gewalt sollen sich nach dem Willen der Bundesregierung leichter aus gemeinsamen Mietverträgen mit ihren Peinigern lösen können. Das sieht ein Gesetzentwurf von Justizministerin Hubich vor, der Funke Mediengruppe vorliegt. Der Weg in ein selbstbestimmtes und sicheres Leben solle so etwas einfacher werden, sagte Hubich. Außerdem sollen die Opfer, das sind ganz überwiegend Frauen, auch vom Täter verlangen können, dass dieser grundsätzlich für Miete und Nebenkosten aufkommt, die nach dem Auszug der Frauen entstehen. In Deutschland gilt wieder der Tankrabatt und die G7-Staaten wollen einen Teil ihrer Ölreserven freigeben. Hat das den erhofften Effekt auf die Spritpreise? Zumindest übers Wochenende sind Benzin und Diesel etwas günstiger geworden.
2: Der Liter Diesel im Schnitt 6 Cent billiger, der Liter E10 2 Cent, so die Preisvergleichs-App Tankerkönig. Die G7-Staaten, also auch Deutschland, wollen in den nächsten 4 Monaten 100 Millionen Barrel Rohöl und Diesel aus ihren Reserven verkaufen, um die Preise zu stabilisieren. Dabei ist die Reserve eigentlich für den Fall einer Mangellage gedacht. Wie schon den Tankrabatt kritisieren Wirtschaftsexperten auch die Freigabe aus der Reserve und sagen, das hat nur einen kurzfristigen Effekt, nötig sei aber eine grundsätzliche Lösung. Jan-Henner Reitzer, Nachrichtenredaktion.
1: Die Bundesregierung will den Führerschein billiger machen. Heute ist im Bundestag eine Anhörung dazu im Verkehrsausschuss geplant. Konkret sollen Fahrschulen unter anderem mehr digitalen Unterricht anbieten. Der Fragenkatalog für die theoretische Prüfung soll um ein Drittel reduziert werden. Für die Zahl der Sonderfahrten bei Dunkelheit oder auf Autobahnen sollen keine festen Vorgaben mehr gelten. Und es soll möglich sein, einige Fahrstunden mit nahestehenden Personen, wie zum Beispiel den Eltern, zu machen. Zum Fußball. Die deutsche Nationalmannschaft hat die Revanche gegen Griechenland in der Nations League knapp verpasst. Nach dem 0:1 im Hinspiel in Augsburg kam das Team von Bundestrainer Klopp am Abend in Griechenland nicht über ein 0:0 hinaus. Trotzdem war Klopp nachher bei RTL hochzufrieden.
3: Ich wäre mir gedacht, vor einer Woche, dass man nach einer Woche so eine erste Halbzeit spielen kann, das hätte ich nicht geglaubt, weil ich sowas noch nie gesehen habe. Die Jungs haben ein unglaubliches Fußballspiel gemacht, das in allen Bereichen top war, richtig top, außer dass wir unsere Chancen keine Tore gemacht haben. Ich bin sehr, sehr, sehr angetan von der Mannschaft.
1: Die deutsche Mannschaft liegt in der Nations League Gruppe nur auf Platz 3 hinter den Niederlanden und Griechenland.
0: Das Wetter.
4: Ja, hier und da tapsen wir noch verloren durch den Morgennebel, aber wenn der sich dann lichtet, dann wird's wieder schön sonnig. Paar Wolken sind unterwegs, aber es bleibt trocken und es wird wieder ganz angenehm bei den Temperaturen, je nach Region maximal 19 bis 23 Grad.
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5: A4 Aachen-Köln zwischen Kreuz Köln-West und Köln-Eiffeltor, 1 Kilometer Stau. Und A40 Dortmund-Essen zwischen Dortmund-Hombruch und Dortmund-Barob. 1 Kilometer stockender Verkehr. Wir wünschen allen unterwegs gute Fahrt.
4: Ja, guten Morgen. Sebastian Pulli hier und jetzt Miles Smith. Name, den man wahnsinnig gerne sagt, wenn man sich noch nicht warm gesprochen hat um die frühe Uhrzeit. Ein schöner Satz, den ihr euch selber sagen könnt, wenn ihr euch das erste Mal seht, heute Morgen im Spiegel. Das ist der Titel des Songs Nice to Meet You.
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0: Sonntag früh aufstehen, Kopf anschrauben, gucken, was die Welt macht.
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0: Und da schaue ich auch in die müden Augen der auch frisch aufgestandenen Natascha Wittmack. Schönen guten Morgen, was steht an?
2: Guten Morgen. Ja, heute dreht sich alles um Bücher. Die Lit Ruhr startet, die läuft bis Sonntag. Viele Bücher werden da natürlich vorgestellt, klar. Mhm. Unter anderem wird auch Robert Habeck da sein mit seinem neuen Buch Arctic Meltdown, die Neuvermessung der Welt. Und außerdem wird heute auch der Deutsche Buchpreis verliehen.
0: Und dann werden ja auch diese Woche bekannt gegeben die Nobelpreisträger.
2: Ja, jeden Tag in einer anderen.

0: 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Heute der für Physiologie oder Medizin.
1: 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Guten Morgen, guten Start in den Montag.

Ja, guten Morgen, Sebastian Pulli hier und Green Day weisen uns ja das ganze Jahr über immer wieder darauf hin, sie bitte aufzuwecken, when September ends. Haben wir gemacht, jetzt ist soweit Anfang Oktober und jetzt sind sie wach genug, um ihre anderen Songs zu spielen. Boulevard of Broken Dreams gibt's jetzt, guten Start.

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0: Sing Halleluja und da sind wir auch schon im Themenbereich Kirche. Guten Morgen.
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0: Und da gehen wir jetzt mal im Geiste eine Runde spazieren und reden dabei miteinander. Da geht das nämlich besonders gut.
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2: Das klappt vielleicht beim Wandern manchmal besser, als wenn man um einen Tisch sitzt, sondern man kann die Partner wechseln, man kann auch mal einer Diskussion entfliehen.
3: Aber den anderen dann auch wieder einholen und weitersprechen, sagt Esther van Bebber, Caritas-Direktorin im Erzbistum Paderborn und hat jetzt gerade dieses Format mal ausprobiert beim Pilgern miteinander ins Gespräch kommen.
4: Das Wichtige ist, dass wir hier mit unterschiedlichen Professionen, unterschiedlichen Institutionen und unterschiedlichen Menschen zusammen sind, um aus unserem Blickwinkel zusammenzuwerfen, was braucht es eigentlich für Lösungen.
3: Dominik Hopfensitz, Diözesan, Caritas-Direktor aus Münster. Und in den beiden Bistümern Münster und Paderborn war diese, wie sie genannt wird, politische Pilgeraktion gerade unterwegs. Mit Vertretern der Caritas-Politikerin, aber auch zum Beispiel Menschen mit Behinderung. Und dieser Austausch hat ihn schon berührt, sagt Münsters Weihbischof Stefan Zekorn, der auch mitgelaufen ist.
5: Ein Mitarbeiter der Frickenhorster Werkstätten, der mir gerade erzählte, dass er sich Sorgen macht aufgrund des neuen Teilhabegesetzes, dass ihn das sehr unmittelbar betrifft, dass es ihm möglicherweise jetzt schlechter geht.
3: Solche Themen werden bestimmt auch in dieser Woche aufkommen, denn da geht es weiter, diesmal im Bistum Essen und alles auch unter dem Jahresmotto der Caritas, das lautet: Zusammen geht was. Esther van Bebber.
2: Und uns ist es wichtig, Menschen wieder zusammenzubringen, bei aller Unterschiedlichkeit wirklich das Gemeinsame in den Mittelpunkt zu rücken. Und deswegen ist das Jahresmotto Zusammen geht was auch nicht nur ein Slogan, sondern wirklich eine Haltung, die wir auch miteinander leben wollen.
3: Mehr auf augenblickmalonline.de. Stefan Klinkhammer von der Katholischen Kirche für Augenblick mal.
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2: Und weiter geht's.

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1: Mit Thorsten Adolfs. Guten Morgen.
2: Dass man nach einer Woche so eine erste Halbzeit spielen kann, das hätte ich nicht geglaubt, weil ich sowas noch nie gesehen habe. Die Jungs haben ein unglaubliches Fußballspiel gemacht, das in allen Bereichen.
1: Bundestrainer Klopp gestern Abend bei RTL. Das DFB-Team ist unter ihm spielerisch besser geworden, kommt in Griechenland aber wieder nicht über ein torloses Unentschieden hinaus. Trotz klarer Dominanz und vieler Torschüsse ist der erhoffte Sieg ausgeblieben. Klopp sieht bei seiner Mannschaft aber eine sehr gute Entwicklung. Er lobte nach der Partie bei RTL die spielerische Leistung des Teams.
2: Was man alles über uns Deutsche gesagt hat, wie wir kicken und was wir können, was wir nicht können. Wir haben ein paar Zeichen gezeigt, dass wir verschiedene Dinge vielleicht ein klein bisschen besser können, als man momentan glaubt. Das freut mich sehr für die Jungs, das freut mich sehr für alle, um ehrlich zu sein, weil es einfach, weil wir das Zeichen auch haben wollten.
1: Kapitän Florian Wirth sagte, die Jungs hätten ordentlich Druck aufgebaut und die Leistung mache trotz des Ergebnisses Mut für die kommenden Aufgaben. In der Nations League-Gruppe steht Deutschland aktuell auf Platz 3, was für das Viertelfinale nicht reichen würde. Jetzt geht der Blick nach vorne. Mitte November stehen die abschließenden Gruppenspiele gegen Serbien und die Niederlande an. Jürgen Klopp hat schon angekündigt, das Experimentieren dann zu beenden und mit einem eingespielten A-Team um Joshua Kimmich den Angriff auf den Gruppensieg zu starten. Und jetzt weitere Nachrichten im Überblick. Der Miteigentümer der insolventen Kaufhauskette Galeria Beetz kritisiert die aktuelle Geschäftsführung. Er sagte der Bild, die Gesellschafter hätten Galeria in einer schwierigen Lage übernommen und viel Zeit, Energie und eigenes Kapital investiert, um dem Unternehmen eine Zukunft zu geben. Die notwendige Transformation hätte aber konsequenter und schneller umgesetzt werden müssen, so Beetz. Das Pentagon hat alle B-1-Bomber, die auf dem britischen Stützpunkt Fairford stationiert waren, abgezogen, aus Sicherheitsgründen, wie es heißt. Vergangenen Sonntag hatte die britische Polizei mehrere Verdächtige in der Nähe des Stützpunkts festgenommen. Der britische Premier Burnham hatte gesagt, es gebe starke Hinweise darauf, dass der Iran eine Rolle bei den Ereignissen gespielt habe. Die Präsidentenwahl in Brasilien wird in einer Stichwahl entschieden. Amtsinhaber Lula da Silva muss darin gegen den rechten Senator Bolsonaro antreten. Beide haben im ersten Wahlgang nicht die nötige absolute Mehrheit bekommen. In Deutschland steigen immer mehr Menschen auf ein E-Auto um. Rund 100.000 Mal ist die staatliche Prämie bis jetzt ausgezahlt worden. Umweltminister Schneider sagte der Bild, das Förderprogramm habe die Erwartungen weit übertroffen. Jedes zusätzliche Elektroauto mache Deutschland unabhängiger von teuren Ölimporten und internationalen Konflikten. Nach Angaben des SPD-Politikers kommt die Förderung vor allem Haushalten mit kleinen und mittleren Einkommen zugute. Wie viel Geld es gibt, hängt vom Fahrzeug, dem Einkommen und der Familiengröße ab. Bis zum Jahr 2029 will die Bundesregierung insgesamt 800.000 E-Autos fördern. Das waren die Nachrichten mit Thorsten Adolfs.
3: Dankeschön. Das Wetter rund um Nordhemmern und Letzinghausen. Bislang gibt sich der Herbst wirklich alle Mühe, es uns so schön wie möglich zu machen. Ja, heute auch wieder mit Sonne. Ein paar Wolken sind dabei bei rund 20 Grad. Aktuell ist es noch etwas neblig. Morgen auch die meiste Zeit sonnig. Mittwoch kriegen wir auch noch mal einen Sonnensahnetag bei bis zu 22 Grad.
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4: 6:03, jetzt für euch der schnellste Verkehrs- und Blitzerservice für die ganze Region. Schon mal ein Hinweis für die A30 später. Die Auffahrt Löhne in Richtung Bad Oeynhausen, die wird heute und morgen gesperrt, jeweils von 8 bis 16 Uhr wegen Bauarbeiten. Dann wird bei uns geblitzt in Enger, Minden-Weseler Weg, Herford, Schulze-Delitz-Straße und Minden an der Graf-Wilhelm-Straße und an der Lübecker Straße. Habt ihr noch was von unterwegs? Dann einmal durchklingeln bei uns. 08000 920 920. Gute Fahrt euch.
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3: Guten Morgen zusammen, wir sind wieder vollzählig. Chrissy ist wieder da.
4: Jo.
3: Du musstest ja deine Erkältung mal so richtig auskurieren, ja. Ne? Dein Geheimtipp, was hat dir jetzt besonders gut geholfen beim Gesundwerden?
4: Was jetzt ausschlaggebend war, weiß ich gar nicht. Ja. Aber ich habe wirklich viel geschlafen, viel rumgelegen und ich habe mir viel Ingwer reingeballert. Ah. Also als Ingwer-Shot, als Ingwer-Tee und das tat schon mal ganz gut, muss ich sagen.
3: Ist ein Wunderheilmittel, ja, oder? Mein Mann ekelt sich ein bisschen vor Ingwer und immer wenn er krank ist, biete ich ihm einen Ingwer-Tee an, aber er meint dann immer, nee, so schlimm ist es gar nicht. Also ich sag doch Wunderheilung, oder?
4: Sonst als Alternative so ein schönes, großes Glas Zwiebelsaft soll ja auch helfen, ne?
3: Ich kenne die Reaktion schon dann, ja. Bleibt ihr bitte schön gesund oder werdet ganz schnell gesund. Wir sind bei euch, bringen euch jetzt erstmal in die neue Woche. Guten Morgen.
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0: Marc Forster ist das. Wir sind groß für euch. Guten Morgen, Chris.
1: Guten Morgen.
0: Wir zwei und wir starten zusammen in eine neue Woche. Und die steht ganz im Zeichen des Nobelpreises. In dieser Woche werden nämlich die Preisträgerinnen und Preisträger bekannt gegeben. Und heute geht es los mit Medizin.
2: Ja, und da könnte es einen Preis geben für die Forscherinnen und Forscher, die die Grundlage für diese Abnehmspritzen wie Ozempic geschaffen haben. Ja, das gilt ja wirklich als Durchbruch für Menschen mit krankhaftem Übergewicht. Vielleicht wird es mit dem Nobelpreis ja belohnt. 11.30 Uhr sind wir schlauer, dann ist die offizielle Bekanntgabe.
0: Ja, und morgen gibt es dann noch Physik, dann kommt Mittwoch Chemie, Donnerstag Literatur, Freitag der Friedensnobelpreis und Sonntag dann Wirtschaftswissenschaften. Und der könnte mal an jemanden gehen, der mir erklärt, warum er am Ende des Geldes immer noch so viel Monat über ist.
2: Ne?
0: Wir zwei spielen euch die Hits, das ist Rockwell, Somebody's Watching Me spielen wir euch. Wir zwei sind Chrissy und Madeline, habt einen schönen Start in diese neue Woche mit uns beiden.
1: Guten Morgen.

0: Robin Tussesan von UGL für euch. Guten Morgen.
1: Guten Morgen.
0: Christian, sind wir zwei. Ihr seid mit dem Auto auf dem Weg zur Arbeit vielleicht schon. Wir sind natürlich bei euch und wir wollen, dass ihr alle heile ankommt. Deshalb gibt es heute Morgen so ein paar Tipps, wie wir sicher durch den Herbst kommen. Von Michael Bartz, Geschäftsführer der ADAC Fahrtrainingsanlage Paderborn.
1: Ja, Michael, du kennst ja alle Szenarien im Straßenverkehr und gerade im Herbst müssen wir uns jetzt wieder umstellen, ne?
2: Richtig, wir müssen uns umstellen, wir müssen damit rechnen. Dieses Jahr ein bisschen schwierig, sich vorzustellen, dass es kalt ist morgens.
1: Ja.
2: Aber wir haben die Tage auch 5 Grad morgens gehabt.
1: Ja, das stimmt.
2: Das heißt, das kann doch irgendwann mal in die Luft sagen, dass es 3 Grad sind.
1: Mhm.
2: Wir fahren in der Nähe eines Grams, Baches oder sowas vorbei, wo Feuchtigkeit ist.
1: Mhm.
2: Dann haben wir das Laub, was jetzt noch immer runterkommt auf die Straßen.
1: Ja.
2: Wo wir dann schmierige Straßen haben, wenn es jetzt die Feuchtigkeit kommt, die ja nicht so häufig war bis jetzt.
1: Ja.
2: Wenn es nass wird, ist es dann auch noch glatt. Und dann tiefstehende Sonne und die Scheiben sind nicht geputzt. Das ist schon tragisch.
1: Das ist tatsächlich nicht ohne. Wie verhalten wir uns richtig?
2: Erstmal Ruhe bewahren, Fuß vom Gas, gucken, ob ich noch mit der Sonnenblende etwas erreichen kann und Geschwindigkeit verlangsamen. Wenn ich nicht ausreichend sehen kann, muss ich langsamer werden.
1: Ja, oder rechts ranfahren, ne?
2: Im extremsten Fall rechts ranfahren, ganz genau. Wenn ich gar nicht sehen kann oder viel zu wenig sehen kann, muss ich anhalten.
0: Ja, kein Risiko eingehen. Ne? Michael hat noch mehr Tipps, wie wir sicher durch den Herbst kommen. Stichwort Regen oder Wild. Das kann alles gefährlich werden, wenn wir nicht richtig reagieren. Heute Morgen mehr dazu bei uns.
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0: Ganz entspannter Hit für den Start in diesem Montag von Alex Warren, Eternity. Guten Morgen, Chrissy Mattlin sind hier. Zeit für die Infos.
1: Und die hat jetzt Sören Lippold. Wir haben es 6:30.
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3: Schönen guten Morgen. Lebensgefährliche Verletzungen hat ein Motorradfahrer bei einem Unfall in Spenge erlitten. Der 66-Jährige war am Nachmittag auf der Bielefelder Straße Richtung Spenge unterwegs, als er in einer Kurve ohne Fremdeinwirkung die Kontrolle verlor. Mit seiner Maschine kam er von der Fahrbahn ab, stürzte und wurde mehrere Meter weitergeschleudert. Ein Rettungshubschrauber brachte den Schwerverletzten in ein Bielefelder Krankenhaus. Im Unfallbereich blieb die Bielefelder Straße in Spenge für etwas mehr als 3,5 Stunden gesperrt. Auch ein Unfallaufnahmeteam war vor Ort. Um die 500 Menschen waren Samstag im Herforder Avisenpark, um gegen Salafismus und politischen Extremismus zu demonstrieren. Neben der Demo gab es auch eine Mahnwache. Konkret richteten sich die Veranstaltungen gegen ein sogenanntes Schwesternpicknick, das schon im Vorfeld für einige Diskussionen gesorgt hatte. Der Organisatorin und gebürtigen Herforderin Hanna Hansen wird vorgeworfen, eine Salafistin zu sein und mit ihren Aktionen Feindbilder gegen die westliche Welt aufzubauen. Letztendlich aber blieb es im Avisenpark friedlich. Die Polizei meldete keine besonderen Zwischenfälle. Der Herforder Eishockeyverein punktet weiter. In der Oberliga Nord gab es am Abend den nächsten Sieg. Die Mannschaft gewann in eigener Halle gegen die Tech Art Black Dragons. Es ist die Wiedergutmachung für die Freitagsniederlage beim Herner e.V. In der Tabelle der Oberliga Nord belegen die Herforder nun Rang 4. Ein gutes Wochenende hatten auch die Regionalliga-Fußballer des SV Rödinghausen, die das Kellerduell gegen Lotte mit 2:1 für sich entschieden. Wegen des insgesamt schwachen Saisonstarts ist der SVR aber immer noch Drittletzter.
0: Sören, danke dir für die Infos. Das Wetter für uns Start in die neue Woche. Heute Morgen ist es teilweise noch sehr neblig, deshalb passt gut auf euch auf. Aber ansonsten verwöhnt uns der Herbst heute mit Sonne, ein paar lockeren Wolken bei milden 19 bis 20 Grad. Morgen gibt es auch noch mal einen goldenen Herbst. Der Mittwoch wird auch schön sonnig und warm, vor allem mit bis zu 22 Grad. Und weißt du, was das Beste ist?
1: Ja.
0: Die Heizung, die müssen wir immer noch nicht anschmeißen.
1: Perfekt. Ja.
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1: Es ist kurz nach 6:30. Madeline hat es gerade schon erzählt, stellenweise ist es echt neblig bei uns. Also passt auf und kontrolliert einmal, dass auch das richtige Licht an eurem Auto da ist, damit ihr auch gesehen werdet und auch ein bisschen was seht auf den Straßen. Dann habe ich einen Hinweis für euch für später. Die A30, die Auffahrt Löhne in Richtung Bad Oeynhausen, die wird heute und morgen gesperrt, jeweils von 8 bis 16 Uhr wegen Bauarbeiten. Umleitungen sind dann natürlich ausgeschildert. Dann wird bei uns geblitzt in Minden an der Löbecker Straße und an der Graf-Wilhelm-Straße, Herford, Schulze-Delitz-Straße und enger Minden-Weseler Weg. Habt ihr noch was von unterwegs? Stau, Blitzer, ausgefallene Ampel, immer gerne durchklingeln. Direkt bei uns beiden im Studio auf der 08000 920 920. Gute Fahrt euch.
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1: Guten Morgen zusammen am Montag. Und liebe Schülerinnen und Schüler, ihr könnt heute euren Lehrerinnen und Lehrern mal richtig den Start in die neue Woche versüßen. Heute ist nämlich Weltlehrertag. Mhm. Vielleicht gratuliert ihr dazu heute Morgen einfach mal. Da rechnen die bestimmt nicht mit, ne?
0: Ja, die freuen sich bestimmt über ein paar nette Worte, ja. Und ihr habt natürlich auch was davon irgendwie. Also es ist Montagmorgen, vielleicht habt ihr auch die erste Stunde Mathe. Und so eine gut gelaunte Lehrerin, gut gelaunter Lehrer könnte schlimmer sein,
1: vielleicht gibt es auch ein bisschen weniger Hausaufgaben.
0: Guck mal, man muss es nutzen. Kommt ihr gut rein in diesen Montag?
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0: 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Kamerad, Be Mine war das für euren Start in den Montag. Guten Morgen zusammen.
1: Guten Morgen.
0: Heute ist Tag der Kindermusik.
2: Ja, kommt irgendwie einen Tag zu spät, weil gestern war bei mir nebenan schon Kindermusiktag, also gefühlt. Meine Nachbarn fuhren auf den Hof, im Auto lief Kindermusik und die Kids waren so laut am Mitsingen. Ich habe wirklich jedes Wort verstanden. Dabei saßen sie sogar noch im Auto, Türen waren zu. Ja. Wow. Aber es war irgendwie schön. Ja. Hannes würde wahrscheinlich sofort zusammenzucken.
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4: Ab wie viel Stunden gilt Kindermusik eigentlich als Körperverletzung? Ja, Freunde, meine Algorithmen wurden gekapert. Ein Tag mit meinen Neffen und mein Handy denkt, mein Lieblingssong ist Töff, Töff, Töff, die Eisenbahn. In meinem Netflix-Account ist Paw Patrol auf einmal ganz oben und ich kriege nur noch Werbung für Lego. Okay, das ist ehrlich gesagt ziemlich geil. Gibt jetzt so einen Baustellenkran mit 16 Rädern. 16 ist der Hammer. Naja, aber wie lange dauert es, bis Simone Sommerland und Rolf Zukowski sich aus meinen Playlists gejault haben? Und auch mal eine Frage an die Eltern. Dieser Gorilla mit der Sonnenbrille. Was will der eigentlich die ganze Zeit von der Sibylle? Und warum trägt er überhaupt eine Brille? Ist doch drin. Will der was verstecken? Und wieso ist die Schnittmenge von Kinderliedern und Ballermann-Hits so groß? Ist der gemeine Schlagerfan auf der gleichen Entwicklungsstufe wie Kleinkinder? Naja, ich meine, nach der ersten Stunde Freibier im Megapark bestimmt, da geht's ja manchmal bis zum kompletten Verlernen der Muttersprache. Auf jeden Fall immer dran denken. Das habe ich nämlich jetzt rausgefunden. Der Fuchs, der hat die Gans gestohlen und nicht die Kokosnuss geklaut.
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0: Bon Jovi, ja. You Give Love a Bad Name. Guten Morgen. Das Leben ist manchmal doch ein Wunschkonzert, zumindest mit uns.
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1: Mit Thorsten Adolfs. Guten Morgen. Den Führerschein zu machen geht mittlerweile richtig ins Geld. Im Schnitt werden 3.400 Euro dafür fällig. Deshalb berät der Verkehrsausschuss im Bundestag heute über eine Reform, die das Ganze billiger machen soll. Aber Fahrlehrer warnen schon jetzt, die Verkehrssicherheit dürfe darunter nicht leiden. Malte Albrecht aus dem News-Team, was genau stört die Fahrschulen denn?
2: Vor allem zwei Dinge. Erstens, einen Teil der Theoriestunden sollen Fahrschülerinnen und Fahrschüler künftig auch online absolvieren können. Da findet die Bundesvereinigung der Fahrlehrerverbände, dass echter Präsenzunterricht unverzichtbar ist für die Ausbildungsqualität. Das erreichte Niveau müsse trotz Reform mindestens erhalten bleiben, heißt es. Zweiter Punkt, Fahrschüler sollen einen Teil der praktischen Fahrausbildung mit nahen Vertrauten wie den Eltern machen dürfen. Das sieht die Deutsche Fahrlehrerakademie kritisch. Sie will lieber, dass das begleitete Fahren ab 17 stärker ausgebaut wird.
1: Aber es gibt nicht nur Kritik an den Plänen.
2: Genaue Zustimmung kommt vom ADAC. Der Verkehrsclub bewertet zentrale Punkte der Reform grundsätzlich positiv. Dazu gehört zum Beispiel der virtuelle Theorieunterricht. Er bietet die Chance, das Lerntempo selber zu bestimmen. Auch das Fahren mit den Eltern sieht der ADAC als Chance. In Ländern wie Frankreich, Österreich und der Schweiz gibt es das und da funktioniere das super. Die Schüler würden viel mehr Fahrpraxis sammeln und gleichzeitig ordentlich Geld sparen. Und vor allem darum geht es ja bei der Reform. In Kraft treten soll sie nach dem Willen der Bundesregierung zum Jahreswechsel.
1: Dankeschön, Malte. Und jetzt weitere Meldungen im Überblick. An der abschlagsfreien Rente nach 45 Beitragsjahren wird nicht gerüttelt. Das sagt SPD-Generalsekretär Klüssendorf. Es müsse allen klar sein, dass es auch in Zukunft einen Unterschied macht, ob jemand lange Jahre eingezahlt hat oder eben nicht, sagte Klüssendorf dem Tagesspiegel. Gebraucht werde eine Rentenreform, die gerecht sei und echte Sicherheit schaffe. Kürzungen dagegen seien keine Reform. Kanzler Merz hat der Ukraine weitere Militärhilfen versprochen. Bei seinem Besuch in Kiew sagte Merz, dass beide Länder gemeinsam Abfangdrohnenraketen mit längerer Reichweite und Satellitentechnik herstellen wollen. Für Opfer häuslicher Gewalt soll es in Zukunft leichter werden, sich räumlich vom Täter zu trennen. Justizministerin Hubich plant, dass sie leichter aus dem gemeinsamen Mietvertrag herauskommen. Das hat sie der Funke Mediengruppe gesagt. Außerdem sollen Opfer vom Täter verlangen können, die Mietkosten, die nach dem Auszug entstehen, komplett weiterzuzahlen. Selten hat sich ein Fußball-Bundestrainer so über ein torloses Unentschieden gefreut wie Jürgen Klopp gestern Abend. Nach dem 0:0 der deutschen Mannschaft in Griechenland sagte Klopp, er sei super happy mit der Leistung. Für die nächsten Partien im November gegen Serbien und die Niederlande wird der Kader mit jetzt 44 Spielern wieder deutlich kleiner. Die deutsche Elf steht in der Nations League aktuell auf dem dritten Platz, muss also für das Viertelfinale in den letzten beiden Spielen im November noch ordentlich Gas geben. Soweit die Meldungen mit Thorsten Adolfs.
3: Dankeschön. Das Wetter. Also meine Hündin hat ein neues Hobby. Eichhörnchen beobachten, ja. Stundenlang liegt die wirklich am Terrassenfenster und guckt, wie die Eichhörnchen über die Wiese flitzen. Sie würde gerne mitspielen, aber ich lasse sie natürlich nicht. Das liebe ich ja wirklich am Herbst. Genauso wie wenn die Sonne so schön scheint und alles orange-rot leuchtet, so wie heute. Heute wird es schön und mild mit bis zu 20 Grad. Morgen auch mit Sonne und ein paar Mini-Wolken. Der Mittwoch auch mit viel Sonnenschein, bis zu 22 Grad sogar.
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4: 7:03, jetzt für euch der schnellste Verkehrs- und Blitzerservice für die ganze Region. Bitte kontrolliert, wenn ihr losfahrt, einmal, ob das richtige Licht an ist bei euch, weil es ist wirklich stellenweise sehr, sehr neblig bei uns. Da kann man nicht weit gucken, also fahrt auch dementsprechend ein bisschen vorsichtiger heute Morgen. Dann der Hinweis für die A30-Auffahrt in Löhne in Richtung Bad Oeynhausen. Die ist heute und morgen zwischen 8 und 16 Uhr gesperrt. Umleitungen sind dann natürlich für euch ausgeschildert. Dann dauert es ein bisschen länger heute Morgen auf der B482 in Porta, wenn ihr Richtung A2 unterwegs seid, plant da mal so 5 Minuten mehr ein aktuell. Damit geblitzt bei uns in Enger, Minden-Weseler Weg, Herford, Schulze-Delitz-Straße und Minden-Graf-Wilhelm-Straße und Lübecker Straße. Habt ihr mehr von unterwegs? Dann gerne durchklingeln auf der 08000 920 920. Gute Fahrt euch.
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3: Guten Morgen zusammen. Du wirst lachen. Ich als Nicht-Fußball-Fan habe gestern mal ganz kurz in das Nations League-Spiel Nordmazedonien gegen Schottland reingesetzt. Ja. Und bin tatsächlich hängen geblieben. Also nicht, weil das Spiel so gut war, sondern weil da nach 10 Spielminuten einfach ein Hund über den Rasen gelaufen ist. Ja. Spiel musste natürlich sofort unterbrochen werden. Der Hund, der hatte aber richtig Spaß, ja, weil ein Spieler noch hinterher ist, um ihn einzufangen. Also aber der Hund war natürlich immer war schneller und irgendwann ist er dann von selbst abgehauen.
4: Ja, vielleicht war das dieser Wadenbeißer, den die Trainer immer fordern auf dem Platz. Ah. Ne?
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0: der bei offenem Fenster im Auto und da wird der Nebel ein bisschen weggepustet. Ne? Guten Morgen, Chris und Marlies. Wir zwei, Linkin Park, The Emptiness Machine war das für euch. Kann ja nie schaden, so gewisse Dinge regelmäßig aufzufrischen. Mhm. Ne? Deshalb sind wir heute Morgen mit Michael Bartz gedanklich im Auto unterwegs. Der ist nämlich Geschäftsführer der ADAC Trainingsanlage in Paderborn und wir alle müssen jetzt im Herbst wieder ein bisschen umdenken am Steuer. Ne? Die Straßen sind rutschiger durch das Laub, dann hüpft das Wild auch unangekündigt mal über die Straße und darauf müssen wir einfach vorbereitet sein.
1: Ne? Auf jeden Fall. Michael, damit wir das auch irgendwie alles frühzeitig sehen, sollten wir unsere Autoscheiben auch richtig putzen, auch von innen, und ich muss mir da wirklich an die eigene Nase fassen.
2: Ganz dringend, besonders durch unser Atem und so weiter, und wir haben eine Staubverwirbelung durch Klimaanlage, die extremer ist als früher. Das heißt, saugt ja auch viel Pollen und was weiß ich nicht, alles werden ja angesaugt. Mm. Wir haben zwar einen Pollenfilter drin, aber wir haben ja auch eine Verdreckung in der Luft. Und wir hauen damit in unserer Klimaanlage ganz viel Luft auf die Scheiben drauf, die dann vielleicht auch noch feucht sind, wo das auch hängen bleibt. Das ist ja immer so ein leichter Schmierfilm an sich auf der Windschutzscheibe.
1: Ja, von kennen hinten. Wir alle.
2: Mm. Also auf den Scheiben.
1: Ja.
2: Ne? Und deswegen muss jetzt um die Jahreszeit schwer geputzt werden. Ich habe, als ich das gehört habe, das Thema, habe ich gerade bei uns auf dem Hof ein Trainerauto weggesetzt.
1: Ja.
2: Da habe ich auch so gedacht, oh ja, die Scheibe, wenn jetzt tiefstehende Sonne wäre, dann könnte man sogar ein Foto von machen.
1: Also nochmal die Erinnerung an alle, durch die Waschanlage von außen und von innen putzen, damit wir auch wirklich gut sehen können. Ne?
2: Dabei auch gucken, sind meine Beleuchtungen in Ordnung?
1: Mm.
2: Funktioniert alles? Sind die sauber? Auch ganz wichtig.
1: Ja.
2: Meine Beleuchtung sauber. Wenn ich manchmal die Autos sehe, wie dreckig die Scheinwerfer und die Rückleuchten sind, dann musste man schon nachgucken.
0: Ja, das ist doch mal ein ganz wichtiger Tipp jetzt für den Herbst. Michael hat aber noch mehr auf Lager. Wir bringen euch heute Morgen sicher durch den Herbst mit den Hits The Chainsmokers und Coldplay. Something Just Like This ist das. Guten Morgen zusammen.

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0: Jason Brass, ein Yours für euch. Guten Morgen, Christian, mein Lieben.
1: Guten Morgen.
0: Es ist Montagmorgen. Es ist der Tag nach der ersten Länderspielphase unter unserem neuen Bundestrainer, Jürgen Klopp. Mhm. Können wir mal so ein bisschen Bilanz ziehen heute Morgen. Gestern gab es ja 0:0 gegen Griechenland. Das klingt erstmal nicht so dolle, aber Klopp war total zufrieden mit der Leistung seiner Jungs, ne?
1: Und der hat ja Ahnung vom Fußball, ne? Darum verlassen wir uns auf sein Urteil. Und die Spiele waren ja auch zum Durchtesten. 44 Spieler waren dabei. Thomas Bremser, unser Mann bei der Nationalmannschaft. Da konnten auch einige überzeugen, oder?
2: Die Freiburger Debütanten Treu in der Abwehr und Scherhand im Sturm haben einen starken Eindruck hinterlassen. Scherhand hat vor einem Jahr noch in der zweiten Liga bei der Hertha gespielt. Er ist auch selbst mit sich zufrieden, sagte er bei RTL.
3: Ich meine, das ist die deutsche Nationalmannschaft hier. Das ist ja mehr als ein Traum für mich und ich wollte einfach alles genießen und ja, mehr als 100% gehen.
2: Auch die Münchner Bischof und Pavlovic im Mittelfeld stark.
1: Ja, die Jungs sind jetzt alle wieder auf dem Weg zurück zu ihren Vereinen. Und wie geht's für Kloppo jetzt weiter?
2: Mitte November geht's für Klopp mit den Gruppenspielen weiter in Serbien und in Berlin gegen die Niederlande. Dann wird der Bundestrainer auch nicht mehr mit zwei Kadern und etlichen Neulingen experimentieren. Aber er sagt bei RTL,
4: es geht um die Art und Weise, wie wir spielen. Und jeder, der bereit ist, diese Art Fußball zu spielen, hat sich die Tür sperrangelweit offen.
2: Aktuell ist das Viertelfinale der Nations League in weiter Ferne. Deutschland nur auf Platz 3 hinter Griechenland und den Niederlanden.
0: Ja, aber immerhin die Qualifikationen für die Europameisterschaft in 2 Jahren, die starten erst im kommenden Frühling. Bis dahin ist noch ein bisschen Zeit für Bundestrainer Klopp. Also ich vertraue dem Mann. Ne?
1: Ich auch.
0: The Bengals, Manic Monday spielen wir jetzt. Christian Marlin sind wir. Guten Morgen.
1: Morgen.

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0: Sia mit Beautiful People. Wir spielen euch die Hits. Guten Morgen am Montag. Ja, jetzt bringen wir euch auch auf den neuesten Stand der Dinge.
1: Sören Lippert ist bei uns mit den News. Wir haben es 7:30.
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3: Schönen guten Morgen. Lebensgefährliche Verletzungen hat ein Motorradfahrer bei einem Unfall in Spenge erlitten. Der 66-Jährige war am Nachmittag auf der Bielefelder Straße Richtung Spenge unterwegs, als er in einer Kurve ohne Fremdeinwirkung die Kontrolle verlor. Mit seiner Maschine kam er von der Fahrbahn ab, stürzte und wurde mehrere Meter weiter geschleudert. Ein Rettungshubschrauber brachte den Schwerverletzten in ein Bielefelder Krankenhaus. Im Unfallbereich blieb die Bielefelder Straße in Spenge für etwas mehr als 3,5 Stunden gesperrt. Auch ein Unfallaufnahmeteam war vor Ort. Um die 500 Menschen waren Samstag im Herforder Avisenpark, um gegen Salafismus und politischen Extremismus zu demonstrieren. Neben der Demo gab es auch eine Mahnwache. Konkret richteten sich die Veranstaltungen gegen ein sogenanntes Schwesternpicknick, das schon im Vorfeld für einige Diskussionen gesorgt hatte. Der Organisatorin und gebürtigen Herforderin Hanna Hansen wird vorgeworfen, eine Salafistin zu sein und mit ihren Aktionen Feindbilder gegen die westliche Welt aufzubauen. Letztendlich aber blieb es im Avisenpark friedlich. Die Polizei meldete keine besonderen Zwischenfälle. Der Herforder Eishockeyverein punktet weiter. In der Oberliga Nord gab es am Abend den nächsten Sieg. Die Mannschaft gewann in eigener Halle gegen die Tech Art Black Dragons. Es ist die Wiedergutmachung für die Freitagsniederlage beim Herner e.V. In der Tabelle der Oberliga Nord belegen die Herforder nun Rang 4. Ein gutes Wochenende hatten auch die Regionalliga-Fußballer des SV Rödinghausen, die das Kellerduell gegen Lotte mit 2:1 für sich entschieden. Wegen des insgesamt schwachen Saisonstarts ist der SVR aber immer noch Drittletzter.
0: Sören, danke dir für die Infos. Das Wetter heute an diesem Montag, wenn der Nebel abgezogen ist, dann wird es auch noch schön bei uns. Gibt dann nichts zu meckern. Sonne, Wolken teilen sich 50-50 den Himmel. Dazu kommen dann rund 20 Grad rund um Spenge und Hille. Der Wettertrend, morgen am Dienstag auch die meiste Zeit sonnig. Am Mittwoch ist die Sonne auch wieder mit am Start, begleitet uns durch den Tag. 22 Grad gibt es dann am Donnerstag. Könnte es sich dann etwas zuziehen und regnen, aber bis dahin genießen wir erstmal dieses wunderbare Wetter.
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4: Es ist 7:58 und es ist wahnsinnig neblig draußen. Also achtet drauf, wenn ihr losfahrt. Einmal das Licht checken, dass ihr euch das Richtige anhabt, damit ihr seht und auch gesehen werdet heute Morgen. Dann einmal der Hinweis für die A30, die Auffahrt Löhne Richtung Bad Oeynhausen. Die ist heute und morgen gesperrt, jeweils von 8 bis 16 Uhr. Umleitungen sind ausgeschildert und aktuell braucht ihr ein bisschen mehr Zeit. Einmal auf der B482 im Porta Westfalica. Wenn ihr Richtung A2 unterwegs seid, da kommen aktuell 10 Minuten obendrauf. Und wenn ihr in Lübbecke unterwegs seid, die B239 vom Berg runter zur B65, da müsst ihr auch so gut 5 Minuten mehr einplanen. Dann in Herford rund um die Klärwehrkreuzung, da kommen heute Morgen auch wieder die üblichen 3-4 Minuten obendrauf. Und wenn ihr von Herford nach Bad Salzuflen rein wollt über die B239, da müsst ihr auch so die 5 Minuten mehr einplanen, die es da immer dauert. Damit geblitzt bei uns in enger Minden-Weseler Weg, Herford, Schulze-Delitz-Straße und Minden-Graf-Wilhelm-Straße und Lübecker Straße. Habt ihr noch was von unterwegs? Dann gerne durchklingeln auf der 08000 920 920. Gute Fahrt euch.
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4: Guten Morgen zusammen. Guten Morgen. Wir schauen heute Morgen aus dem Fenster und wir sehen nichts. Ja, also nicht wirklich was. Also die andere Straßenseite ist kaum zu erkennen. Es ist sowas von neblig heute Morgen. Hat ein bisschen was Gruseliges, ne?
0: Aber passt zum Oktober.
4: Ja, das auf jeden Fall.
0: Jetzt ändern sich ja die Straßenverhältnisse wieder so ein bisschen. Das Laub sorgt dafür, dass es rutschiger ist auf der Fahrbahn. Das Wild, was spontan über die Straße flitzt, dürfen wir auch nicht vergessen. Ne? Deshalb machen wir heute Morgen euch straßenfit für den Herbst zusammen mit Michael vom ADAC. Der hat ein paar Tipps, wie wir sicher von A nach B kommen. Gleich in 6 Minuten mehr dazu. Plötzlicher Regen im Herbst zum Beispiel. Sollten wir darauf vorbereitet sein. Gleich mehr.
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0: Viertel vor acht am Montag. Guten Morgen zusammen. Chrissy und Madeline sind wir zwei. Bitte fahrt alle vorsichtig. Es ist teilweise ganz schön neblig hier bei uns, vor allem in den höheren Lagen an Felder vorbei. Ja, weit sehen ist heute Morgen einfach nicht und darauf sollten wir wirklich vorbereitet sein.
1: Ist jetzt typisch im Herbst, dieser Nebel, ne? Und genauso wie Regen, der kann jetzt auch im Herbst natürlich vermehrt wieder von jetzt auf gleich kommen. Michael vom ADAC, worauf müssen wir da achten?
2: Wir müssen daran denken, dass jetzt die Straße glatt ist und so. Ein bisschen die Pfad rausnehmen, mehr nach vorne schauen, weit schauen, die Umwelt wahrnehmen, was ist hier. Fahre ich gerade durch den Wald, komme ich an einem Feld vorbei, weil es ist ja oft so, dass sie noch was abgemäht haben, dass dann noch Sachen auf der Straße liegen.
0: Mhm.
2: Und den Abstand vergrößern, wenn mal was ist, dass ich dann auch noch rechtzeitig zum Stehen komme.
0: Ja.
2: Ein Winterreifen ist auch nicht gleich besser bei Nässe, also das muss man einfach auch so sehen. Es kommt immer darauf an, welche Profilierung wir da haben, sind unterschiedliche Sachen.
1: Ja, vor allen Dingen habe ich Winterreifen noch gar nicht drauf, die wenigsten wahrscheinlich.
0: Ja.
1: Ne? Aber gut, wenn die bei Regennässe eh nicht so helfen, dann hilft also nur vorsichtig fahren. Mhm. Wir stellen uns auf den Herbst ein hinterm Steuer heute Morgen mit Michael vom ADAC, der hat den ganzen Morgen Tipps für uns.

0: Deutsche 207. Morgen für euren Start in den Montag. Wir zwei sind Chrissy und Madeline. Hallo zusammen. Und der erste Wunschzettel des Tages will bearbeitet werden.
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3: Hallo Sarah.
4: Hi.
3: Jürgen Bangert hier vom Wunscherfüller.
4: Ja.
3: Wie geht's dir?
4: Ich bin auf der Arbeit.
3: Was machst denn du beruflich?
4: Ich bin jetzt examinierte Pflegefachkraft und bin jetzt in einem Wohnheim für Menschen mit Behinderung.
3: Da kommt mein ganz großer Respekt zu dir rüber, weil
4: Dankeschön. Wir
3: wissen, dass ihr nicht nur einen ganz, ganz tollen, wichtigen Job macht, sondern auch viel zu wenig Anerkennung bekommt.
4: Dankeschön.
3: Das heißt, du bist jetzt gerade fertig?
4: Ich bin jetzt fertig. Seit dem 11. September bin ich offiziell examinierte Pflegefachkraft.
3: Ja, herzlichen Glückwunsch.
4: Dankeschön.
3: So, und du hast dir bei uns gewünscht, dass du zu unserem Apache-Konzert gehst am 9.
4: Genau.
3: Oktober nach Düsseldorf.
4: Yes.
3: Jetzt ist es ja so, wir haben ja hier so ein Megapaket gepackt.
4: Ja.
3: Es gibt ja 6 Tickets bei uns.
4: Genau.
3: Wen hättest du denn so im Sinn, wenn du mitnimmst?
4: Also ich würde auf jeden Fall wahnsinnig gerne mit den Mädels, die ich alle in der Ausbildung kennengelernt habe, mitgehen. Das wäre die Lara, das wäre die Alina, das wäre die Sabine, das wäre die Esther, das wäre ich und der Kevin, weil ich uns das einfach unfassbar gerne zu unserem bestandenen Examen schenken würde.
3: Das finde ich ja super.
4: Weil ich denke, wir können nochmal so einen richtigen Abend abfeiern mit der Musik und danach ein bisschen die Welt retten.
3: Sarah, wir erfüllen dir diesen Wunsch.
4: Ach, wirklich jetzt?
3: Ja, wir können dir auch so ein Bibi Blocksberg-Zaubergeräusch noch einbauen, aber...
4: Oh, das ist ja mega.
3: Ja, Sarah, wir erfüllen dir diesen Wunsch, dir, deinen Kolleginnen und auch dem Kevin. Und ich wünsche euch ganz viel Spaß.
4: Oh, ich freue mich.
3: Und dann lasst es richtig krachen, feiert euer
4: Ach,
3: bestandenes Examen und nehmt ganz viel Liebe mit und gebt sie weiter dann an eure Patienten.
4: Oh, danke schön. Oh, ich freue mich total. Wirklich.
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1: Mit Thorsten Adolfs. Guten Morgen. Ob Rentenreform, Pflegeversicherung oder Zuckersteuer. In der schwarz-roten Koalition läuft es alles andere als rund. Ein Streit jagt den nächsten. Deshalb appelliert Kanzler Merz jetzt an den Zusammenhalt in der Regierung. Deutschland müsse stabil regiert werden, sagte er am Abend in der ARD, um das Land nach vorne zu bringen. Malte Albrecht aus den Nachrichten. Was verlangt der Kanzler konkret?
2: Ja, Merz fordert vor allem Tempo. Er drängte darauf, nun bei den Reformen der Sozialsysteme voranzukommen und bis zum Jahresende die notwendigen Entscheidungen zu treffen, vor allem für die Rentenversicherung. Die Vorschläge dazu lägen gut ausgearbeitet auf dem Tisch. Er hoffe sehr, dass es gelinge, sie so durchzusetzen. Aber da scheint das letzte Wort noch nicht gesprochen. SPD-Generalsekretär Klüssendorf besteht darauf, dass die abschlagsfreie Rente nach 45 Beitragsjahren bleibt. Gebraucht werde eine Rentenreform, die gerecht sei, sagte er dem Tagesspiegel.
1: Kommen wir nochmal zurück zu Merz, der war ja gestern überraschend in der ukrainischen Hauptstadt Kiew.
2: Genau, auch vorherige Warnungen aus Russland und mehrfacher Drohnenalarm haben ihn nicht von einem Besuch abgehalten. Merz sagte der Ukraine weitere Unterstützung zu, 1 Milliarde Euro an Militärhilfen und 350 Millionen Euro für den schwer beschädigten Energiesektor. Kritik an der Unterstützung wies der Kanzler zurück, gerade wegen russischer Internetattacken auf Rechenzentren und Datennetze in Deutschland sei die Hilfe für die Ukraine gerade in diesem Jahr auch im deutschen Interesse.
1: Dankeschön, Malte. Und jetzt weitere Themen im Überblick. Im Verkehrsausschuss des Bundestags geht es heute um die geplante Führerscheinreform. Durch sie soll der Führerschein billiger werden. Im Moment kostet er im Schnitt 3.400 Euro. Fahrlehrerverbände warnen davor, dass das Sicherheitsniveau insgesamt sinken könnte. Fahrschulen sollen nach den Plänen der Regierung unter anderem mehr digitalen Unterricht anbieten und Simulatoren einsetzen. Die neue E-Auto-Prämie ist bisher an 100.000 Antragsteller ausgezahlt worden. Umweltminister Schneider sagte der Bild, das Förderprogramm habe die Erwartungen weit übertroffen. Jedes zusätzliche Elektroauto mache Deutschland unabhängiger von teuren Ölimporten und internationalen Konflikten. Beim Absturz eines Kleinflugzeugs in der Nähe von Gundelsheim in Baden-Württemberg sind 2 Menschen ums Leben gekommen. Die Maschine stürzte in einen Weinberg und brannte dort aus. Das Ultraleichtflugzeug stammt laut Polizei aus Thüringen. Zur Identität der Opfer wurden noch keine Angaben gemacht. Fußball-Bundestrainer Jürgen Klopp ist mit dem Start seiner Amtszeit super happy, wie er sagt. Nach dem 0:0 gegen Griechenland zog er ein positives Fazit. Dem deutschen Team mangele es keinesfalls an Talent, sagte Klopp. Für die nächsten Nations League-Spiele im November kündigte er aber eine Veränderung an. Der Kader wird deutlich kleiner. Statt wie bisher mit einer riesigen Gruppe zu arbeiten, plant Klopp für die Partien gegen Serbien und die Niederlande mit nur noch 23 oder 24 Spielern. Soweit die Meldungen mit Thorsten Adolfs.
3: Dankeschön. Das Wetter rund um Nordhemmern und Lenzinghausen. Aktuell ist es noch sehr neblig bei uns. Es lockert aber auf im Laufe des Morgens und dann wird es richtig schön. Also der Herbst gibt sich wirklich alle Mühe. Sonne kommt durch, paar Wolken sind mit dabei und das bei bis zu 20 Grad. Morgen auch die meiste Zeit sonnig. Mittwoch kriegen wir auch nochmal einen Sonnensahnetag bei bis zu 22 Grad.
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4: 8:03, jetzt für euch der schnellste Verkehrs- und Blitzerservice für die ganze Region. Die A30 Auffahrt in Löhne in Richtung Bad Oeynhausen ist jetzt gesperrt bis 16 Uhr heute Nachmittag. Und morgen früh in der gleichen Zeit nochmal, könnt ihr euch schon mal merken. Dann sind Umleitungen für euch aber natürlich ausgeschildert. Dann ist es ein bisschen voller in Bad Oeynhausen zum Beispiel. Auf der Detmolder Straße stadtauswärts und Weserstraße da in dem Übergang braucht ihr gerade eine Viertelstunde länger vor dem Bahnübergang. Dann dauert es wieder in Petershagen auf der L770. Wegen der halbseitig gesperrten Weserbrücke seid ihr in beiden Richtungen 10 Minuten länger unterwegs. In Herford, da hakt es rund um die Klärwegkreuzung in beide Richtungen auch plus 5 bis 10 Minuten. Und in Porta Westfalica braucht ihr ein bisschen Geduld, wenn ihr auf die A2 fahren wollt, auf der B482 auch plus 5 Minuten. Damit geblitzt bei uns in Enger, Minden-Weseler Weg, Herford, Schulze-Delitz-Straße und Minden-Graf-Wilhelm-Straße und Lübecker Straße. Habt ihr mehr von unterwegs, dann durchklingeln 08000 920 920. Gute Fahrt euch.
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3: Ja, wir sind wieder vollzählig. Guten Morgen. Chrissy ist wieder da. Du musstest deine Erkältung mal so richtig auskurieren, ja?
4: Das sage ich dir.
3: Dein Geheimtipp, was hat dir besonders gut geholfen beim Gesundwerden?
4: Also was jetzt ausschlaggebend war, kann ich gar nicht sagen. Mhm. Aber ich habe auf jeden Fall wirklich viel geschlafen, viel gelegen. Mhm. Und ich habe mir viel Ingwer reingeballert. Oh. Also als so Ingwer-Shot, als Tee. Und ich habe das Gefühl, das tat ganz gut.
3: Ja, es ist ja auch ein Wunderheilmittel. Mein Mann ekelt sich ja vor Ingwer. Mhm. Es gibt ja viele, die Ingwer nicht mögen. Und immer, wenn er krank ist, biete ich ihm so einen Ingwertee an, aber er meint dann immer, nee, so schlimm ist es nicht. Also es ist wirklich eine Wunderheilung dann.
4: Ja, sonst alternativ einfach mal so ein großes Glas Zwiebelsaft anbieten, soll ja auch helfen. Ne?
3: Ja, auch da kenne ich die Reaktion
4: ich
3: schon.
4: Auch,
3: ne?
4: Ja.
3: Bleibt ihr bitte schön gesund oder werdet ganz schnell gesund. Wir sind bei euch. Bring euch in die neue Woche. Schönen guten Morgen.
4: Morgen.
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0: Neues von Sophie and the Giants und Purple Disco Machine. Guten Morgen,
1: Chris
0: und Martin sind wir zwei und wir starten zusammen eine neue Woche, die ganz im Zeichen des Nobelpreises steht. In dieser Woche werden die Preisträgerinnen und Preisträger bekannt gegeben. Heute geht's los mit dem Nobelpreis für Medizin.
2: Und da könnte es einen Preis geben für die Forscherinnen und Forscher, die Grundlage für diese Abnehmspritzen wie Ozempic geschaffen haben. Das gilt ja als Durchbruch für Menschen mit krankhaftem Übergewicht. Vielleicht wird es mit einem Nobelpreis belohnt. 11.30 Uhr sind wir schlauer, dann ist ja die offizielle Bekanntgabe.
0: Ja. Und morgen gibt es dann Physik, dann kommt am Mittwoch Chemie, Donnerstag Literatur, Freitag der Friedensnobelpreis und Sonntag dann noch Wirtschaftswissenschaften. Und ich finde, der könnte mal an jemanden gehen, der mir erklärt, warum am Ende des Geldes immer noch so viel Monat über ist. Ne?
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0: Cat's Eye mit Animal am Montag. Guten Morgen zusammen. Wir sind heute Morgen so richtig eingenebelt im schönsten Kreis der Welt. Ja, bitte fahrt schön vorsichtig. Ich glaube, daran müssen wir uns jetzt einfach auch wieder gewöhnen im Herbst. An Nebel, an Laub auf den Straßen, der es dann auch richtig rutschig macht. Plötzlicher Regen. Ja, darauf bereiten wir uns heute Morgen vor.
1: Jo, Michael Barth, Geschäftsführer der ADAC Fahrsicherheitsanlage in Paderborn, macht uns fit für den Herbst. Wetter ist ja das eine Thema im Herbst, das andere ist ja Wildwechsel. Das nimmt auch wieder zu. Michael, was mache ich denn, wenn ich über eine Landstraße fahre und plötzlich steht da was von meinem Auto, ein Reh oder Wildschwein?
2: Lenker gerade halten und voll bremsen. Mhm. Versuchen, dahin zu gucken, wo das Reh nicht hingeht. Versuchen. Weil die meisten Unfälle sind so, dass man vom Auge her dem Tier folgt. Man ist an dem Tier festgebunden und versucht, was ist da?
0: Ja, ja.
2: Wo ist es? Und dann folgt man hinterher und die Hände folgen den Augen. Das heißt, versuchen wegzuschauen davon.
0: Okay, das ist ja schon mal ein ganz guter Tipp. Wenn wir jetzt zu dir kommen, du bietest ja Fahrsicherheitstrainings an in Paderborn. Was würdest du uns denn jetzt zum Herbst nochmal mitgeben wollen?
2: Mach dein Auto sauber.
0: Ja.
2: Sei gewappnet, dass etwas passiert. Denk an vielleicht rutschende Straße. Mhm. Nimm Gas weg. Etwas Gas reicht ja schon oft. Halte größeren Abstand zum Vorausfahrenden. Und wenn du die Waldstücke oder sonstiges fährst, achte auf Wild.
1: So, jetzt kann nichts mehr schief gehen im Herbst. Ne? Danke dir, Michael, für deine Tipps.
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0: Edward Meyer, Stereo Love, guten Morgen am Montag. Christian Madlin sind wir zwei und jetzt gibt's die wichtigsten Infos aus dem Kreis.
1: Und die hat Sören Lippold. Hier sind die News, wir haben es 8:30.
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3: Schönen guten Morgen. Lebensgefährliche Verletzungen hat ein Motorradfahrer bei einem Unfall in Spenge erlitten. Der 66-Jährige war am Nachmittag auf der Bielefelder Straße Richtung Spenge unterwegs, als er in einer Kurve ohne Fremdeinwirkung die Kontrolle verlor. Mit seiner Maschine kam er von der Fahrbahn ab, stürzte und wurde mehrere Meter weiter geschleudert. Ein Rettungshubschrauber brachte den Schwerverletzten in ein Bielefelder Krankenhaus. Im Unfallbereich blieb die Bielefelder Straße in Spenge für etwas mehr als 3,5 Stunden gesperrt. Auch ein Unfallaufnahmeteam war vor Ort. Um die 500 Menschen waren Samstag im Herforder Avisenpark, um gegen Salafismus und politischen Extremismus zu demonstrieren. Neben der Demo gab es auch eine Mahnwache. Konkret richteten sich die Veranstaltungen gegen ein sogenanntes Schwesternpicknick, das schon im Vorfeld für einige Diskussionen gesorgt hatte. Der Organisatorin und gebürtigen Herforderin Hanna Hansen wird vorgeworfen, eine Salafistin zu sein und mit ihren Aktionen Feindbilder gegen die westliche Welt aufzubauen. Letztendlich aber blieb es im Avisenpark friedlich. Die Polizei meldete keine besonderen Zwischenfälle. Der Herforder Eishockeyverein punktet weiter. In der Oberliga Nord gab es am Abend den nächsten Sieg. Die Mannschaft gewann in eigener Halle gegen die Tech Art Black Dragons. Es ist die Wiedergutmachung für die Freitagsniederlage beim Herner e.V. In der Tabelle der Oberliga Nord belegen die Herforder nun Rang 4. Ein gutes Wochenende hatten auch die Regionalliga-Fußballer des SV Rödinghausen, die das Kellerduell gegen Lotte mit 2:1 für sich entschieden. Wegen des insgesamt schwachen Saisonstarts ist der SVR aber immer noch Drittletzter.
0: Sören, dank dir für die Infos. Das Wetter aktuell ist es noch ganz schön neblig. Später kommt aber die Sonne durch und dann lockert das Ganze auch auf und dann kriegen wir 20 Grad. Morgen auch nochmal ein goldener Herbst. Der Mittwoch wird auch so schön sonnig und warm mit bis zu 22 Grad. Und ich freue mich gerade sehr über das Wetter, weil dann müssen wir noch die Heizung noch nicht anmachen. Mhm.
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4: Es ist kurz nach 8:30 und die A30-Auffahrt in Löhne in Richtung Bad Oeynhausen, die ist jetzt gesperrt noch bis 16 Uhr wegen Bauarbeiten. Morgen nochmal das Ganze zwischen 8 und 16 Uhr kommt ihr in Löhne nicht auf die Autobahn Richtung Bad Oeynhausen. Umleitungen sind dann natürlich für euch ausgeschildert. Dann ist es ein bisschen voller wieder in Petershagen auf der L770 wegen der Baustelle auf der Weserbrücke. Seid ihr gerade in beide Richtungen 5 Minuten länger unterwegs. In Herford dauert es 5 Minuten länger rund um die Klärwehrkreuzung und in Bad Oeynhausen auf der Weserstraße im Übergang zur Detmolder Straße, da am Bahnübergang, kommt gerade auch so 5 Minuten oben drauf. Dann wird bei uns geblitzt in Minden, Löbecker Straße und Graf-Wilhelm-Straße, in Herford an der Schulze-Delitz-Straße und in Enger Minden-Weseler Weg. Habt ihr noch was von unterwegs? Stau, Blitzer, kaputte Ampel? Gerne durchklingeln, direkt hier bei uns im Studio auf der 08000 920 920. Gute Fahrt euch!
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4: Guten Morgen, am Montag, liebe Schülerinnen und Schüler. Falls ihr gerade eine Freistunde habt oder ein bisschen später hin müsst zur Schule und uns hört, haben wir einen schönen Tipp für euch. Ihr könnt heute euren Lehrerinnen und Lehrern mal richtig den Start in die neue Woche versüßen. Heute ist nämlich Weltlehrertag. Mhm. Also vielleicht gratuliert ihr einfach mal heute Morgen dazu. Ich wette, da rechnen die nicht mit.
0: Die freuen sich über ein paar nette Worte. Bestimmt. Und ihr habt natürlich auch was davon. Ich meine, es ist Montagmorgen. Ja, ihr habt vielleicht gleich Doppelstunde Mathe. Eine gut gelaunte Lehrerin, ein gut gelaunter Mathelehrer. Kann nicht schaden.
4: Die geben ja auch weniger Hausaufgaben auf, gut genannte Lehrer.
0: Ne? Also das schön beachten und dann kommt gut in diesen Montag.
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0: Sorry, I'm here for someone else. Wir spielen die Hits. Guten Morgen, Christian. Guten Morgen. Hier sind wir zwei. Ihr seid mit dem Auto auf dem Weg zur Arbeit und wir sind natürlich bei euch. Und wir wollen, dass ihr heile ankommt. Deshalb gibt es heute Morgen ein paar Tipps, wie wir sicher durch den Herbst kommen, von Michael Barth, Geschäftsführer der ADAC Fahrtrainingsanlage in Paderborn.
1: Ja, Michael, du kennst alle Szenarien im Straßenverkehr in- und auswendig. Und gerade im Herbst müssen wir uns jetzt wieder umstellen, ne?
2: Richtig, wir müssen uns umstellen, wir müssen damit rechnen. Dieses Jahr ein bisschen schwierig, sich vorzustellen, dass es kalt ist morgens.
1: Ja.
2: Aber wir haben die Tage auch 5 Grad morgens gehabt.
1: Ja, das stimmt.
2: Das heißt, das kann doch irgendwann mal in die Luft sagen, dass es 3 Grad sind.
1: Mhm.
2: Wir fahren in der Nähe eines Grams, Baches oder sowas vorbei, wo Feuchtigkeit ist.
1: Mhm.
2: Dann haben wir das Laub, was jetzt noch immer runterkommt auf die Straßen.
1: Ja.
2: Wo wir dann schmierige Straßen haben, wenn es jetzt die Feuchtigkeit kommt, die ja nicht so häufig war bis jetzt.
1: Ja.
2: Wenn es nass wird, ist es dann auch noch glatt. Ja, und dann tiefstehende Sonne und die Scheiben sind nicht geputzt. Das ist schon tragisch.
1: Das ist tatsächlich nicht ohne. Wie verhalten wir uns richtig?
2: Erstmal Ruhe bewahren, Fuß vom Gas, gucken, ob ich noch mit der Sonnenblende etwas erreichen kann und Geschwindigkeit verlangsamen. Wenn ich nicht ausreichend sehen kann, muss ich langsamer werden.
1: Ja, oder rechts ranfahren, ne?
2: Im extremsten Fall rechts ranfahren, ganz genau. Wenn ich gar nicht sehen kann oder viel zu wenig sehen kann, muss ich anhalten.
0: Ja, kein Risiko eingehen. Michael hat noch mehr Tipps, wie wir sicher durch den Herbst kommen. Stichwort Regen, Wild, kann alles gefährlich werden, wenn wir nicht richtig reagieren. Heute Morgen mehr dazu bei uns und Big in Japan von Alphaville gibt's.

0: Bums, Mr. Know-It-All, so klingt euer Start in den Montag.
1: Mhm. Habt ihr schon die neue ZDF-Doku über die CDU gesehen, Inside CDU? Atze hat einen Blick reingeworfen, damit ihr es nicht machen müsst.
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5: Habt ihr schon die ZDF-Doku über die CDU gesehen? Inside CDU? Das ist aktuell besser als das Sommerhaus der Stars. Man lacht jedenfalls mehr. Und das liegt ganz klar an Philipp Amthor. Der hat's ja ins Kanzleramt geschafft, ist ja seit Juli Staatsminister und seit vergangener Woche Deutschlands bekanntester Strandkorbvermieter. Ich hätte da nie für möglich gehalten, dass ein Politiker wegen eines Strandkorbs auf die Fresse kriegt. Ey, früher Richard Nixon, Watergate-Affäre, Bill Clinton und die Lewinsky-Nummer, Boris Becker und die Besenkammer. Ah nee, der war ja nicht Politiker. Aber jetzt mal im Ernst, wie armselig ist das denn bitte, über einen Strandkorb zu stolpern? Der arme Philipp. Am Ende wäre es für sein Image sogar besser gewesen, er wäre mit dem ZDF für die Doku in einen Welpenschlachthof gegangen. Und viele fragen sich da jetzt, wie ist der eigentlich in den Bundestag gekommen? Der, Leute, ich kann es euch sagen, den haben sie vor 15 Jahren beim Klassenausflug auf der Besuchertribüne vergessen. Und seitdem läuft er da rum wie Tom Hanks in Terminal. Seitdem gibt's in der Bundestagskantine auch den Kinderteller Biene Maya. Und Pinocchio, der ist dann mit Pommes, aber ohne Cola.
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1: Mit Thorsten Adolfs. Guten Morgen. Tanken macht in diesem Jahr keine Freude. Durch den Iran-Krieg sind die Spritpreise stark gestiegen und deshalb denken offenbar immer mehr Autofahrer darüber nach, auf ein E-Auto umzusteigen. Seit Mai kann man dafür einen Zuschuss vom Staat bekommen und das stößt auf großes Interesse. Die E-Auto-Prämie wurde bis jetzt an 100.000 Antragsteller ausgezahlt. Malte Albrecht aus dem News-Team Umweltminister Schneider ist mit dieser Zwischenbilanz mehr als zufrieden, oder?
2: Ja, total. Das Förderprogramm habe die Erwartungen weit übertroffen, sagte der SPD-Politiker der Bild-Zeitung. Jedes zusätzliche Elektroauto mache Deutschland unabhängiger von teuren Ölimporten und internationalen Konflikten, sagte Schneider. Das Geld komme Menschen zugute, die vorher nicht einmal daran gedacht hätten, sich ein E-Auto zu kaufen. Die Hälfte der Antragsteller verdient nämlich demnach im Jahr höchstens 45.000 Euro, drei Viertel höchstens 60.000. Die Prämie richtet sich also besonders an Haushalte mit kleinen und mittleren Einkommen.
1: Wie lange gibt es denn dieses Geld noch?
2: Das Programm läuft bis 2029. Insgesamt stehen 3 Milliarden Euro bereit. Das reicht nach Regierungsangaben für rund 800.000 Fahrzeuge. Gefördert werden Kauf und Leasing von neuen E-Autos, aber auch bestimmten Plug-in-Hybriden und Modellen mit einem sogenannten Reichweitenverlängerer. Also das sind kleine Verbrennungsmotoren, die die Reichweite von Elektroautos erhöhen. Je nach Fahrzeug, Einkommen und Familiengröße liegt der Zuschuss bei bis zu 6.000 Euro. Die Prämie gilt rückwirkend für private Autos, die seit dem 1. Januar dieses Jahres neu zugelassen wurden.
1: Dankeschön, Malte. Und jetzt weitere Meldungen in der Zusammenfassung. Bundeskanzler Merz hat seine Koalition aufgerufen, zusammenzuhalten. In der ARD sagte er, alle müssten ein Interesse daran haben, dass Deutschland weiter stabil regiert wird. Ganz Europa hänge von der Stabilität in Deutschland ab. In der deutschen Autoindustrie wird die Stimmung immer negativer. Der Geschäftsklimaindex des Münchner IFO-Instituts für die Branche sank von minus 22 Zählern im August auf minus 35 Punkte im September. Die Geschäftserwartungen bleiben niedrig, sagen die Experten, und der Auftragsbestand ist noch schlechter geworden. Trotz der Nullnummer in der Nations League in Griechenland ist Fußball-Bundestrainer Klopp zufrieden mit der Entwicklung seines Teams. Er sprach nach dem Abpfiff von einem unglaublichen Fußballspiel. Die Leistung der Spieler sei in allen Bereichen top gewesen. Er sei sehr angetan von der Mannschaft. In Wuppertal gab es gestern Abend eine heftige Auseinandersetzung. Daran waren zeitweise rund 100 Menschen beteiligt. Alles fing mit einem Streit zwischen einer Schwangeren und 4 jungen Männern an. Die Männer hatten die Frau angehupt. Dadurch fühlte sie sich provoziert und stieg aus. Die Situation eskalierte dann so weit, dass die Männer sie zu Boden schubsten. Weil Angehörige der Frau in der Nähe waren und ihr helfen wollten, mischten sich immer mehr Menschen in die Auseinandersetzung ein. Der Polizei gelang es dann aber, den Streit zu schlichten. Das waren die Nachrichten mit Thorsten Adolfs.
3: Dankeschön. Das Wetter, also meine Hündin hat ein neues Hobby. Eichhörnchen beobachten. Stundenlang liegt die da am Terrassenfenster und guckt, wie die kleinen Viecher da über die Wiese flitzen. Sie würde gerne mitspielen, aber ich lasse sie natürlich nicht. Aber das liebe ich ja im Herbst, ne? Später kommt noch die Sonne durch, wenn diese Nebelsuppe abgezogen ist. Und dann wird es schön mild mit bis zu 20 Grad. Morgen auch mit Sonne und ein paar Wolken. Der Mittwoch auch mit viel Sonnenschein, bis zu 22 Grad sogar.
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4: 9:03, jetzt für euch der schnellste Verkehrs- und Blitzerservice für die ganze Region. Die A30 Auffahrt in Löhne in Richtung Bad Oeynhausen, die ist gesperrt noch bis 16 Uhr und morgen dann auch wieder zwischen 8 und 16 Uhr, könnt ihr euch schon mal merken. Da geht es dann nicht lang, Umleitungen sind natürlich für euch ausgeschildert. Dann hat es sich sonst ein bisschen beruhigt auf den Straßen, nur in Petershagen auf der L770 auf der Weserbrücke wegen der Baustelle. Da braucht ihr gerade noch in beide Richtungen so gut 5 Minuten länger. Dann wird bei uns geblitzt in Enger, Minden-Weseler Weg, Herford, Schulze-Delitz-Straße, Minden, Graf-Wilhelm-Straße und an der Lübecker Straße in Minden. Habt ihr mehr von unterwegs? Stau, Blitzer, kaputte Ampel. Immer gerne durchklingeln bei uns im Studio auf der 08000 920 920. Gute Fahrt uns.
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3: Guten Morgen zusammen. Morgen. Du wirst dich wundern, aber ich habe gestern Fußball geguckt. Nations League, ja. Deutschland hat ja gestern gespielt. Da bin ich natürlich hängen geblieben. Aber ich bin auch beim Spiel Nordmazedonien gegen Schottland hängen geblieben. Nicht, weil das Spiel so gut war, sondern weil da nach 10 Spielminuten einfach ein Hund über den Rasen gelaufen ist. Das Spiel musste natürlich sofort unterbrochen werden. Der Hund hatte aber richtig Spaß, weil ein Spieler immer hinterhergelaufen ist, um den einzufangen. Aber der Hund war viel zu schnell und irgendwann ist er dann von alleine abgehauen.
4: Ja, vielleicht war das dieser Wadenbeißer, den die Trainer immer fordern auf dem Spielfeld.
3: Ja.
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0: Darauf sollten wir einfach vorbereitet sein.
1: Michael, damit wir das auch alles frühzeitig sehen, sollten wir unsere Autoscheiben richtig putzen, auch von innen. Und ich muss mir da an die eigene Nase fassen.
2: Ganz dringend, besonders durch unser Atem und so weiter. Und wir haben eine Staubverwirbelung durch Klimaanlage, die extremer ist als früher. Das heißt, saugt ja auch viel Pollen und was weiß ich nicht, alles werden ja angesaugt. Mm. Wir haben zwar einen Pollenfilter drin, aber wir haben ja auch eine Verdreckung in der Luft. Und wir hauen dann mit unserer Klimaanlage ganz viel Luft auf die Scheiben drauf, die dann vielleicht auch noch feucht sind, wo das auch hängen bleibt. Das ist ja immer so ein leichter Schmierfilm an sich auf der Windschutzscheibe.
1: Ja, von kennen hinten. Wir alle.
2: Mhm. Also auf den Scheiben.
1: Ja.
2: Ne? Und deswegen muss jetzt um die Jahreszeit schwer geputzt werden. Ich habe, als ich das gehört habe, das Thema, habe ich gerade bei uns auf dem Hof ein Trainerauto weggesetzt.
1: Ja.
2: Da habe ich auch so gedacht, oh ja, die Scheibe. Wenn jetzt tiefstehende Sonne wäre, dann könnte man sogar ein Foto von machen.
1: Also nochmal die Erinnerung an alle, durch die Waschanlage von außen und von innen putzen, damit wir auch wirklich gut sehen können. Ne?
2: Dabei auch gucken, sind meine Beleuchtungen in Ordnung?
1: Mm.
2: Funktioniert alles? Sind die sauber? Auch ganz wichtig.
1: Ja.
2: Ist meine Beleuchtung sauber? Wenn ich manchmal die Autos sehe, wie dreckig die Scheinwerfer und Rückleuchten sind, dann musste man schon nachgucken.
0: Ja, nochmal ein ganz wichtiger Tipp jetzt für den Herbst. Michael hat noch mehr auf Lager. Wir bringen euch heute Morgen sicher durch den Herbst.
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0: Sehr gute Mischung. Martin Garrix und Ed Sheeran. Repeated war das. Chrissy und Marlene sind wir zwei und wir machen dir ganz großen Wünsche wahr.
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0: Ja, ihr schickt uns euren Wunsch rüber über unsere Homepage und wir kümmern uns. Und am Wochenende haben wir den Traum von Adina und ihrem Freund Nico erfüllt. Wir haben die zwei nach New York zu einem Shabusi-Konzert geflogen. Sie durften ihn sogar live treffen. Meet and Greet haben wir auch noch oben drauf gepackt. Und nach dem Konzert hat Adina uns eine ganz liebe Nachricht geschickt.
2: Wir sind jetzt zurück vom Konzert. Es war unglaublich. Ich hatte fast durchgehend Gänsehaut. Es war einfach nur mega. Der Shabusi ist einfach... Oh. Sehr sympathisch, einfach nur toll, der macht eine mega Stimmung. Einfach der ganze Saal ist eigentlich fast explodiert. Also es war echt geil. Danke nochmal, tausend Dank, dass ihr mir diesen Wunsch erfüllt habt.
3: Sehr, sehr gerne. Also einmal New York und wieder zurück und dann noch den Lieblingsstar treffen. Wir haben es klar gemacht und für euch machen wir auch alles möglich. Wir müssen nur wissen, was ihr euch wünscht. Geht über unsere Homepage, schickt uns da euren Wunsch rüber und dann kümmern wir uns. Heute gehen nämlich auch noch Wünsche in Erfüllung. Mhm. Ja? Und hier ist jetzt nochmal Shabusi für uns alle.
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0: Billie Eilish, Birds of a Feather am Montagmorgen. Schön, dass ihr mit dabei seid. Chrissy und Madeleine sind hier. Jetzt bringen wir euch erstmal auf den neuesten Stand der Dinge.
1: Sören Lippold ist bei uns. Hier sind die News. Wir haben es 9:30.
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1: Schönen guten Morgen. Lebensgefährliche Verletzungen hat ein Motorradfahrer bei einem Unfall in Spenge erlitten. Der 66-Jährige war am Nachmittag auf der Bielefelder Straße Richtung Spenge unterwegs, als er in einer Kurve ohne Fremdeinwirkung die Kontrolle verlor. Mit seiner Maschine kam er von der Fahrbahn ab, stürzte und wurde mehrere Meter weitergeschleudert. Ein Rettungshubschrauber brachte den Schwerverletzten in ein Bielefelder Krankenhaus. Im Unfallbereich blieb die Bielefelder Straße in Spenge für etwas mehr als 3,5 Stunden gesperrt. Auch ein Unfallaufnahmeteam war vor Ort. Um die 500 Menschen waren Samstag im Herforder Avisenpark, um gegen Salafismus und politischen Extremismus zu demonstrieren. Neben der Demo gab es auch eine Mahnwache. Konkret richteten sich die Veranstaltungen gegen ein sogenanntes Schwesternpicknick, das schon im Vorfeld für einige Diskussionen gesorgt hatte. Der Organisatorin und gebürtigen Herforderin Hanna Hansen wird vorgeworfen, eine Salafistin zu sein und mit ihren Aktionen Feindbilder gegen die westliche Welt aufzubauen. Letztendlich aber blieb es im Avisenpark friedlich. Die Polizei meldete keine besonderen Zwischenfälle. Der Herforder Eishockeyverein punktet weiter. In der Oberliga Nord gab es am Abend den nächsten Sieg. Die Mannschaft gewann in eigener Halle gegen die Tech Art Black Dragons. Es ist die Wiedergutmachung für die Freitagsniederlage beim Herner e.V. In der Tabelle der Oberliga Nord belegen die Herforder nun Rang 4. Ein gutes Wochenende hatten auch die Regionalliga-Fußballer des SV Rödinghausen, die das Kellerduell gegen Lotte mit 2:1 für sich entschieden. Wegen des insgesamt schwachen Saisonstarts ist der SVR aber immer noch Drittletzter.
0: Sören, danke dir für die Infos. Das Wetter, also sobald der Nebel abgezogen ist, kommt die Sonne durch, versprochen. Ein paar Wolken sind heute auch mit dabei und dazu gibt es dann später rund 20 Grad rund um Spenge und Hille. Der Wettertrend, morgen am Dienstag auch die meiste Zeit sonnig. Mittwoch ist die Sonne auch wieder mit am Start, begleitet euch durch den Tag bei 22 Grad. Am Donnerstag könnte es sich dann zuziehen und regnen, aber bis dahin genießen wir erstmal dieses wunderbare Wetter.
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3: Es ist 9:30 und die A30 Auffahrt in Löhne Richtung Bad Oeynhausen. Die ist gesperrt noch bis 16 Uhr heute wegen Bauarbeiten. Morgen dann nochmal von 8 bis 16 Uhr. Umleitungen sind dann für euch ausgeschildert. Dann dauert es länger in Petershagen. Vor der Baustelle auf der Weserbrücke in beide Richtungen kommen gerade 10 bis 15 Minuten obendrauf. Geblitzt wird in Enger, Minden-Weseler Weg, Herford, Schulze-Delitz-Straße und Minden, Graf-Wilhelm-Straße und Lübecker Straße. Habt ihr Nerven unterwegs? Dann durchklingeln 08.000 920 920. Gute Fahrt euch.
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3: Guten Morgen zusammen. Guten Morgen. Wir schauen heute Morgen aus dem Fenster und wir sehen mittlerweile auch die andere Straßenseite. Aber kurz danach ist einfach eine weiße Wand. Also es ist ganz schön neblig heute Morgen. Hat auch ein bisschen was Gruseliges. Ne?
0: Aber passt zum Oktober, oder?
3: Das schon.
0: Ja, jetzt ändern sich die Straßenverhältnisse wieder etwas. Das Laub sorgt ja auch dafür, dass es rutschiger ist auf der Fahrbahn. Das Wild, was spontan über die Straße flitzt, dürfen wir auch nicht vergessen. Deshalb machen wir euch heute Morgen straßenfit für den Herbst. Zusammen mit Michael vom ADAC, der hat so ein paar Tipps, wie wir sicher von A nach B kommen, gleich in 9 Minuten hier bei uns. Plötzlicher Regen im Herbst zum Beispiel. Sollte man darauf vorbereitet sein. Gleich die Tipps.
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0: Dex Jones mit Breathe am Montag. Guten Morgen. Fahrt bitte alle vorsichtig. Es ist teilweise noch ganz schön neblig hier bei uns, vor allem in den höheren Lagen oder an Felder vorbei. Weit sehen ist heute Morgen. Es geht so, ne? Darauf sollten wir echt vorbereitet sein.
1: Ist halt typisch jetzt im Herbst. Ne? Kann ja mal wieder passieren. Sollten wir darauf vorbereitet sein. Genauso wie auf Regen. Der kann jetzt im Herbst natürlich auch vermehrt von jetzt auf gleich mal kommen. Michael vom ADAC. Gerade beim Regen, worauf müssen wir achten?
2: Wir müssen daran denken, dass jetzt die Straße glatt ist und so. Ein bisschen die Pfad rausnehmen, mehr nach vorne schauen, weit schauen, die Umwelt wahrnehmen, was ist hier. Fahre ich gerade durch den Wald, komme ich an einem Feld vorbei, weil es ist ja oft so, dass sie noch was abgemäht haben, dass dann noch Sachen auf der Straße liegen und den Abstand vergrößern. Wenn mal was ist, dass ich dann auch noch rechtzeitig zum Stehen komme. Ja. Ein Winterreifen ist auch nicht gleich besser bei Nässe, also das muss man einfach auch so sehen. Es kommt immer darauf an, welche Profilierung wir da haben, sind unterschiedliche Sachen.
1: Ja, vor allen Dingen habe ich Winterreifen jetzt noch gar nicht drauf, ich glaube die wenigsten. Ne?
0: Ich glaube auch.
1: Oktober hat ja gerade erst angefangen, aber gut, wenn die jetzt bei Regennässe eh nicht helfen, dann ist es auch nicht so schlimm, dann hilft einfach nur vorsichtig fahren. Wir stellen uns auf Herbst ein, hinter dem Steuer heute Morgen. Michael vom ADAC hat uns fit gemacht. Dann können wir zwei ja gleich bestens vorbereitet nach Hause fahren,
0: so ist
1: oder?
0: Es.
1: Wir hören uns morgen früh ab 6 wieder. Macht's gut, ciao.
0: Bis morgen.

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1: Mit Thorsten Adolfs. Guten Morgen. Opfer häuslicher Gewalt sollen besser geschützt werden. Dafür will Bundesjustizministerin Hubig sorgen. Die Funke Mediengruppe berichtet über einen Gesetzentwurf. Danach sollen Gewaltopfer leichter aus einem gemeinsamen Mietvertrag mit dem Täter herauskommen. Hintergrund ist eine Initiative des Bundesrats, der im März Änderungen am Gewaltschutzgesetz vorgeschlagen hatte. Gewalttätige Lebenspartner würden eine Vertragskündigung häufig blockieren, selbst wenn die Frauen schon ausgezogen sind. Malte Albrecht aus dem News-Team. Was ist denn außer dem noch geplant?
2: Ja, da gibt es noch ein paar Dinge mehr. Betroffene sollen künftig vom Täter verlangen können, dass er grundsätzlich für die Kosten aus dem Mietverhältnis aufkommt, die nach ihrem Auszug entstehen. Dazu zählen zum Beispiel Schäden an der Wohnung, aber auch Mieten, die nach dem Auszug zunächst weitergezahlt werden müssen. Das Gesetz sieht außerdem mehr Schutz für Kinder und Angehörige vor. So sollen Familiengerichte zum Beispiel Kontakt- oder Annäherungsverbote künftig auch ohne extra Antrag anordnen können. Der Weg in ein selbstbestimmtes und sicheres Leben sei nach häuslicher Gewalt oft noch lang, sagt Hubig, man wolle ihn etwas einfacher machen. Wie groß das Problem ist, machen diese Zahlen deutlich. Laut polizeilicher Kriminalstatistik waren 2024 fast 266.000 Menschen von häuslicher Gewalt betroffen, rund 70% davon Frauen und Mädchen. Das Justizministerium geht allerdings von einer hohen Dunkelziffer aus, denn bis zu 95% der Taten werden nicht angezeigt.
1: Dankeschön, Malte. Und jetzt weitere Meldungen in der Zusammenfassung. Auch nach der geplanten Gesundheitsreform erwarten die Krankenkassen ein Defizit in der Pflegeversicherung. GKV-Vorstandschef Blatt sagte der RP, alles sei hochgradig auf Kante genäht. Nach der Reform drohe eine Lücke von 1 Milliarde Euro. In Spanien wird es Ende November Neuwahlen geben. Das hat Regierungschef Sanchez angekündigt. Damit zieht er Konsequenzen aus der Niederlage seiner Minderheitsregierung zu 2 Abstimmungen im Parlament. Darin ging es um den Kampf gegen die Krise auf dem Wohnungsmarkt. Das vierte Spiel der deutschen Fußballnationalmannschaft unter Trainer Klopp hat nicht mehr ganz so viele Zuschauer vor die Fernsehgeräte gelockt. Rund 9,7 Millionen Menschen haben sich die Partie in Griechenland bei RTL angeschaut. Mit einem Marktanteil von 40% lag das Nations League-Spiel in der Gunst der Zuschauer aber deutlich vorn. Bei der Warenhauskette Galeria ist die Stimmung nach dem 4. Insolvenzantrag angespannt. Miteigentümer Beetz hat jetzt offen die Geschäftsführung kritisiert. Er sagte der Bild, dass diese Insolvenz eigentlich nicht nötig gewesen wäre. Laut Beetz hätte man das Unternehmen viel schneller und konsequenter umbauen müssen. Er fordert jetzt ein besseres Warenmanagement und will, dass die Läden künftig klarer auf die Kundenwünsche eingehen. Der Betrieb in den 83 Filialen läuft wie gewohnt weiter. Seit dem vergangenen Sommer gehört Galeria einem US-Investor und dem Unternehmen Beetz, die Kette eigentlich neu aufstellen wollten. Beetz glaubt auch fest daran, dass ein Warenhaus heute noch funktionieren kann. Dann müsse es sich aber richtig von der Konkurrenz abheben, sagt er. Und ob das bei Galeria klappt, bleibt abzuwarten. Das waren die Nachrichten mit Thorsten Adolfs.
3: Der Blick aufs Wetter. Der Nebel von heute Morgen verzieht sich so langsam und wir sehen so Stück für Stück, das wird ein richtig schöner Montag. Bis zu 20 Grad sind drin und die Sonne ist auch oft mit dabei. Morgen ziehen so ein paar Wolken mehr durch, die haben aber keinen Regen mit dabei, bei so 18 Grad maximal. Und auch wenn wir schon mal Richtung Mittwoch gucken, viel blauer Himmel. Nass wird's wohl erst in der zweiten Wochenhälfte.
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3: Jetzt für euch der schnellste Verkehrs- und Blitzerservice. Auf den Straßen sieht's gerade ganz gut aus. Da solltet ihr entspannt durchkommen. Geblitzt wird in Herford an der Schulze-Delitz-Straße und der Werre-Straße. Bei euch in Enger am Mindenweseler Weg und dann noch in Herringhausen an der Herforder Straße. In Kirchlengern an der Lübecker Straße und in Minden. Da stehen 2 Blitzer, einmal an der Graf-Wilhelm-Straße und auch da an der Lübecker Straße. Habt ihr noch einen Blitzer gesehen oder vielleicht doch einen Stau, wo es ein bisschen länger dauert? 08000 920 920. Kommt gut und sicher an.
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3: Guten Morgen. Ich hoffe, ihr seid mega gut in diese Woche schon gestartet. Habt schon ausreichend Kaffee in euch gekippt. Falls nicht, ja, dann ist es ja die Aufgabe. Los. Ich bringe euch in Richtung Mittagspause. Schön, dass ihr mich mitnehmt.
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3: Und den Anfang machen wir heute ganz entspannt. Mit ordentlich Power, aber trotzdem die Imagine Dragons.

0: Miley Cyrus für euch. Um 21:15. Guten Morgen zusammen, ich bin Jonas Rieck. Ich bringe euch in Richtung Mittagspause mit ganz viel neuer Musik, jetzt von Michael Schulte. Er hat seinen Kindern einen Song gewidmet, ziemlich süß. Es ist eine Art, gesungenes Versprechen seinerseits. Und zwar ein Versprechen, immer für seine Kinder da zu sein, um sie zu beschützen und, wie er singt, ihnen den Weg zu leuchten, selbst wenn es im Leben einmal dunkel oder schwierig werden sollte. Wie schön ist das? Bedingungslose Liebe für die Kinder. Das Gefühl kennt ihr ganz bestimmt auch, wenn ihr Eltern seid. Habe ich uns jetzt hier mitgebracht, Michael Schulte mit ganz neuer Musik.
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2: Hallo, hier ist Michael Schulte und das ist meine ganz neue Single Cover You. Viel Spaß.

Cake by the Ocean. Jo, so ein Kuchen am Meer jetzt, das hätte schon was. Aber ich bin mir sicher, wo auch immer ihr diesen Montagvormittag verbringt, ihr werdet auch eine gute Zeit haben. Und wenn nicht, dann machen wir uns das einfach schön. Bringen uns ein bisschen Energie in die Bude hier. Ich spiele uns Survivor, Eye of the Tiger. Wir spielen die jetzt.

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1: Morgen Vormittag bringt das Landestheater Detmold das Tagebuch der Anne Frank auf die Bühne des Stadttheaters Herford. Erzählt wird die Geschichte des jüdischen Mädchens, das sich während der NS-Zeit mit seiner Familie verstecken musste und seine Gedanken, Ängste und Hoffnungen in einem Tagebuch festhielt. Los geht's um 11 Uhr, der Eintritt kostet 12 Euro.
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0: Also wenn der Mark Forster eine Sache kann, dann sind das Ohrwürmer. Diese Melodie hier. Wird mir jetzt wieder den ganzen Tag im Kopf bleiben. Einen wunderschönen Montagvormittag, 10:30 haben wir es. Zeit, euch jetzt auf den neuesten Stand wieder zu bringen.
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2: Mit Sören Nippert. Schönen guten Tag. Drogenhandel wird einem Mann aus Herford vorgeworfen, der sich deswegen noch einmal vor dem Landgericht Bielefeld verantworten muss. Heute ist das Urteil gegen den 40-Jährigen geplant. In seiner Wohnung waren große Mengen Amphetamin sichergestellt worden, außerdem Ecstasy und Marihuana. Noch nicht endgültig geklärt ist, warum ein Motorradfahrer in Spenge schwer verunglückt ist. Der 66-Jährige war gestern Nachmittag auf der Bielefelder Straße Richtung Spenge gefahren. In einer Kurve verlor er die Kontrolle über sein Motorrad und stürzte. Ein Rettungshubschrauber flog den lebensgefährlich verletzten Spenger ins Krankenhaus. Der Herforder Eishockeyverein punktet weiter. In der Oberliga Nord gab es am Abend den nächsten Sieg. Die Mannschaft gewann in eigener Halle gegen die TecArt Black Dragons. In der Tabelle der Oberliga Nord belegen sie jetzt Rang 4. Und das Wetter, örtlich ist es noch neblig, die Sonne setzt sich aber durch und beschert bis zu 20 Grad heute.
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0: Jetzt für euch der schnellste Verkehrs- und Blitzerservice. Auf den Straßen sieht es gerade ganz gut aus. Da solltet ihr entspannt durchkommen. Geblitzt wird in Herford an der Schulze-Delitz-Straße und der Wehre-Straße. Bei euch in Enger am Minnenweseler Weg und dann noch in Herringhausen an der Herforder Straße. In Kirchlengern an der Lübecker Straße und in Minden. Da stehen zwei Blitzer, einmal an der Graf-Wilhelm-Straße und auch da an der Lübecker Straße. Habt ihr noch einen Blitzer gesehen oder vielleicht noch einen Stau, wo es ein bisschen länger dauert? 08000 920 920.

0: Fußball mit Lemon Tree hier für euch gespielt am Montagvormittag. Gestern das nächste Spiel unter Bundestrainer Jürgen Klopp gegen Griechenland in der Nations League. Endstand 0-0. Könnte man sagen, das ist interessant. Wahrscheinlich trifft das aber nur für Fußballfans zu. Madeline, habt ihr heute Morgen gehört, im Doppelwach, hatte da Augen für ein anderes Spiel.
1: Ich als Nicht-Fußballfan habe gestern mal ganz kurz in das Nations League-Spiel Nordmazedonien gegen Schottland reingeseppt.
0: Ja.
1: Und bin tatsächlich hängen geblieben. Also nicht, weil das Spiel so gut war, sondern weil da nach 10 Spielminuten einfach ein Hund über den Rasen gelaufen ist. Ja. Spiel musste natürlich sofort unterbrochen werden. Der Hund, der hatte aber richtig Spaß, ja, weil ein Spieler noch hinterher ist, um ihn einzufangen. Also, aber der Hund war natürlich immer schneller und irgendwann ist er dann von selbst abgehauen.
2: Ja, vielleicht war das dieser Wadenbeißer, den die Trainer immer fordern auf dem Platz.
0: Ah. Ihr hört schon, Fußball gucken lohnt sich also nicht nur für Leute, die sich für Fußball interessieren. In jedem Fall lohnt sich morgen wieder Chris und Madeline einschalten. Die sind für euch da, machen euch doppelt wach ab 6 hier bei Radio Herford.

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1: Mit Thorsten Adolfs. Guten Tag. In Deutschland gibt es drei Nachrichtendienste. Den Verfassungsschutz, den Bundesnachrichtendienst und den militärischen Abschirmdienst. Normalerweise tagen die immer geheim, aber einmal im Jahr stellen sich deren Chefs öffentlich in den Fragen von Abgeordneten. Und auch heute ist das wieder so. Dazu ist am Vormittag im Bundestag das parlamentarische Kontrollgremium zusammengekommen. Malte Albrecht aus dem News-Team. Um was genau geht es da heute?
2: Im Mittelpunkt steht die verschärfte Sicherheitslage. Allen voran dreht sich vieles um die russischen Spionage- und Sabotageakte, die es in letzter Zeit so alles gegeben hat. BND-Chef Jäger sieht dabei die Gefahr einer gewaltsamen Konfrontation mit Russland. Der Anschlagsversuch von Leipzig sei nur ein Beispiel dafür. Von keinem anderen Land gehe aktuell eine so direkte, umfassende und konkrete Bedrohung gegen Deutschland aus. Außerdem geht es unter anderem um die steigende Gefahr durch Rechtsextremismus und die Auswirkungen des Nahostkonflikts auf die Sicherheitslage in Deutschland. Für Aufmerksamkeit dürfte in diesem Jahr auch die umstrittene Reform der Nachrichtendienste sorgen.
1: Warum ist die Reform umstritten?
2: Die Regierung will dem BND und dem Verfassungsschutz mehr Befugnisse geben. Sie sollen unter anderem deutlich mehr Daten sammeln, speichern und auswerten dürfen. Außerdem sollen sie bei Bedrohungen wie Sabotage oder Hackerangriffen auch aktiv gegen die Angreifer vorgehen können. Grüne, Linke und FDP warnen vor einer Aufweichung der Trennung zwischen Geheimdiensten und Polizei. Sie verweisen dabei auf dunkle Kapitel der deutschen Geschichte. Die SPD verteidigt die Pläne dagegen als notwendige Reaktion auf die veränderte Bedrohungslage. Fraktionsvize Eichwede sagte am Morgen in der ARD, damit würden Sicherheitslücken geschlossen, ohne dabei die parlamentarische Kontrolle aufzugeben.
1: Dankeschön, Malte. Und jetzt weitere Themen im Überblick. Die E-Auto-Prämie kommt bei den Bürgern gut an. Seit dem Start im Mai wurde der staatliche Zuschuss bis jetzt an 100.000 Antragsteller ausgezahlt. Umweltminister Schneider sagte der Bild, das Förderprogramm habe die Erwartungen weit übertroffen. Das Geld komme Menschen zugute, die vorher nicht einmal daran gedacht hätten, sich ein E-Auto zu kaufen. Nach dem Vorfall an einem US-Luftwaffenstützpunkt in Großbritannien hat das Pentagon all seine Langstreckenbomber zu den Heimatstützpunkten zurückbeordert. Das sei aus Gründen der operativen Sicherheit geschehen, heißt es aus dem Pentagon. Nach Informationen der New York Times hatte es kurz vor der Entscheidung neue Drohungen gegen den Militärstützpunkt gegeben. Der Maschinenbau bekommt weiterhin nur noch wenige Aufträge aus dem Inland. Man mache sich große Sorgen, dass die Aufträge von Monat zu Monat weiter schrumpfen, heißt es vom Branchenverband VDMA. Die aktuelle Entwicklung zeige, wie angeschlagen der Standort Deutschland sei und wie dringend durchgreifende Reformen benötigt würden. Große Aufregung in Dänemark, da haben sich Hacker Zugang zu persönlichen Daten von Millionen Menschen verschafft. Sie sind tief in die Systeme des dänischen Melderegisters eingedrungen und haben Daten von insgesamt 8,8 Millionen Menschen erbeutet. Dabei handelt es sich nicht nur um Namen und Adressen, sondern auch um Sozialversicherungsnummern von lebenden und schon verstorbenen Personen. Das zuständige Digitalministerium spricht von einem äußerst schwerwiegenden Vorfall und hat sofort Ermittlungen eingeleitet, um die Hintergründe zu verstehen. Soweit die Meldungen mit Thorsten Adolfs.
3: Das Wetter bleibt schön an diesem Montag. Wenn sich der Nebel gleich komplett verzogen hat, kommt die Sonne durch zu uns. Bis angenehme 20 Grad kriegen wir und dazu kein Regen in Sicht. Morgen zwar hier und da ein paar mehr Wolken unterwegs, trotzdem bleibt es trocken bei maximal 18 Grad. Dann Mittwoch auch wieder ganz viel blauer Himmel. Den Regenschirm brauchen wir also Stand jetzt erst in der zweiten Wochenhälfte.
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3: Jetzt für euch der schnellste Verkehrs- und Blitzerservice. Auf den Straßen sieht's gerade ganz gut aus. Da solltet ihr entspannt durchkommen. Geblitzt wird in Herford an der Schulze-Delitz-Straße und der Werre-Straße. Bei euch in Enger am Mindenweseler Weg und dann noch in Herringhausen an der Herforder Straße. In Kirchlengern an der Lübecker Straße und in Minden. Da stehen zwei Blitzer, einmal an der Graf-Wilhelm-Straße und auch da an der Lübecker Straße. Habt ihr noch einen Blitzer gesehen oder vielleicht doch einen Stau, wo es ein bisschen länger dauert? 08000 920 920. Kommt gut und sicher an.
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3: Guten Morgen. Na, habt ihr gerade vielleicht schon Müsli geschnibbelt und bei euch an Platz geholt, was euch jetzt erstmal ganz entspannt gönnt? Ja, dann macht ihr es auf jeden Fall richtig. Wenn man nicht gefrühstückt, aber schon geschlickert. Ja, das ist gefährlich, wenn dir jemand Schokolade einfach so hinstellt. Ne? Das ist um diese Uhrzeit. Puh. Na gut, geht ja jetzt sowieso auf die Weihnachtszeit zu, ne? Also machen wir alles richtig, wenn wir schlickern.
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3: Spiel uns aktuellen Sound von You Not Us, Flipside. kommt entspannt durch diesen Montagnachmittag. Hello.

0: Iglesias. 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
1: Heißt übersetzt übrigens, dreht das Radio auf. Was könnt ihr jetzt wörtlich nehmen? Es geht weiter. 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
1: Und zwar, wenn ihr mögt, euren größten Wunsch. Und oft sind es ja die kleinen Dinge, die uns das Leben versüßen. Man muss ja gar nicht, wer weiß, wie riesig sein. 2 Monate Miete zum Beispiel, die bezahlen wir Paula. Und Maria, du hast dir für deine Tochter den Dyson Super Lockenwickler Föhnstab gewünscht. Was immer das auch sein mag. Ich brauche es für meine Frisur nicht. Aber ey, sei es drum, Maria. Den Wunsch erfüllen wir dir.
3: Super, total toll. Oh mein Gott, die flippt aus. Vielen, vielen Dank. Ich freue mich total. Ich bin bei der Arbeit, ich muss es ihr nachher erzählen. Die flippt total aus, mit Sicherheit.
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1: Und diese Nummer habe ich wirklich Ewigkeiten nicht gehört. Silbermond spiele ich uns mit Sinfonie.

20 nach 11 haben wir es. Boah, ey, ist ganz schön emotional für so einen Montagvormittag. Wahnsinn. Gerade eben schon gehört, Silbermond mit Sinfonie. Und jetzt kommen ja auch noch Lady Gaga und Bruno Mars um die Ecke. Die with a smile. Ja, Jonas, die ganze Emotion auf einen Schlag rausgenommen. Ich liebe die Nummer.

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0: Das ist Adam Lambert für euch. What do you want from me? Einen wunderschönen Montagvormittag. Wir haben es 11:30. Heißt, Zeit, euch jetzt wieder auf den neuesten Stand zu bringen. Hier sind für euch Lokalnachrichten.
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2: Mit Sören Lippert. Schönen guten Tag. Glück im Unglück hatte eine Autofahrerin in Preußisch-Oldendorf. Die 43-Jährige krachte Samstag erst gegen einen Leitpfosten und dann gegen einen Baum. Aus noch ungeklärten Gründen war sie von der Lübecker Straße abgekommen. Der Rettungsdienst versorgte die Frau vor Ort. Danach kam sie leicht verletzt ins Krankenhaus. Den richtigen Riecher bewies die Polizei am Wochenende bei Kontrollen in Minden. Gleich drei Autofahrer hatten Alkohol- bzw. Drogenintus und einen gültigen Führerschein hatten sie auch nicht dabei. In einem Fall versuchte jemand, die Polizisten zu bestechen. Alle drei Autofahrer bekamen entsprechende Strafanzeigen. Die Stadt Bad Oeynhausen will mit einem neuen Format die regionale Gründungs- und Innovationsszene zusammenbringen. Kommende Woche Dienstag stellen sich 8 Start-ups im GOP vor und möchten dort die Besucher von ihren Konzepten überzeugen. Und zwar indem sie bei Battles gegeneinander antreten und um Preisgelder kämpfen. Das Wetter trocken und meist sonnig, maximal 20 Grad.
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0: Hier ist für euch der schnellste Verkehrs- und Blitzerservice. Auf unseren Straßen sieht es weiter gut aus, da solltet ihr entspannt durchkommen. Blitzer stehen in Herford, 2 Stück da, Schulze-Delitz-Straße und Wehrestraße, in Enger bei euch am Minden-Weseler Weg und in Herringhausen Herforder Straße, in Kichlengern an der Lübecker Straße und in Minden da einmal an der Graf-Wilhelm-Straße und an der Lübecker Straße. Habt ihr unterwegs noch einen Blitzer gesehen oder vielleicht doch einen Stau, wo es ein bisschen länger dauert? Her damit, 08000 920 920. Wo auch immer es hingeht, kommt gut und vor allem sicher an.

Auch der kann gut Ohrwürmern, ne? Kamrat Love Sauber hier für euch gespielt am Montagvormittag. Ich hoffe, ihr seid gut in die neue Woche gestartet, hattet ein Top-Wochenende. Meins war super, aber so ein paar Kleinigkeiten nerven ja immer, ne? Ich habe mich am Wochenende direkt mehrfach über Handtücher aufgeregt. Genauer gesagt, über Handtücher ohne diesen kleinen Haken dran. Ihr wisst, was ich meine, ne? Erst zu Hause neue Handtücher aufhängen wollen und dann schon gesehen, Moment mal, da fehlt was. Dann ungefähr 5 Minuten gesucht, weil ich dachte, irgendwo muss doch dieser Haken sein. Ja, festgestellte Ding hat keinen Haken. Frage ich mich, was hat man sich dabei gedacht? So, warum stellt man ein Handtuch her und denkt sich kurz vor Ende, so, fertig? Den Haken sparen wir uns. Und das Gleiche hatte ich am Wochenende direkt nochmal. Ich war in Belgien, in Gent. Super schöne Stadt übrigens. Und da im Hotel auf einmal auch Handtücher ohne Haken. Also am Wochenende irgendwie, ich und Handtücher, das war irgendwie kein Thema. Naja, egal. Jedenfalls ist meine Schlussfolgerung, ich werde jetzt nähen lernen und mir dann selber da Haken dran knallen. So, haben wir direkt auch ein neues Hobby, ne? Und demnächst einen Punkt weniger zum drüber aufregen. Taylor Swift jetzt.

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21: Das war aber ein besonderer, mit roter Flosse.
22: Zwergforellen haben rote Flossen und sind etwa 6 Zentimeter groß.
21: Aber...
23: Ist okay, Papa.
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1: Mit Thorsten Adolfs. Guten Tag. Die Warnung ist deutlich. Deutschland könnte in einen gewaltsamen Konflikt mit Russland geraten. Das hat der Präsident des Bundesnachrichtendienstes Jäger gesagt. Die Gefahr durch Russland habe eine neue gefährliche Qualität erreicht, sagte Jäger bei einer öffentlichen Anhörung vor dem Parlamentarischen Kontrollgremium im Bundestag. Malte Albrecht aus den Nachrichten. Jäger nannte dafür auch ein Beispiel.
2: Ja, und zwar den Anschlagsversuch am Flughafen Leipzig-Halle, wo Anfang August eine Drohne mit Sprengstoff neben ukrainischen Frachtmaschinen gefunden wurde. Für die Bundesregierung steht fest, dass Russland dahinter steckt. Jäger sagte, von keinem anderen Land gehe aktuell so eine direkte und konkrete Bedrohung für Deutschland aus. Moskau führe längst einen verdeckten Schattenkrieg gegen uns, mit dem Ziel, dass in Berlin und anderen europäischen Hauptstädten keine politischen Entscheidungen mehr gegen Moskau getroffen werden. Deutschland sei zwar nicht im klassischen Verteidigungsfall, werde aber trotzdem angegriffen.
1: Das heißt, mit einem größeren militärischen Konflikt mit Russland rechnet der BND-Chef aktuell nicht?
2: Nein, ein groß angelegter russischer Angriff auf Deutschland oder einen anderen NATO-Staat droht im Moment nicht. Jäger warnte aber vor kleineren militärischen Provokationen, besonders im Baltikum. Russland wolle Europas politische Unterstützung für die Ukraine brechen. Deutschland sei dabei ein wichtiges Hindernis für Moskaus Machtansprüche in Europa und deshalb auch Ziel russischer Einflussnahme geworden. Der BND-Chef rechnet in Zukunft mit weiteren Einschüchterungsversuchen aus Russland und fordert, sich dem entgegenzustellen.
1: Danke, Malte. Und jetzt weitere Themen im Überblick. Der Nobelpreis für Medizin geht in diesem Jahr an die beiden Deutschen Peter Hegemann und Georg Nagel. Sie erhalten die Auszeichnung gemeinsam mit einem US-Forscher. Ausgezeichnet werden die drei für ihre Entdeckungen im Bereich der Optogenetik. Dabei nutzen Wissenschaftler Licht, um die Aktivität von Zellen gezielt zu steuern. Diese Methode könnte in Zukunft eine wichtige Rolle bei der Behandlung von Parkinson und Erblindung spielen. Das Tanken könnte bald einige Cent billiger werden, denn der Ölpreis fällt. Das Barrel kostet mittlerweile noch knapp 100 US-Dollar. Mitte September waren es noch rund 10 Dollar mehr. Schon in der vergangenen Woche waren die Ölpreise leicht zurückgegangen, unter anderem wegen der Erholung von Ölexporten aus der Golfregion und der Freigabe von Ölnotreserven durch die G7-Staaten. Bei den Reparaturkosten verlieren Autos aus Europa ihren Vorsprung vor Fahrzeugen aus China. Nach Angaben der Allianzversicherung sind sie im Schnitt nur noch eine Typklasse höher eingestuft als Autos europäischer Hersteller. Von der Versicherung heißt es, europäische Hersteller würden offenbar der Reparaturfreundlichkeit ihrer Fahrzeuge zunehmend weniger Bedeutung beimessen. In Deutschland steigen immer mehr Menschen auf ein E-Auto um. Rund 100.000 Mal ist die staatliche Prämie mittlerweile ausgezahlt worden. Umweltminister Schneider sagte der Bild, das Förderprogramm habe die Erwartungen weit übertroffen. Jedes zusätzliche Elektroauto mache Deutschland unabhängiger von teuren Ölimporten und internationalen Konflikten. Nach Angaben des SPD-Politikers kommt die Förderung vor allem Haushalten mit kleinen und mittleren Einkommen zugute. Das waren die Nachrichten mit Thorsten Adolfs.
3: Die Sonne hat auf jeden Fall Bock auf diesen Wochenstart, so viel wie sie am Start ist. Bis zu 20 Grad sind heute drin. Morgen ziehen vielleicht so ein paar Wolken mehr durch, die haben aber keinen Regen mit dabei, bei so um 18 Grad dann. Und auch der Mittwoch kann sich sehen lassen, viel blauer Himmel. Nass wird's dann wohl erst in der zweiten Wochenhälfte.
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3: Hier ist für euch der schnellste Verkehrs- und Blitzerservice. Auf unseren Straßen sieht es weiter gut aus, da solltet ihr entspannt durchkommen. Blitzer stehen in Herford, zwei Stück da, Schulze-Delitz-Straße und Wehre-Straße, in Enger bei euch am Minden-Weseler Weg und in Herringhausen Herforder Straße, in Kichlengern an der Lübecker Straße und in Minden da einmal an der Graf-Wilhelm-Straße und an der Lübecker Straße. Habt ihr unterwegs noch einen Blitzer gesehen oder vielleicht doch einen Stau, wo es ein bisschen länger dauert? Her damit, 08000 920 920, wo auch immer es hingeht. Kommt gut und vor allem sicher an.
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3: Schönen Montagmittag. Freut mich sehr, dass ihr mich mitnehmt. Auf dem Weg in die Pause bin ich bei euch und verrate euch gleich, warum der schönste Mann Schleswig-Holsteins gestern den Köln-Marathon gelaufen ist, am Ende des Tages aber doch keine Medaille um den Hals baumeln hatte. Machen wir noch drei Hits.
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3: Und den Anfang macht sie hier, Tate McRae mit Greedy.

0: Anastasia für euch um gleich Viertel nach zwölf. Ich war gestern Lauf-Support für meinen Kumpel Willem. Aus dem hohen Norden kommt er, Ecke Kiel. Hat eine weite Anreise gehabt. Der schönste Mann Schleswig-Holsteins ist gestern... Ihr hört ihn schon, ist gestern in Köln Marathon gelaufen. Zumindest fast. Weil kurz vor der Ziellinie war es dann irgendwie vorbei. Willem, deine Kräfte haben dich verlassen. Erzähl, was ist da passiert? 42 Kilometer bist du gelaufen und dann?
1: Ja, erstmal, ich grüße dich, mein Lieber.

0: Ich muss dazu sagen, ich war gestern dabei, mit deiner Freundin gewartet an der Stelle, wo wir uns eigentlich treffen wollten. Und irgendwie dachte mir, der Mann muss doch irgendwie sagen, beim Ziel ankommen. Nach 2 Stunden immer noch nichts, immer noch nichts, immer noch nichts. Ja, dann hast du dich aus der Notaufnahme gemeldet. Aber Frage, ist alles in Ordnung? Geht's dir inzwischen wieder gut?
1: Genau, soweit ist auf jeden Fall alles in Ordnung. Also ich habe ein paar Schürfwunden und eine Prellung. Den Muskelkater meines Lebens. Aber ja, das ist wohl der Preis, den man eh zahlen muss.
0: Ja.
1: Und ich komme aber klar, ist alles okay.
0: Das ist übrigens auch ein Preis, den ich zahlen muss. Ich habe gestern nur an der Strecke gestanden, bin ein bisschen irgendwie von einem Spot zum nächsten gesteppt. Und trotzdem habe ich Muskelkater. Ich habe das Gefühl, ich bin mitgelaufen. Aber nein. Okay, wichtigste Frage. Du hast es nicht geschafft. Die Medaille hängt leider nicht um den Hals. Obwohl du ihn eigentlich gelaufen bist. Ey, 42 Kilometer hast du im Sack gehabt. Willst du es nochmal probieren?
1: Also ich will es auf jeden Fall nächstes Jahr nochmal probieren, auch wieder in Köln. Diesmal wahrscheinlich noch ein bisschen mehr Vorbereitungszeit und vielleicht eine weniger ehrgeizige Zielzeit. Und ich war einfach zu überehrgeizig, Das muss man sagen. Das war letztlich einfach dumm, bei Gesundheit auf die 1.
0: Ja, das stimmt. Aber vielleicht laufen wir einfach nächstes Jahr zusammen. Komm, machen wir.
1: Du, Hand drauf.
0: Hand drauf durchs Radio. Ey, mein Lieber, gute Besserung dir, gute Genesung. Hau rein, bis dann.
1: Vielen, vielen Dank, vielen, vielen Dank.
0: Ciao.
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0: The Killers für euch. Mit Human. Zum Start in eure Mittagspause. In die es natürlich wie immer gut informiert geht. Jetzt für euch die Lokalnachrichten. 12:30 haben wir es.
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2: Mit Jean Filling. Schönen guten Tag. Die Polizei hat durch Zufall in Herford eine mutmaßliche Diebesbande gefasst. Die beiden Frauen und ein Mann hatten Freitagnachmittag in einem Supermarkt in der Waldgeri-Straße zugeschlagen und einem Mann das Portemonnaie geklaut, was die Beamten gesehen hatten. Die Verdächtigen sind schon häufiger wegen solcher Taten aufgefallen. Bei uns im Kreis Herford ist die Zahl der Brustkrebsfälle in den letzten Jahren gesunken. 2024 wurden knapp 350 Frauen mit der Diagnose im Krankenhaus behandelt. Vor 20 Jahren waren es etwa 90 Fälle mehr, wie eine Landesstatistik zeigt. In Herford starten die Vorbereitungen für die City-Kirmes. Ab heute wird aufgebaut. Deswegen fallen die Parkmöglichkeiten zwischen Rathaus und Münsterkirche ab dem späteren Abend weg. Die City-Kirmes beginnt am Donnerstag. Und das Wetter, viel Sonne heute tagsüber und dazu um die 20 Grad.
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0: Hier ist für euch der schnellste Verkehrs- und Blitzerservice. Auf unseren Straßen sieht es weiter gut aus, da solltet ihr entspannt durchkommen. Blitzer stehen in Herford, zwei Stück da, Schulze-Delitz-Straße und Wehre-Straße, in Enger bei euch am Minden-Weseler Weg und in Herringhausen Herforder Straße, in Kichlengern an der Lübecker Straße und in Minden, da einmal an der Graf-Wilhelm-Straße und an der Lübecker Straße. Habt ihr unterwegs noch einen Blitzer gesehen oder vielleicht doch einen Stau, wo es ein bisschen länger dauert? Her damit, 08000 920 920. Wo auch immer es hingeht, kommt gut und vor allem sicher an.

0: Move into the Sun von Hugel hier für euch gespielt am Montagmittag. Heute Morgen habt ihr bei Chrissy und Madeline gehört, was diese Woche wirklich wichtig wird. Unter anderem geht's um die Nobelpreise.
1: Heute geht's los mit dem Nobelpreis für Medizin.
2: Und da könnte es einen Preis geben für die Forscherinnen und Forscher, die die Grundlage für diese Abnehmspritzen wie Ozempic geschaffen haben. Das gilt ja als Durchbruch für Menschen mit krankhaftem Übergewicht. Vielleicht wird's mit dem Nobelpreis belohnt. 11.30 Uhr ist die offizielle Bekanntgabe.
1: Und morgen gibt's dann Physik, dann kommt am Mittwoch Chemie, Donnerstag Literatur, Freitag der Friedensnobelpreis, Sonntag dann noch Wirtschaftswissenschaften. Und ich finde, der könnte man jemanden gehen, der mir erklärt, warum am Ende des Geldes immer noch so viel Monat über ist. Ne?
0: Tatsächlich wissen wir inzwischen, der Nobelpreis ist an unter anderem zwei Deutsche gegangen, aber nicht für die Abnehmspritze. Die anderen Nobelpreise, an wen die gehen, hört ihr natürlich die Woche über. Bei Chrissy und Madeline sind auch morgen früh wieder für euch da. 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
1: Mit Lena Bauer, guten Tag. In Stockholm ist vorhin der Nobelpreis für Medizin bekannt gegeben worden. Und der geht in diesem Jahr auch nach Deutschland. Ausgezeichnet werden insgesamt 3 Forscher, die beiden Deutschen, Peter Hegemann und Georg Nagel, außerdem noch ein US-Forscher. Danny Hoppe aus dem News-Team, ausgezeichnet werden sie für ihre Entdeckungen im Bereich der Optogenetik. Erklär doch mal, was wir darunter verstehen müssen.
2: Ja, ich versuch's mal. Also Optogenetik ist eine Methode, mit der sich Zellen mit Hilfe von Licht präzise an- oder abschalten lassen. Man kann sich das wie einen Lichtschalter im Gehirn vorstellen, mit dem man einzelne Nervenzellen wie eine Lampe an- und ausschalten kann. Das heißt, mit der Optogenetik kann man sichtbar machen, wie Nervenzellen arbeiten, zum Beispiel Erinnerungen oder Gefühle entstehen. Die Optogenetik wird deshalb in der Hirnforschung eingesetzt. Sie soll dabei helfen, Behandlungen für Erkrankungen wie Parkinson, Epilepsie, Herzkrankheiten oder Sehverlust zu entwickeln.
1: Und wofür werden die Forscher jetzt genau ausgezeichnet?
2: Die beiden deutschen Forscher Hegemann und Nagel haben ein Protein entdeckt, Kanalrhodopsin heißt es. Es macht Zellen empfindlich für Licht. Der dritte im Bunde, der US-Amerikaner Dice Ross, hat das Gen für dieses Protein dann in Neuronen von Ratten eingesetzt. Und dadurch konnte er Nervenzellen dann mit Licht aktivieren. Vom Nobelkomitee hieß es jetzt zur Begründung für den Preis, mit der Technik werde gezeigt, wie Nervenzellen im Gehirn Erinnerungen, Gefühle und Verhaltensweisen formten. Der Preis wird am 10. Dezember überreicht. Die Forscher erhalten jeweils ein Drittel des Preisgelds von umgerechnet rund 1 Million Euro.
1: Danke, Danny, und damit zu weiteren Meldungen im Überblick. Die Geheimdienste in Deutschland warnen mit Blick auf mehrere Drohnen, Sabotage und Cybervorfälle vor einer wachsenden Bedrohung durch Russland. BND-Chef Jäger sagte bei einer Anhörung im Bundestag, Russland sehe Deutschland inzwischen als einen Hauptgegner. Die Stimmung in der deutschen Autoindustrie hat sich im September deutlich verschlechtert. Laut IFO-Institut bewerten die Unternehmen sowohl ihre aktuelle Lage als auch die kommenden Monate deutlich negativer. Besonders eingebrochen sind demnach die Erwartungen für das Auslandsgeschäft. Mehr nachrichtliche Inhalte in unserem Social-Media-Feed kommen offenbar besser an als gedacht. Zu dem Ergebnis kommen die Landesmedienanstalten aus Bayern und NRW mit Blick auf eine aktuelle Studie. Schon wenn etwa jedes 10. Video journalistische Inhalte enthält, wirkt der Feed auf uns informativer und abwechslungsreicher, so die Medienanstalten. Und auch wenn der Infoanteil höher liege, sorge das nicht dafür, dass wir unzufriedener mit dem Feed sind. Die Medienanstalten sehen darin einen Hinweis, dass verlässliche Informationen in diesem Social-Media-Bereich durchaus stärker auftauchen könnten. Die Ergebnisse könnten damit für die Debatte wichtig sein, ob Plattformen oder Algorithmen einen festen Anteil verlässlicher Informationsinhalte ausspielen sollen. Und das waren die Nachrichten mit Lena Bauer.
3: Das Wetter bleibt schön an diesem Montag. Ihr seht's, Sonne und das bei angenehmen 20 Grad und ein Dreh in der Spitze. Kein Regen in Sicht. Morgen sind hier und da mal ein paar Wolken mehr unterwegs. Bleibt aber trotzdem trocken, dann so bei 18 Grad in der Spitze. Und auch am Mittwoch, wie es gerade aussieht, ganz viel blauer Himmel. Den Regenschirm brauchen wir, wenn wir aktuell drauf gucken, auf die Wetterkarte, erst in Richtung zweiter Wochenhälfte wieder.
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3: Hier ist für euch der schnellste Verkehrs- und Blitzerservice. Auf unseren Straßen sieht es weiter gut aus, da solltet ihr entspannt durchkommen. Blitzer stehen in Herford, 2 Stück da, Schulze-Delitz-Straße und Wehre-Straße. In Enger bei euch am Mindenweseler Weg und in Herringhausen Herforder Straße, in Kichlengern an der Lübecker Straße und in Minden da einmal an der Graf-Wilhelm-Straße und an der Lübecker Straße. Habt ihr unterwegs noch einen Blitzer gesehen oder vielleicht doch einen Stau, wo es ein bisschen länger dauert? Her damit, 08000 920 920. Wo auch immer es hingeht, kommt gut und vor allem sicher an.
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3: 4:01. Da sind viele von euch bestimmt doch gerade aus der Mittagspause zurück. Habt ihr euch das Essen hoffentlich schmecken lassen? Ja, ich hab's mal wieder vergessen, ne? Wir haben hier gerade eine. Warte, was ist das? So ein Quetschi reingezogen. High Protein Vanille Quarkcreme. Ja, das ist ja mein Sportprogramm in der Tüte quasi heute. Ihr merkt, ich bin kein gutes Vorbild. Und ich bin ein bisschen neidisch auf euer Essen. Bestimmt hat's gut geschmeckt.
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3: Stunde machen wir jetzt noch zusammen. Ich habe für uns Mark Amber mit Belong Together hier für euch dabei.

0: The Pointer Sisters, hier für euch gespielt um 12:15 am Montagmittag. Und gleich geht's weiter mit Leonie. Don't worry, spiele ich. Aber erstmal müssen wir gucken, was er hier zu sagen hat.
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3: Ja, nee, ist klar.
4: Habt ihr schon die ZDF-Doku über die CDU gesehen? Inside CDU? Das ist aktuell besser als das Sommerhaus der Stars. Man lacht jedenfalls mehr. Und das liegt ganz klar an Philipp Amthor. Der hat's ja ins Kanzleramt geschafft. Ist ja seit Juli Staatsminister und seit vergangener Woche Deutschlands bekanntester Strandkorbvermieter. Ich hätte da nie für möglich gehalten, dass ein Politiker wegen eines Strandkorbs auf die Fresse kriegt. Ey, früher Richard Nixon, Watergate-Affäre, Bill Clinton und die Lewinsky-Nummer, Boris Becker und die Besenkammer. Ah nee, der war ja nicht Politiker. Aber jetzt mal im Ernst, wie armselig ist das denn bitte, über einen Strandkorb zu stolpern? Der arme Philipp. Am Ende wäre es für sein Image sogar besser gewesen, er wäre mit dem ZDF für die Doku in einen Welpenschlachthof gegangen. Und viele fragen sich da jetzt, wie ist der eigentlich in den Bundestag gekommen? Tja, Leute, ich kann es euch sagen, den haben sie vor 15 Jahren beim Klassenausflug auf der Besuchertribüne vergessen. Und seitdem läuft er da rum wie Tom Hanks in Terminal. Seitdem gibt's in der Bundestagskantine auch den Kinderteller Biene Maya. Und Pinocchio, der ist dann mit Pommes, aber ohne Cola.
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Hallo zusammen, Grüße in die Büros. Vielleicht sitzt ihr gerade alleine, weil alle Kolleginnen und Kollegen unterwegs sind. Viele mögen das ja auch, ein bisschen entspannt vor sich hinarbeiten, wenn keiner irgendwie einen voll labert. Manche finden es aber vielleicht von euch auch schade. Aber ich sage euch einen großen Vorteil, wenn ihr alleine seid. Ihr könnt laut mitschreien und euren innerlichen Elton John finden. Jetzt zu diesem Banger hier. Can you feel the love tonight für euch? Um gleich

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0: Kelly, Rakim, Mondes.
1: Wir haben es ganz genau 13:30 Uhr, Zeit euch wieder auf den neuesten Stand zu bringen. Hier sind für euch Lokalnachrichten.
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3: Mit Jean Filling, schönen guten Tag. Ein 55-jähriger Löhner ist bei einem Unfall schwer verletzt worden. Er hatte vorletzte Nacht auf der Herforder Straße offenbar die Kontrolle über sein Kleinkraftrad verloren und war in einen Graben gestürzt. Zeugen entdeckten den Mann, er kam ins Krankenhaus. In Herford sind 3 Diebe erwischt worden. Polizisten in Zivil fielen die beiden Frauen und ein Mann an der Waldgeri-Straße auf. Die Beamten sahen, wie die Frauen einen Mann beklauten. Das Trio ist schon häufiger wegen Diebstählen aufgefallen. Bei der nächsten Weltmeisterschaft im Kunstradfahren ist auch eine junge Frau aus Herford dabei. Die 16-jährige Lilith Mester vom RSV Wittekind hat sich zusammen mit ihrer Partnerin Mira Sophie Osterhage für die Zweierkonkurrenz qualifiziert. Gesichert haben sie sich die WM-Teilnahme durch einen 3. Platz bei den deutschen Meisterschaften in Sulzbach. Und das Wetter, goldener Oktober heute mit viel Sonne und um die 20 Grad.

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1: Hier ist für euch der schnellste Verkehrs- und Blitzerservice. Auf unseren Straßen sieht es weiter gut aus, da solltet ihr entspannt durchkommen. Blitzer stehen in Herford, zwei Stück da, Schulze-Delitz-Straße und Bärestraße. In Enger bei euch am Minden-Wieseler Weg und in Herringhausen Herforder Straße, in Kichlengern an der Lübecker Straße und in Minden da einmal an der Graf-Wilhelm-Straße und an der Lübecker Straße. Habt ihr unterwegs noch einen Blitzer gesehen oder vielleicht doch einen Stau, wo es ein bisschen länger dauert? Her damit, 08000 920 920, wo auch immer es hingeht. Kommt gut und vor allem sicher an.

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1: Wir erfüllen weiter eure Wünsche und haben natürlich auch schon ganz viele Wünsche erfüllt. Unter anderem den von Adina. Shibuzi ist Megastar, geht musikalisch weltweit seit einiger Zeit durch die Decke. Spiele ich uns hier gleich auch mit A Bar Song. Und er hat in New York ein Konzert gespielt. Und wir haben Adina und Nico hingeschickt mit einem Meet and Greet. Einmal Shibuzi treffen, Foto machen, Hallo sagen, umarmen und dann natürlich das Konzert im Anschluss. Und Adina hat eine Sprachnachricht geschickt.
2: Wir sind jetzt zurück vom Konzert. Es war unglaublich. Ich hatte fast durchgehend Gänsehaut. Es war einfach nur mega. Der Shibuzi ist einfach... Oh. Sehr sympathisch, einfach nur toll, der macht eine mega Stimmung. Einfach der ganze Saal ist eigentlich fast explodiert. Also es war echt geil. Danke nochmal, tausend Dank, dass ihr mir diesen Wunsch erfüllt habt.
1: Sehr, sehr gerne. 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
1: Und hier ist er für euch, Shibuzi mit A Bar Song Tipsy. Ich bin Jonas Rieck, wir hören uns heute Abend zur Spätschicht wieder gleich ab 2. Olli Tölke hier bei Radio Herford. Tschüss.

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1: Mit Lena Bauer, guten Tag. In den letzten Monaten hat es gleich mehrere Vorfälle gegeben, die die Sicherheitsbehörden aufgeschreckt haben. Darunter mit Drohnen an Flughäfen, Anschläge auf die Infrastruktur, Sabotageversuche oder Cyberangriffe. In vielen Fällen führte die Spur nach Moskau. Der Chef des Bundesnachrichtendienstes, Jäger, sagt deshalb, Deutschland befinde sich in einem Schattenkrieg mit Russland. Danny Hoppe aus dem News-Team und er warnt, die Gefahr eines gewaltsamen Konflikts sei da.
2: Ja, es sind auf jeden Fall ungewöhnlich deutliche Worte, die Jäger da heute gewählt hat vor dem parlamentarischen Kontrollgremium des Bundestags. Russland sehe in uns inzwischen einen Hauptgegner, weil Deutschland den Ukraine-Krieg nicht einfach hinnehme und sich gegen Russland stelle. Für Jäger ist deshalb auch klar, dass es noch mehr russische Einschüchterungsversuche geben wird. Davon geht auch der Verfassungsschutz aus. Dessen Chef Selin hat heute nochmal das ganze Repertoire der russischen Geheimdienste aufgeführt. Das geht von Sabotage und Desinformation, Anschlagsversuchen wie zuletzt auf den Flughafen Leipzig, bis hin zu gezielten Tötungen. Für die deutschen Geheimdienste ist deshalb klar, Deutschland muss widerstandsfähiger werden.
1: Und wie soll das klappen? Also was fordern die Geheimdienste?
2: Ja, vor allem, dass sie mehr Befugnisse bekommen. Es soll für sie zum Beispiel deutlich einfacher werden, Daten zu sammeln, zu speichern und auszuwerten. Und sie sollen raus aus ihrer weitgehend passiven Rolle und in Zukunft viel mehr Möglichkeiten bekommen, um Bedrohungen aktiv mit Gegenangriffen zu bekämpfen. Da geht es darum, Cyberangriffe frühzeitig zu stoppen oder auch selbst Rüstungsprojekte zu sabotieren. Das sind Dinge, die bei anderen europäischen Geheimdiensten schon Standard sind, in Deutschland aber eben noch nicht. Aber genau diese Möglichkeiten brauche man jetzt, sagt der BND, denn die Gefahr von Anschlägen gegen Ziele in Deutschland sei nun mal real.
1: Danke, Danny, und damit zu weiteren Meldungen in Kürze. Der Nobelpreis für Medizin geht in diesem Jahr an die beiden Deutschen Peter Hegemann und Georg Nagel. Sie halten die Auszeichnung gemeinsam mit einem US-Forscher. Ausgezeichnet werden die drei für ihre Entdeckungen im Bereich der Optogenetik. Dabei nutzt die Forschung Licht, um die Aktivität von Zellen gezielt zu steuern. Diese Methode könnte in Zukunft eine wichtige Rolle bei der Behandlung von zum Beispiel Parkinson und Erblindung spielen. Die technische Störung bei den Online-Services der Bundesagentur für Arbeit ist behoben und ein Grund ausgemacht. Laut der Bundesagentur war eine technische Störung in den eigenen IT-Systemen verantwortlich. Ein Hackerangriff konnte demnach als Ursache komplett ausgeschlossen werden. Autismus ist kein Ausschlussgrund für eine Klassenfahrt. So hat jetzt das Verwaltungsgericht Düsseldorf entschieden. Denn der Ausschluss eines Schülers aus Förde von einer Klassenfahrt verletzte dessen Recht auf schulische Bildung und diskriminierungsfreie Teilhabe. Die Schule hatte argumentiert, Aufsicht und Sicherheit seien während der Fahrt nicht ausreichend gewährleistet. Das Gericht hält einen kompletten Ausschluss aber für unverhältnismäßig. Daher soll er in Begleitung einer Integrationskraft teilnehmen. Außerdem müsse die Schule die Behinderung des Kindes schon bei der Planung der Fahrt berücksichtigen. Und das waren die Nachrichten mit Lena Bauer.
3: Heute gibt der Spätsommer ja nochmal alles mit viel Sonne und gut 20 Grad. Und so ähnlich geht es morgen und am Mittwoch auch noch weiter. Morgens kann es aber, so wie heute auch, stellenweise erstmal nebelig losgehen.
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3: Jetzt für euch der schnellste Verkehrs- und Blitzerservice. In Petershagen stockt es an der Weserbrückenbaustelle an der L770. Wenn ihr von Petershagen rüber nach Lade wollt, plant da bitte 10 Minuten mehr ein. Sonst rollt es ganz gut im Moment, aber es wird geblitzt. In Enger am Minden-Weseler Weg und der Wertherstraße, in Herford an der Schulze-Delitz-Straße und in Minden stehen Blitzer an der Graf-Wilhelm-Straße, der Hermannstraße, der Löbecker-Straße und der Ringstraße. Habt ihr mehr gesehen auf den Straßen? Staus, Blitzerbehinderungen? Meldet es mir gerne. Sagt mir Bescheid unter der 08000 920 920. Ich wünsche euch eine gute Fahrt.
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3: Wir spielen jetzt für diesen sonnigen Montagnachmittag. Nico Santos habe ich für euch. Falco ist mit dabei. Und los geht mit Jennifer Lopez und David Guetta.
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3: Ich bin
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3: Ich bin Olli Tölke. Macht euch einen schönen Nachmittag mit uns. Hallo.

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Wir sind mittendrin im goldenen Oktober, 20 Grad und die Sonne scheint. Wunderbares Wetter. Eigentlich können wir uns gar nicht vorstellen, dass damit ab Donnerstag dann wohl endgültig Schluss ist. Dann kommt der Herbst mit dem Wetter und auch vor allem den Temperaturen, die für diese Jahreszeit normal sind. Schlagartig geht es vom Mittwoch auf Donnerstag rapide runter auf 13 Grad Höchsttemperaturen. Also sucht schon mal die dickere Jacke raus und packt vielleicht noch mal den langen Pölter in eine Wäsche, dass der nicht noch so nach Schrank riecht nach der langen Zeit. Ne?

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1: Morgen Vormittag bringt das Landestheater Detmold das Tagebuch der Anne Frank auf die Bühne des Stadttheaters Herford. Erzählt wird die Geschichte des jüdischen Mädchens, das sich während der NS-Zeit mit seiner Familie verstecken musste und seine Gedanken, Ängste und Hoffnungen in einem Tagebuch festhielt. Los geht's um 11 Uhr. Der Eintritt kostet 12 Euro.
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0: schon, Scream. Wir spielen die Hits am sonnigen Montagnachmittag gleich erst auf Base mit The Sign und die neue von Iggy Kelly habe ich auch für euch, Miracle. Vorher aber der Blick auf das, was wichtig ist. Gene Filling hat die Infos für euch um 2:30.
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2: Schönen guten Tag. Die Polizei hat in Herford 3 mutmaßliche Diebe festgenommen. Die Verdächtigen waren Zivilbeamten Freitagnachmittag an der Waldgeri-Straße aufgefallen. Während 2 Frauen gezielt auf ältere Menschen zugingen, blieb der 3. Beteiligte im Wagen und wartete. Als die Frauen einen älteren Mann beklauten, griffen die Beamten schließlich zu. Die 3 Verdächtigen sind schon häufiger wegen solcher Taten aufgefallen. Sie mussten mit auf die Wache. Das geklaute Portemonnaie konnten die Beamten dem Bestohlenen direkt zurückgeben. Ein 55-jähriger Löhner ist bei einem Unfall schwer verletzt worden. Er hatte vorletzte Nacht auf der Herforder Straße offenbar die Kontrolle über sein Kleinkraftrad verloren und war in einen Graben gestürzt. Zeugen entdeckten den Mann und kümmerten sich um ihn, bis die Polizei und Rettungskräfte ankamen. Er kam ins Krankenhaus. Dort wurde dem Löhner auch eine Blutprobe abgenommen, weil Alkohol bei dem Unfall eine Rolle gespielt haben könnte, sagt die Polizei. In Herford starten die Vorbereitungen für die City-Kirmes. Ab heute Abend sind deswegen die Parkmöglichkeiten zwischen dem Rathaus und der Münsterkirche gesperrt. Die Schausteller brauchen den Bereich für ihre Buden und Fahrgeschäfte. Die City-Kirmes startet am Donnerstag und geht bis kommende Woche Montag. Danach stehen die Parkflächen zwischen dem Herforder Rathaus und der Münsterkirche wieder eingeschränkt zur Verfügung, aber nur so lange, bis die Arbeiten am Rathausplatz abgeschlossen sind. Und das Wetter, viel Sonne heute Nachmittag und dazu um die 20 Grad.
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0: Es stockt in Petershagen an der L770 an der Weserbrückenbaustelle. Dort so 5 bis 10 Minuten länger. Und es wird geblitzt in Enger, Minnenweseler Weg und der Wertherstraße. In Herford an der Schulze-Delitz-Straße. In Minn stehen Blitze an der Graf-Wilhelm-Straße, der Hermannstraße, der Lübecker Straße und der Ringstraße. Und in Spenge wird geblitzt an der Mühlenburg. Straße. Staus, Blitzerbehinderungen, ihr habt mehr entdeckt auf den Straßen, sagt mir Bescheid unter der 08000 920 920. Kommt gut an.
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2: Bei uns, Iggy Kelly, Miracle.

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1: Mit Lena Bauer, guten Tag. Wer den Führerschein machen will, muss dafür heute tausende Euro einplanen. Für viele Familien und Jugendliche ist der Lappen damit kaum noch bezahlbar. Die Bundesregierung plant deswegen eine Reform, um ihn billiger zu machen. Fahrlehrerverbände warnen allerdings, ein günstigerer Führerschein dürfe nicht auf Kosten der Sicherheit gehen. Danny Hoppe aus dem News-Team. Um das Thema ging es heute im Verkehrsausschuss des Bundestags. Aber auch da haben sich die Fahrlehrer nochmal skeptisch gezeigt.
2: Ja, ein großer Kritikpunkt ist, dass die Fahrschulen mehr digitalen Unterricht anbieten und auch Simulatoren einsetzen sollen. Das heißt, Fahrschülerinnen und Fahrschüler könnten komplett digital lernen, zum Beispiel auch mit Hilfe einer Lern-App. Und da hat die Deutsche Fahrlehrerakademie heute im Ausschuss nochmal gefordert, dass zumindest ein Teil der Theoriestunden in Präsenz stattfinden sollte. Das soziale Miteinander sei wichtig, hieß es in der Stellungnahme. Außerdem soll ja auch noch der Theorieteil der Führerscheinprüfung einfacher werden. Noch umfasst er mehr als 1100 Fragen. Das soll um ein Drittel zusammengestrichen werden. Und auch die Pflicht-Sonderfahrten, zum Beispiel bei Nacht oder auf der Autobahn, sollen reduziert werden.
1: Ein Punkt, der heute im Ausschuss auch scharf kritisiert wurde, ist die sogenannte Experimentierklausel für eine Laienausbildung.
2: Genau, die soll es ja ermöglichen, dass Fahrschülerinnen und Fahrschüler zum Beispiel auch mit ihren Eltern das Fahren üben können, soll für mehr Fahrpraxis sorgen und gleichzeitig das Portemonnaie schon. Voraussetzung ist, dass die theoretische Prüfung bestanden wurde und 6 Fahrstunden in der Fahrschule absolviert wurden. Und da sagen die Fahrlehrer, das seien zu wenig Fahrstunden. Außerdem würde damit quasi die Kompetenz der Fahrlehrer deklassiert, heißt es. Sinnvoller sei es stattdessen, das begleitete Fahren von 17-jährigen Fahranfängern stärker auszubauen. Der ADAC sieht es anders und findet die Reform gut. Er verweist auf gute Erfahrungen aus Frankreich, Österreich und der Schweiz.
1: Und damit zu weiteren Meldungen im Überblick. Hacker haben das zentrale Melderegister in Dänemark angegriffen und Daten von 8,8 Millionen Menschen abgegriffen. Wer hinter dem Angriff steckt und wie groß der Schaden ist, ist laut Behörden noch unklar. Ostfriesland soll in Zukunft Standort der Marine sein. An der Nordseeküste in Emden soll er nach Plänen der Bundesregierung entstehen. Verteidigungsminister Pistorius und Niedersachsens Ministerpräsident Lies haben heute eine Absichtserklärung für den Bau des Militärstützpunktes unterschrieben. Wer von Deutschland aus in die Ferne reist, zum Beispiel nach China, Japan oder Thailand, steigt inzwischen immer häufiger außerhalb der EU um. Das sagen der Luftverkehrsverband BDL und das Deutsche Zentrum für Luft- und Raumfahrt mit Blick auf eine aktuelle Auswertung von Flugdaten aus 2024. Der Umstieg erfolgte demnach eher über Drehkreuze in der Golfregion oder in der Türkei. Die Rede ist von mehr als jeder zweiten Verbindung. Zum Vergleich, 2010 war es nur etwa jede dritte. Ein Grund seien höhere Kosten in der EU durch Klimaschutzregeln. Die fallen an Drehkreuzen außerhalb der EU teilweise nicht an. Und das waren die Nachrichten mit Lena Bauer.
3: Ab Donnerstag wird es herbstlich bei uns mit nur noch höchstens 13 Grad und auch mit Regen. Bis dahin aber bleibt es schön. So wie heute gibt es auch morgen und am Mittwoch nochmal viel Sonne und um die 20 Grad. Es kann aber örtlich auch wieder morgens mit Nebel losgehen.
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3: Jetzt für euch der schnellste Verkehrs- und Blitzer-Service. Entspanntes Autofahren. Im Moment gibt keine größeren Behinderungen, aber es wird geblitzt. In Enger am Minden-Weseler Weg, in Herford an der Schulze-Delitz-Straße, in Minden stehen Blitzer an der Graf-Wilhelm-Straße, der Lübecker Straße und der Ringstraße und in Spenge wird geblitzt an der Mühlenburger Straße. Habt ihr noch mehr von den Straßen für mich? Staus, Blitzer, Behinderungen? Meldet es mir gerne unter der 08000 920 920. Ich wünsche euch eine gute Fahrt.
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3: Wir machen zusammen einen richtig schönen Montagnachmittag. Genießen die Sonne. Jetzt mit den Hits von Miles Smith, MC Hammer und Teddy Swims.
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3: Ich bin Olli Tölke. Schönen Montag. Hallo.

von 2 bis 3 am Montagnachmittag. Ein halber Refrain, ein Klavier und ein TikTok-Video. Mehr hat Stella Lefty nicht gebraucht, um ihren Song Boston in die Welt zu schicken. Geschrieben hat sie ihn

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0: Mit Revolverheld gehen wir auf 3:30 zu. Zeit für die Infos. Die hat Jane Filling jetzt für euch.
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2: Schönen guten Tag. In Bielefeld hat ein Flohtor einen Handybetrüger überführt. Der 38-Jährige war zuerst selbst Opfer des Betrügers geworden. Dieser hatte ihm Ende September über ein Kleinanzeigenportal ein gefälschtes iPhone verkauft. Am Freitag entdeckte der Flohtor dann dieselbe Anzeige nochmal. Er schaltete die Polizei ein und vereinbarte ein Treffen mit dem Verkäufer. Dort flog der Betrug auf. Der Verdächtige versuchte zwar erst noch zu fliehen, die Beamten konnten ihn aber fassen. Der 21-Jährige ohne festen Wohnsitz wurde festgenommen und muss sich jetzt bald wegen Betrugs verantworten. Seit Ende März werden den Menschen in Herford-Eickum Busse angeboten, die sie zu Supermärkten bringen. Weil das Angebot bisher aber nur wenig genutzt wird, ändert die Stadtverkehr Herford GmbH etwas. Sie setzt künftig einen Rufbus ein, für den man sich mindestens eine halbe Stunde vorher anmelden muss. Das gilt ab dem 19. Oktober, also in 2 Wochen. Mehr Infos dazu stehen auch bei uns im Netz auf radioherford.de. Bei der nächsten Weltmeisterschaft im Kunstradfahren ist auch eine Herforderin dabei. Die 16-jährige Lilith Mester vom RSV Wittekind und ihre Partnerin Mia Sophie Osterhage vom Lima RC haben sich für die Zweierkonkurrenz qualifiziert. Die beiden sicherten sich die WM-Teilnahme durch einen 3. Platz bei der Deutschen Meisterschaft in Sulzbach. Beide trainieren erst seit einem Jahr zusammen. Die Weltmeisterschaft im Kunstradfahren startet Ende des Monats in Ludwigsburg. Und das Wetter, goldener Oktober aktuell bei uns mit viel Sonne heute Nachmittag und um die 20 Grad.
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0: Ihr kommt gut durch. Im Moment gibt keine größeren Behinderungen, aber es wird geblitzt in Enger am Minden-Weseler Weg, in Herford an der Schulze-Delitz-Straße, in Minden an der Graf-Wilhelm-Straße, der Hermannstraße, der Lübecker Straße und der Ringstraße und in Spenge steht ein Blitzer an der Mühlenburger Straße. Habt ihr noch mehr entdeckt auf den Straßen, meldet es mir gerne unter der 08.000 920 920. Kommt gut durch.
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3: Das schöne Wetter lockt uns noch draußen in den Garten. Beste Gelegenheit, alles winterfit zu machen. Hecken radikal kürzen, Bäume fällen. Geht ja jetzt erst wieder. Formschnitte sind zwar das ganze Jahr über erlaubt, aber so richtig kurz schneiden geht nur zwischen Oktober und März. Das ist gesetzlich geregelt, um die Wildtiere während der Brutzeit zu schützen.
4: Aber auch da gibt es natürlich Grenzen und die klären wir auch mit einem Anwalt. Wir haben da so Fragen wie, dürfen wir den Baum vom Nachbarn, der bei uns rüberwächst, mitkürzen? Oder wie ist das mit dem ganzen Laub, das der Nachbar mal rüberpustet? Dürfen wir das zurückpusten? Die Antworten morgen früh bei uns beiden.
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0: von 2 bis 3 am Montagnachmittag.
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1: Mit Lena Bauer, guten Tag. Russland führt einen Schattenkrieg gegen uns. Diese deutlichen Worte sind vom Chef des Bundesnachrichtendienstes, Jäger. Er hat sich heute während einer öffentlichen Anhörung im Bundestag geäußert und vor einem gewaltsamen Konflikt mit Russland gewarnt. Danny Hoppe aus dem News-Team, es gab ja zuletzt mehrere Sabotagevorfälle und Anschlagsversuche und der BND sagt, es sei eine neue, gefährlichere Qualität.
2: Ja, explizit wurde nochmal der Drohnenvorfall am Leipziger Flughafen genannt. Von keinem anderen Land gehe zurzeit so eine Bedrohung für Deutschland aus wie von Russland, sagte Jäger. Und er glaubt auch nicht, dass es das schon war, sondern dass es weitere Einschüchterungsversuche aus Moskau geben wird. Egal ob Sabotage, Cyberangriffe oder weitere Anschlagsversuche, das sei alles möglich, sagte er. Nicht nur in Deutschland, sondern auch in anderen europäischen Ländern, die die Ukraine unterstützen. Auch neue nukleare Drohungen hält der BND für wahrscheinlich. Hinweise auf einen groß angelegten Angriff auf NATO-Gebiet sieht er aber nicht. Trotzdem ist für den BND klar, dass Deutschland hier widerstandsfähiger werden muss. Sprich, die Geheimdienste bräuchten mehr Befugnisse, heißt es, um in Zukunft zum Beispiel Cyberangriffe frühzeitig zu stoppen oder auch Rüstungsprojekte zu sabotieren. Also sie sollen aktiver eingreifen dürfen. Das fordert auch der Chef des Verfassungsschutzes, Seelen, denn er beobachtet, dass Russland zuletzt auch immer mehr versucht hat, sich in Landtags- und Kommunalwahlen einzumischen, zum Beispiel mit Desinformationskampagnen. Darauf müsse man besser vorbereitet sein, denn Russland habe mit seinen hybriden Angriffen rote Linien überschritten, warnt Seelen.
1: Und damit zu weiteren Meldungen im Überblick. Bundesfamilienministerin Prien ist zu einem Besuch in der Ukraine. Im Mittelpunkt ihres Besuchs steht die Frage, wie Kinder und Jugendliche Schutz, Bildung und Zukunftsperspektiven bekommen können und das trotz des Krieges. Heute hat sich der Verkehrsausschuss im Bundestag mit der geplanten Führerscheinreform beschäftigt. Die Bundesregierung will die Ausbildung unter anderem mit mehr digitalem Unterricht und weniger Pflichtfahrten günstiger machen. Fahrlehrerverbände warnen in dem Zusammenhang von möglichen Abstrichen bei der Sicherheit. Der Medizin-Nobelpreis geht in diesem Jahr an zwei Deutsche und einen US-Forscher. Ausgezeichnet werden sie für ihre Arbeit in der Optogenetik, einer Methode, mit der sich Nervenzellen durch Licht gezielt an- und ausschalten lassen. Die Technik wird vor allem in der Hirnforschung eingesetzt. Unsere Kauflaune ist gerade wieder im Abwärtstrend. Zu dem Schluss kommt der Handelsverband Deutschland mit Blick auf sein Konsumbarometer. Demnach wollen viele von uns größere Anschaffungen lieber weiter erstmal verschieben. Denn wir rechnen mit weniger Geld in der Geldbörse. Für den Handel sind das laut Verband keine guten Zeichen kurz vor dem Weihnachtsgeschäft. Einen kleinen Lichtblick gibt es aber, noch mehr Sparen sei bei den meisten erstmal nicht angesagt. Für das Konsumbarometer werden jeden Monat rund 1600 Menschen befragt. Und das waren die Nachrichten mit Lena Bauer.
3: Heute gibt der Spätsommer ja nochmal alles mit viel Sonne und gut 20 Grad. Und so ähnlich geht es morgen und am Mittwoch auch noch weiter. Morgens kann es aber, so wie heute Morgen, auch neblig losgehen.
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3: Jetzt für euch der schnellste Verkehrs- und Blitzerservice. Es stockt in Petershagen an der L770 in der Weserbrücken-Baustelle. Da bist du 10 Minuten mehr im Plan. Sonst kommt ihr ganz gut durch im Moment. Aber es wird geblitzt in Enger am Minden-Weseler Weg, in Herford an der Schulze-Delitz-Straße, in Minden an der Graf-Wilhelm-Straße, der Kutenhauser Dorfstraße, der Lübecker Straße und der Ringstraße. Und in Spenge wird geblitzt an der Mühlenburger Straße. Staus, Blitzerbehinderungen habt ihr mehr von den Straßen für mich? Sagt mir Bescheid unter der 08000 920 920. Ich wünsche euch eine gute Fahrt.
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3: Olli Tölke bin ich. Wir machen uns zusammen einen richtig schönen Montagnachmittag. Ich bringe euch rein in den Feierabend. Jetzt mit Jason Derulo und DJ Gola. Mit Somber und los geht's mit John Jett and the Blackhearts. I love Rock'n'Roll.
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3: Kommt gut in den Feierabend mit uns. Hallo.

0: von 2 bis 3. Am Montagnachmittag, wie war euer Wochenende? Ja, das von Hannes Höfer, das war so semi-optimal. Er war als Babysitter aktiv bei seinen Neffen.
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2: Ab wie vielen Stunden gilt Kindermusik eigentlich als Körperverletzung? Ja, Freunde, meine Algorithmen wurden gekapert. Ein Tag mit meinen Neffen und mein Handy denkt, mein Lieblingssong ist Töff, Töff, Töff, die Eisenbahn. In meinem Netflix-Account ist Paw Patrol auf einmal ganz oben und ich kriege nur noch Werbung für Lego. Okay, das ist ehrlich gesagt ziemlich geil. Gibt jetzt so einen Baustellenkran mit 16 Rädern. 16 ist der Hammer. Naja, aber wie lange dauert es, bis Simone Sommerland und Rolf Zukowski sich aus meinen Playlists gejault haben? Und auch mal eine Frage an die Eltern. Dieser Gorilla mit der Sonnenbrille. Was will der eigentlich die ganze Zeit von der Sibylle? Und warum trägt er überhaupt eine Brille? Ist doch drin. Will der was verstecken? Und wieso ist die Schnittmenge von Kinderliedern und Ballermann-Hits so groß? Ist der gemeine Schlagerfan auf der gleichen Entwicklungsstufe wie Kleinkinder? Naja, ich meine, nach der ersten Stunde Freibier im Megapark bestimmt, da geht's ja manchmal bis zum kompletten Verlernen der Muttersprache. Auf jeden Fall immer dran denken. Das habe ich nämlich jetzt rausgefunden. Der Fuchs, der hat die Gans gestohlen und nicht die Kokosnuss geklaut.
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0: Vanessa Carlton klimpert uns an 16:30 1000 Miles. Schönen Montagnachmittag mit uns. Was ist wichtig bei euch vor der Haustür? Jean Filling hat die Infos für euch.
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2: Schönen guten Tag. Die Polizei hat in Herford 3 mutmaßliche Diebe festgenommen. Die Verdächtigen waren Zivilbeamten Freitagnachmittag an der Waldgeri-Straße aufgefallen. Während 2 Frauen gezielt auf ältere Menschen zugingen, blieb der 3. Beteiligte im Wagen und wartete. Als die Frauen einen älteren Mann beklauten, griffen die Beamten schließlich zu. Die 3 Verdächtigen sind schon häufiger wegen solcher Taten aufgefallen. Sie mussten mit auf die Wache. Das geklaute Portemonnaie konnten die Beamten dem Bestohlenen direkt zurückgeben. Ein 55-jähriger Löhner ist bei einem Unfall schwer verletzt worden. Er hatte vorletzte Nacht auf der Herforder Straße offenbar die Kontrolle über sein Kleinkraftrad verloren und war in einen Graben gestürzt. Zeugen entdeckten den Mann und kümmerten sich um ihn, bis die Polizei und Rettungskräfte ankamen. Er kam ins Krankenhaus. Dort wurde dem Löhner auch eine Blutprobe abgenommen, weil Alkohol bei dem Unfall eine Rolle gespielt haben könnte, sagt die Polizei. In Herford starten die Vorbereitungen für die City-Kirmes. Ab heute Abend sind deswegen die Parkmöglichkeiten zwischen dem Rathaus und der Münsterkirche gesperrt. Die Schausteller brauchen den Bereich für ihre Buden und Fahrgeschäfte. Die City-Kirmes startet am Donnerstag und geht bis kommende Woche Montag. Danach stehen die Parkflächen zwischen dem Herforder Rathaus und der Münsterkirche wieder eingeschränkt zur Verfügung, aber nur so lange, bis die Arbeiten am Rathausplatz abgeschlossen sind. Und das Wetter, viel Sonne heute Nachmittag und dazu um die 20 Grad.
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0: Es rollt größtenteils ganz gut bei uns im Berufsverkehr. Gibt keine größeren Behinderungen, außer in Petershagen. An der L770 an der Weserbrückenbaustelle, da kommt es gerade dicke, wenn ihr von Petershagen rüber wollt nach Lade. Da dauert es bis zu einer halben Stunde länger. Und es wird geblitzt in Enger am Minnenweseler Weg, in Herford an der Schulze-Delitz-Straße, in Minden an der Graf-Wilhelm-Straße, der Kutenhauser Dorfstraße, der Lübecker Straße und der Ringstraße. Und in Spenge steht ein Blitzer an der Mühlenburger Straße. Habt ihr noch mehr von den Straßen für mich? Sagt mir Bescheid unter der 08000 920 920. Ich wünsche euch eine gute Fahrt.
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32 Jahre alt schon, das Ding, und immer noch gut. Die Toten Hosen und alles aus Liebe. Wir spielen die Hits, jetzt zurück ins Jahr 2026. Topic und Becky G für euch und Sorry Papi. Schönen Montagnachmittag mit uns.

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1: Mit Lena Bauer. Guten Tag. Die Fahrt zur Tankstelle bleibt für die meisten von uns eine Qual. Denn die Spritpreise sind weiter hoch. Daran ändert auch der neue Tankrabatt nichts. Immer mehr Menschen denken deshalb darüber nach, sich ein E-Auto anzulegen. Und viele haben das auch schon getan. Das zeigen neue Zahlen des Kraftfahrtbundesamts. Allein im September wurden demnach knapp 89.000 E-Autos in Deutschland neu zugelassen. Das ist ein neuer Rekord. Danny Hoppe aus dem News-Team. Das liegt aber nicht nur an den Spritpreisen, sondern auch an der E-Prämie.
2: Genau, zu dieser Einschätzung kommt die Beratungsgesellschaft EY. Sie sagt, die Elektroprämie wirke und zwar kräftig. Bisher wurde sie an rund 100.000 Antragsteller ausgezahlt. Das Förderprogramm habe damit die eigenen Vorstellungen weit übertroffen, sagte Bundesumweltminister Schneider der Bild. Er freut sich, jedes zusätzliche E-Auto mache Deutschland unabhängiger von teuren Ölimporten. EY tritt aber ein bisschen auf die Euphoriebremse und sagt, die Zahlen könnten wieder einbrechen, wenn die Förderung auslaufe. Dazu seien die großen Gewinner des Aufschwungs vor allem chinesische Hersteller. Ihr Absatz und Marktanteil sei jetzt im September besonders kräftig gestiegen.
1: Dann lass uns noch mal über den zweiten Grund für den Umstieg aufs E-Auto sprechen, die hohen Spritpreise. Da ist weiter keine Entlastung in Sicht.
2: Nein, denn Benzin und Diesel sind seit dem Start des neuen Tankrabatts schon wieder teurer geworden, das beobachtet der ADAC. Ein Teil der anfänglichen Entlastung sei dadurch schon wieder aufgezehrt worden und das innerhalb weniger Tage, heißt es. Und der ADAC hat auch keine richtige Erklärung dafür, denn beim Ölpreis und dem Euro-Dollar-Wechselkurs habe sich eigentlich nichts groß getan, sagt er. Das heißt, die Diskussion, wie weit die Mineralölkonzerne die Steuersenkung auch wirklich an die Autofahrer weitergeben, dürfte, wie schon beim ersten Tankrabatt, weitergehen.
1: Danke, Danny, und damit zu weiteren Meldungen im Überblick. Der Bundesnachrichtendienst warnt vor weiteren russischen Angriffen gegen Deutschland. BND-Chef Jäger nennt vor allem Sabotage, Cyberangriffe und Anschlagsversuche. Einen großen Angriff auf NATO-Gebiet erwartet der BND derzeit aber nicht. Hacker haben das zentrale Melderegister in Dänemark angegriffen und Daten von 8,8 Millionen Menschen abgegriffen. Betroffen sind unter anderem Namen, Adressen und Sozialversicherungsnummern. Wer hinter dem Angriff steckt und wie groß der Schaden ist, ist laut Behörden noch unklar. Der Medizin-Nobelpreis geht in diesem Jahr an zwei Deutsche und einen US-Forscher. Ausgezeichnet werden sie für ihre Arbeit an der Optogenetik, einer Methode, mit der sich Nervenzellen durch Licht gezielt an- und ausschalten lassen. Die Technik wird vor allem in der Hirnforschung eingesetzt. In Emden soll ein neuer Marinehafen entstehen. Bund und Land haben dafür eine Absichtserklärung unterschrieben. Nach Angaben des Verteidigungsministeriums reicht der bisher einzige Nordsee-Marinehafen in Wilhelmshaven für den geplanten Ausbau der Bundeswehr künftig nicht mehr aus. In Emden könnten laut Verteidigungsminister Pistorius bis zu 2000 Dienstposten entstehen. Anfang der 2030er Jahre soll der Hafen einsatzfähig sein. Und das waren die Nachrichten mit Lena Bauer.
3: Ab Donnerstag wird es herbstlich bei uns mit nur noch höchstens 13 Grad und auch mit Regen. Bis dahin bleibt es aber so schön wie heute. Morgen und auch am Mittwoch gibt es nochmal viel Sonne und um die 20 Grad. Morgens allerdings kann es neblig losgehen.
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3: Jetzt für euch der schnellste Verkehrs- und Blitzer-Service. Es stockt in Petershagen auf der L770 an der Weserbrückenbaustelle. Wenn ihr von Petershagen rüber wollt nach Lade, noch bis zu 20 Minuten mehr einplanen. Sonst rollt es überall recht gut, aber geblitzt wird in Enger an Minden-Weserer Weg, in Herford an der Schulze-Delitz-Straße, in Minden an der Graf-Wilhelm-Straße, der Lübecker Straße und dem Petershäger Weg. Und in Spenge steht ein Blitzer an der Mühlenburger Straße. Staus, Blitzerbehinderungen, ihr habt mehr gesehen auf den Straßen, sagt mir Bescheid. Unter der 08000 920 920. Ich wünsche euch eine gute Fahrt.
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3: Ganz egal, ob ihr noch am Arbeiten seid oder den Feierabend genießt, im Garten, auf dem Balkon oder vielleicht auch noch irgendwie beim Joggen. Wir sind bei euch mit den Hits im besten Mix jetzt von Fleetwood Mac, Loy und David Puentes und Kato Union habe ich auch noch für euch.
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3: Olli Tölke bin ich. Schönen Nachmittag mit uns. Hallo.
5: Was?

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0: Amy Winehouse, Back to Black. Wir spielen die Hits gleich neu von Jon und Ass und Daddy DJ Flipside. Und Madonna habe ich auch noch vor mit La Isla Bonita. Das alles nach den Infos. Die geht jetzt um 5:30 mit Gene Felling.
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2: Schönen guten Tag. In Bielefeld hat ein Flohtor einen Handybetrüger überführt. Der 38-Jährige war zuerst selbst Opfer des Betrügers geworden. Dieser hat ihm Ende September über ein Kleinanzeigenportal ein gefälschtes iPhone verkauft. Am Freitag entdeckte der Flohtor dann dieselbe Anzeige nochmal. Er schaltete die Polizei ein und vereinbarte ein Treffen mit dem Verkäufer. Dort flog der Betrug auf. Der Verdächtige versuchte zwar erst noch zu fliehen, die Beamten konnten ihn aber fassen. Der 21-Jährige ohne festen Wohnsitz wurde festgenommen und muss sich jetzt bald wegen Betrugs verantworten. Seit Ende März werden den Menschen in Herford-Eickum Busse angeboten, die sie zu Supermärkten bringen. Weil das Angebot bisher aber nur wenig genutzt wird, ändert die Stadtverkehr Herford GmbH etwas. Sie setzt künftig einen Rufbus ein, für den man sich mindestens eine halbe Stunde vorher anmelden muss. Das gilt ab dem 19. Oktober, also in 2 Wochen. Mehr Infos dazu stehen auch bei uns im Netz auf radioherford.de. Bei der nächsten Weltmeisterschaft im Kunstradfahren ist auch eine Herforderin dabei. Die 16-jährige Lilith Mester vom RSV Wittekind und ihre Partnerin Mia-Sophie Osterhage vom Nima RC haben sich für die Zweierkonkurrenz qualifiziert. Die beiden sicherten sich die WM-Teilnahme durch einen 3. Platz bei der Deutschen Meisterschaft in Sulzbach. Beide trainieren erst seit einem Jahr zusammen. Die Weltmeisterschaft im Kunstradfahren startet Ende des Monats in Ludwigsburg. Und das Wetter. Viel Sonne noch heute, morgen dann etwas bedeckter bei uns, dazu dann bis 17 Grad.
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0: In Petershagen stockt es noch an der L770 an der Weserbrückenbaustelle. Da dauert es bis zu 10 Minuten länger und geblitzt wird. In Bad Oeynhausen an der Weserstraße, in Enger am Minden-Weseler Weg, in Herford an der Schulze-Delitz-Straße, in Minden an der Graf-Wilhelm-Straße, der Lübecker Straße und dem Petersäger Weg. Und in Spenge steht der Blitzer jetzt an der Bielefelder Straße. Staus, Blitzerbehinderungen, ihr habt mehr gesehen auf den Straßen, meldet es mir gerne unter der 08000 920 920. Ich wünsche euch eine gute Fahrt.
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2: Das schöne Wetter lockt uns noch draußen in den Garten. 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

0: von 2 bis 3 am Montagnachmittag. Was war das für ein cooles Wochenende für Adina und ihren Freund Nico? New York, krasses Hotel, Shabuzi Live mit Meet and Greet. Ja, da konnte Adina kurz vor der Reise am Freitag selbst noch gar nicht so richtig dran glauben, was da auf sie zukommt.
1: Ja, mega. Ich kann das wirklich echt noch nicht realisieren. Das ist für mich wie ein Traum gerade noch. Also es ist irgendwie ja unbeschreibliches Gefühl.
0: Ja, und dann wurde aus der Freude plötzlich Realität. In New York ging es für die beiden erstmal ganz nah ran an Shabuzi beim Meet and Greet.
2: Hallöchen! Oh, das war total toll. Wir haben Shabuzi getroffen. Also wir waren da mit ein paar anderen auch. Wir durften ein Foto mit ihm machen und haben ihn sogar auch umarmt. Das war richtig cool. Der ist auch super groß. Ich bin jetzt auch nicht gerade die Größte, aber ja. Und dann hat er noch ein paar Songs akustisch gesungen. Hammerstimme. Ich freue mich schon mega auf das richtige Konzert gleich. Wir sind gespannt.
0: Ja, ihr hört, wir wurden per Sprachnachricht immer auf dem Laufenden gehalten, weil wir das Ganze ja auch für die beiden organisiert haben im Wunscherfüller. Ne? Ja, und nach dem Meet and Greet kam dann natürlich das eigentliche Highlight, Shabuzi live auf der Bühne. Und das war auch mega.
2: Wir sind jetzt zurück vom Konzert. Es war unglaublich. Ich hatte fast durchgehend Gänsehaut. Es war einfach nur mega. Der Shabuzi ist einfach sehr sympathisch, einfach nur toll. Der macht eine mega Stimmung. Einfach der ganze Saal ist eigentlich fast explodiert. Also es war echt geil. Danke nochmal. Tausend Dank, dass ihr mir diesen Wunsch erfüllt habt.
0: Ja, sehr, sehr gerne. Ne? Also einmal New York, den eigenen Lieblingsstar treffen. Wir haben das klar gemacht im Wunscherfüller für Adina und Nico. Ging es heute wieder zurück nach Hause. Und für euch habe ich jetzt Shabuzi mit A Bar Song.

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1: Mit Lena Bauer, guten Tag. Der Nobelpreis für Medizin geht in diesem Jahr nach Deutschland an die Forscher Peter Hegemann von der Humboldt-Universität in Berlin und Georg Nagel von der Universität Würzburg. Außerdem wurde ein US-Kollege von ihnen ausgezeichnet. Alle für ihre Arbeit im Bereich der Optogenetik. Danny Hoppe aus dem News-Team, die Technologie hilft unter anderem dabei, blinden Menschen einen Teil des Sehvermögens zurückzugeben.
2: Genau, die Forscher hatten in einer Alge ein Protein entdeckt, mit dem sich Gehirnzellen aktivieren lassen. Bei einem erblindeten Menschen gelang es ihnen, aus einfallendem Licht elektrische Signale zu erzeugen, die an das Sehzentrum im Gehirn weitergeleitet wurden. Nach der Therapie konnte der Patient mit einer Spezialbrille im Labor Gegenstände erkennen und greifen. Und auch im Alltag konnte er zum Beispiel ein Telefon, eine Tür oder einen Zebrastreifen wahrnehmen. Auch bei Hörverlust, Parkinson, Schizophrenie oder Epilepsie verspricht die Technik Lösungen, allerdings dauert die Umsetzung hier noch. Das Nobelkomitee jedenfalls sagt, die Optogenetik habe unser Verständnis des Gehirns grundlegend verändert.
1: Die Verkündung des Medizin-Nobelpreises war ja nur der Auftakt. In den nächsten Tagen geht es weiter.
2: Genau, morgen ist der Physik-Nobelpreis dran, übermorgen Chemie, Donnerstag Literatur und am Freitag dann der Friedensnobelpreis. In der nächsten Woche sind dann abschließend noch die Wirtschaftswissenschaften dran. Also da gibt's noch einiges abzuräumen. In Deutschland jedenfalls ist die Freude groß über die Auszeichnung der beiden deutschen Forscher. Diese Auszeichnung zeige, deutsche Forschung sei spitze, schrieb Bundeskanzler Merz bei X. Die Preise selbst werden allerdings wie immer erst am 10. Dezember in Stockholm und Oslo überreicht.
1: Danke, Danny, und damit zu weiteren Meldungen im Überblick. Die Geheimdienste in Deutschland warnen mit Blick auf mehrere Drohnen, Sabotage und Cybervorfälle vor einer wachsenden Bedrohung durch Russland. BND-Chef Jäger sagte bei einer Anhörung im Bundestag, Russland sehe Deutschland inzwischen als einen Hauptgegner. Im September sind in Deutschland so viele E-Autos neu zugelassen worden wie noch nie, knapp 89.000. Union und SPD planen laut Medienberichten ab Juli 2027 eine neue Steuer auf Kunststoffverpackungen. Für jede Tonne Kunststoff sollen demnach dann 550 Euro fällig sein. Ziel ist es, Plastikmüll zu reduzieren und gleichzeitig zusätzliche Einnahmen für den Bundeshaushalt. Nach dem Tod einer Labormitarbeiterin in Sibirien beobachten auch die USA die Lage. Denn es gab zunächst den Verdacht, dass die Frau sich bei einem Laborunfall mit der Lungenpest infiziert haben könnte. Russische Behörden widersprechen dem inzwischen. Für die USA ist der Fall auch wegen der geografischen Nähe zu Russland relevant. Alaska liegt dem russischen Osten direkt gegenüber. Man halte es aber nicht für einen Grund zur Beunruhigung. Aber es sei ein Grund, wachsam zu sein und die Sache im Auge zu behalten, so das US-Außenministerium. Und das waren die Nachrichten mit Lena Bauer.
3: Eine gute Stunde scheint die Sonne noch, dann geht sie unter, aber morgen kommt sie wieder. Morgen auch wieder recht schön mit viel Sonne, ein paar Wolken und das Ganze nochmal bei 20 Grad. Am Mittwoch geht's genauso weiter.
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3: Jetzt für euch der schnellste Verkehrs- und Blitzerservice. Es rollt gut, gibt keine größeren Behinderungen mehr, aber geblitzt wird noch in Enger am Minnenweseler Weg, in Herford an der Schulze-Delitz-Straße, in Minden an der Graf-Wilhelm-Straße, der Lübecker Straße und im Petersherger Weg und in Spenge an der Bielefelder Straße. Für mehr von den Straßen sagt Bescheid 08000 920 920. Kommt gut durch.
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3: Olli Tölke bin ich, macht euch einen schönen Montagabend mit uns, jetzt mit den Backstreet Boys, DJ Antoine und Nickelback.
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0: Das ist neu von Nickelback. Make me love you. Apropos, das ist neu. Atze hat eine ganz neue Lieblingssendung.
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3: Ja, nee, ist klar.
4: Habt ihr schon die ZDF-Doku über die CDU gesehen? Inside CDU? Das ist aktuell besser als das Sommerhaus der Stars. Man lacht jedenfalls mehr. Und das liegt ganz klar an Philipp Amthor. Der hat's ja ins Kanzleramt geschafft, ist ja seit Juli Staatsminister und seit vergangener Woche Deutschlands bekanntester Strandkorbvermieter. Ich hätte da nie für möglich gehalten, dass ein Politiker wegen eines Strandkorbs auf die Fresse kriegt. Ey, früher Richard Nixon, Watergate-Affäre, Bill Clinton und die Lewinsky-Nummer, Boris Becker und die Besenkammer. Ah nee, der war ja nicht Politiker. Aber jetzt mal im Ernst, wie armselig ist das denn bitte, über einen Strandkorb zu stolpern? Der arme Philipp. Am Ende wäre es für sein Image sogar besser gewesen, er wäre mit dem ZDF für die Doku in einen Welpenschlachthof gegangen. Und viele fragen sich da jetzt, wie ist der eigentlich in den Bundestag gekommen? Ja, Leute, ich kann es euch sagen, den haben sie vor 15 Jahren beim Klassenausflug auf der Besuchertribüne vergessen. Und seitdem läuft er da rum wie Tom Hanks in Terminal. Seitdem gibt's in der Bundestagskantine auch den Kinderteller Biene Maya. Und Pinocchio, der ist dann mit Pommes, aber ohne Cola.
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0: Mit uns kommt ihr bestens informiert diesen Montagabend. Marie Cassarola ist da und hat die Infos für euch um 6:30.
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2: Schönen guten Abend. Weil er mit Drogen gehandelt hat, muss ein Herforder ins Gefängnis. Das Bielefelder Landgericht hat ihn zu 3 Jahren Haft verurteilt. Außerdem muss der 40-Jährige in eine Entzugsklinik. In seiner Wohnung waren im Februar große Mengen Amphetamin sichergestellt worden, aber auch Ecstasy und Marihuana. Mit den Drogen hat der Mann sein Leben finanziert. Auch 2 Klappmesser wurden bei ihm beschlagnahmt. Ein betrunkener Autofahrer hat die Polizei am Wochenende auf Trab gehalten. Die Beamten wollten den 29-Jährigen in der Nacht zu Samstag an der Brüderstraße kontrollieren. Der Herforder fuhr aber davon und raste unter anderem über mehrere rote Ampeln. Auf der Wiesestraße knallte er schließlich gegen einen Ampelmast und blieb stehen. Auf der Wache wehrte sich der Betrunkene dann gegen eine Blutprobe und beleidigte die Polizisten. Er verbrachte die Nacht in der Ausnüchterungszelle. Autofahren darf er erstmal nicht mehr. Die Akademie für Gesundheitsberufe in Minden feiert 14 neue Pflegefachkräfte. Sie haben gerade ihr Examen bestanden und starten jetzt ins Berufsleben. 3 Jahre lang sind sie in Theorie und Praxis ausgebildet worden. Durch den Abschluss stehen den Pflegefachkräften jetzt verschiedene Türen offen. Weil die Ausbildung vereinheitlicht wurde, können die Absolventen in unterschiedlichen Bereichen des Gesundheitswesens arbeiten. Und das Wetter, morgen ein paar Wolken mehr, dafür aber trocken bei bis zu 18 Grad.
0: Danke dir, Marie. Jetzt für euch der schnellste Verkehrs- und Blitzerservice. Ohne größere Störungen im Moment, aber es wirkt geblitzt noch in Bad Oeynhausen an der Weserstraße, in Enger am Minden-Weseler Weg, in Herford an der Schulze-Delitz-Straße, in Minden an der Graf-Wilhelm-Straße, der Lübecker Straße und dem Petersäger Weg und in Spenge wird geblitzt an der Bielefelder Straße. Habt ihr noch mehr von den Straßen für mich? Sagt mir Bescheid. 08000 920 920. Ich wünsche euch eine gute Fahrt.
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Von 2 bis 3 am Montagabend räumt das Studio jetzt für die Spätschicht. Jonas Rieck übernimmt gleich hier ab 7. Ich bin Olli Tölke und morgen Vormittag schon wieder bei euch ab 10. Bis dahin, schönen Abend mit uns.

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1: Mit Lena Bauer, guten Abend. In den letzten Monaten hat es gleich mehrere Vorfälle gegeben, die die Sicherheitsbehörden aufgeschreckt haben. Drohnenvorfälle an Flughäfen, Anschläge auf die Infrastruktur, Sabotageversuche oder Cyberangriffe. In vielen Fällen führt die Spur nach Moskau. Der Chef des Bundesnachrichtendienstes, Jäger, sagt deshalb, Deutschland befinde sich in einem Schattenkrieg mit Russland. Danny Hoppe aus dem News-Team und er warnt, die Gefahr eines gewaltsamen Konflikts sei da.
2: Ja, es sind auf jeden Fall ungewöhnlich deutliche Worte, die Jäger da heute gewählt hat vor dem parlamentarischen Kontrollgremium des Bundestags. Russland sehe in uns inzwischen einen Hauptgegner, weil Deutschland den Ukraine-Krieg nicht einfach hinnehme und sich gegen Russland stelle. Für Jäger ist deshalb auch klar, dass es noch mehr russische Einschüchterungsversuche geben wird. Davon geht auch der Verfassungsschutz aus. Dessen Chef Selin hat heute nochmal das ganze Repertoire der russischen Geheimdienste aufgeführt. Das geht von Sabotage und Desinformation, Anschlagsversuchen wie zuletzt auf den Flughafen Leipzig, bis hin zu gezielten Tötungen. Für die deutschen Geheimdienste ist deshalb klar, Deutschland muss widerstandsfähiger werden.
1: Und wie soll das klappen? Was fordern die Geheimdienste?
2: Ja, vor allem, dass sie mehr Befugnisse bekommen. Es soll für sie zum Beispiel deutlich einfacher werden, Daten zu sammeln, zu speichern und auszuwerten. Und sie sollen raus aus ihrer weitgehend passiven Rolle und in Zukunft viel mehr Möglichkeiten bekommen, um Bedrohungen aktiv mit Gegenangriffen zu bekämpfen. Da geht es darum, Cyberangriffe frühzeitig zu stoppen oder auch selbst Rüstungsprojekte zu sabotieren. Das sind Dinge, die bei anderen europäischen Geheimdiensten schon Standard sind, in Deutschland aber eben noch nicht. Aber genau diese Möglichkeiten brauche man jetzt, sagt der BND, denn die Gefahr von Anschlägen gegen Ziele in Deutschland sei nun mal real.
1: Danke, Danny, und damit zu weiteren Meldungen im Überblick. Plastikverpackungen könnten für Unternehmen bald deutlich teurer sein. Die Koalitionsfraktionen im Bundestag planen eine neue Steuer auf Kunststoff. Das geht aus einem Entwurf für ein Kunststoffsteuergesetz hervor. Der Medizin-Nobelpreis geht in diesem Jahr an zwei Forscher aus Deutschland und einen Kollegen aus den USA. Sie werden für ihre Pionierarbeit an der Optogenetik ausgezeichnet, eine Methode, mit der sich Nervenzellen durch Licht gezielt steuern lassen. Die Technik hilft, das Gehirn besser zu verstehen und könnte neue Behandlungen, etwa bei Parkinson oder Sehverlust, ermöglichen. Mehr nachrichtliche Inhalte in unserem Social-Media-Feed kommen offenbar besser an als gedacht. Zu dem Ergebnis kommen die Landesmedienanstalten aus Bayern und NRW mit Blick auf eine aktuelle Studie. Schon wenn etwa jedes 10. Video journalistische Inhalte enthält, wirkt der Feed auf uns informativer und abwechslungsreicher. So die Medienanstalten. Und auch wenn der Infoanteil höher liege, sorge das nicht dafür, dass wir unzufriedener mit dem Feed sind. Die Medienanstalten sehen darin einen Hinweis, dass verlässliche Informationen in diesem Social-Media-Bereich durchaus stärker auftauchen könnten. Die Ergebnisse könnten damit für die Debatte wichtig sein, ob Plattformen oder Algorithmen einen festen Anteil verlässlicher Informationsinhalte ausspielen sollen. Und das waren die Nachrichten mit Lena Bauer.
3: Jetzt das Wetter für euch. Morgen am Dienstag geht's ziemlich gut weiter, sind vielleicht hier und da ein paar Wolken unterwegs, aber auf jeden Fall ist auch noch genug Platz für Sonne bei so 18 Grad um den Dreh in der Spitze. Nass wird's nicht, auch am Mittwoch kein Regen in Sicht, dafür auch wieder ganz viel blauer Himmel. Wenn ihr auf Regen wartet, dann habt bis zur zweiten Wochenhälfte Geduld, dann wird's, wie es aussieht, nass. Radio Herford läuft bei euch jetzt mit dem schnellsten Verkehrs- und Blitzerservice. Bei uns auf den Straßen im Kreis Herford sieht's gut aus. Alle Staus und auch alle Blitzer findet ihr wie immer jederzeit in unserer kostenlosen Radio Herford App. Wo auch immer es hingeht, gute und sichere Fahrt euch.
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3: Schönen Montagabend, ich habe euch hier natürlich wie immer die Hits mitgebracht und da ist für alle was dabei. Gleich aktueller Sound von Moskena. The Red Hot Chili Peppers auch mit am Start. Californication spiele ich uns direkt nach Pink mit Runaway.
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0: Kena gerade gespielt hier mit neuer Musik für euch am Montagabend um 7:15.
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0: Ein bisschen unangenehm ist mir das ja schon zu erzählen, aber ich war gestern auf dem Marathon und hab Muskelkater. Ja, klingt erstmal sportlich und ganz gut, ne? Das Problem ist, ich bin nicht mitgelaufen. Nein, nein. Ich war nur Support. Ich stand am Rand und bin so ein bisschen nach rechts und links. Ne? Da macht man ja auch ordentlich Schritte. 20.000 dürften es auch gewesen sein. So um den Dreh. Aber es ist halt trotzdem nichts im Vergleich zu dem, was die anderen da weggerockt haben. Teilweise 42 Kilometer. Ich habe schon nach 100 Metern, die ich jogge, keinen Bock mehr. Naja, ich war auf jeden Fall für einen Kumpel da. Und Spoiler, er hat es nicht geschafft. Obwohl er eigentlich fast im Ziel war. Erzählt er euch gleich selbst. In einer halben Stunde rufe ich ihn an hier in der Spätschicht. Phil Collins spiele ich uns hier. Schönen Montagabend zusammen.

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5: Marika Sirola, guten Abend. Weil er mit Drogen gehandelt hat, muss ein Herforder ins Gefängnis. Das Bielefelder Landgericht hat ihn zu 3 Jahren Haft verurteilt. Außerdem muss der 40-Jährige in eine Entzugsklinik. In seiner Wohnung waren im Februar große Mengen Amphetamin sichergestellt worden, aber auch Ecstasy und Marihuana. Mit den Drogen hat der Mann sein Leben finanziert. Auch 2 Klappmesser wurden bei ihm beschlagnahmt. Ein betrunkener Autofahrer hat die Polizei am Wochenende auf Trab gehalten. Die Beamten wollten den 29-Jährigen in der Nacht zu Samstag an der Brüderstraße kontrollieren. Der Herforder fuhr aber davon und raste unter anderem über mehrere rote Ampeln. Auf der Wiesestraße knallte er schließlich gegen einen Ampelmast und blieb stehen. Auf der Wache wehrte sich der Betrunkene dann gegen eine Blutprobe und beleidigte die Polizisten. Er verbrachte die Nacht in der Ausnüchterungszelle. Autofahren darf er erstmal nicht mehr. Die Akademie für Gesundheitsberufe in Minden feiert 14 neue Pflegefachkräfte. Sie haben gerade ihr Examen bestanden und starten jetzt ins Berufsleben. 3 Jahre lang sind sie in Theorie und Praxis ausgebildet worden. Durch den Abschluss stehen den Pflegefachkräften jetzt verschiedene Türen offen. Weil die Ausbildung vereinheitlicht wurde, können die Absolventen in unterschiedlichen Bereichen des Gesundheitswesens arbeiten.
6: Das Wetter geht auch morgen am Dienstag ganz gut weiter. Vielleicht sind so ein paar mehr Wölkchen unterwegs, sind aber nur Deko. Regen haben sie nicht mitgebracht, dazu 18 Grad in der Spitze. Am Mittwoch dann auch wieder viel blauer Himmel und Sonne. Erst in der zweiten Wochenhälfte wird es dann ein bisschen nass. 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Bei uns auf den Straßen im Kreis Herford sieht's gut aus. Alle Staus und auch alle Blitzer findet ihr wie immer jederzeit in unserer kostenlosen Radio Herford App. Wo auch immer es hingeht, gute und sichere Fahrt euch.
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6: Überlegt euch mal, wie ärgerlich muss das sein, Marathon zu laufen, wirklich 42 von 42,195 Kilometern zu schaffen und dann kurz vorm Ziel irgendwie mit dem Kreislauf Probleme zu bekommen und umzukippen. Ja, das ist meinem Kumpel Willem passiert. Erzählt er gleich, was genau da gestern in Köln abgelaufen ist. Na, 3 Hits.
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0: Ich war gestern Laufsupport für meinen Kumpel Willem. Aus dem hohen Norden kommt er, Ecke Kiel. Hat eine weite Anreise gehabt. Der schönste Mann Schleswig-Holsteins ist gestern, ihr hört ihn schon, ist gestern in Köln Marathon gelaufen. Zumindest fast, weil kurz vor der Ziellinie war es dann irgendwie vorbei. Willem, deine Kräfte haben dich verlassen. Erzähl, was ist da passiert? 42 Kilometer bist du gelaufen und dann?
1: Ja, erstmal, ich grüße dich, mein Lieber. Ja, und dachte, ich war auf der Zielgeraden, also das dürften keine 500 Meter mehr gewesen sein. Und dann plötzlich waren die Lichter aus. Ja, ich bin dann hingefallen, irgendwie haben meine Unterschenkel versagt und wurde tatsächlich dann, finde ich total schön, sind da andere Läufer irgendwie noch angehalten und dachten sich, oh, das kann ja nicht sein, dass er jetzt 500 Meter hier vom Ziel versagt letztlich. Und haben mir noch aufgeholfen, aber ich konnte nicht mal mehr gehen. Also meine Beine haben komplett versagt und dann bin ich bewusstlos geworden.
0: Ich muss dazu sagen, ich war gestern dabei, mit deiner Freundin gewartet an der Stelle, wo wir uns eigentlich treffen wollten und irgendwie dachten wir, der Mann muss doch irgendwie sagen, beim Ziel ankommen nach 2 Stunden. Immer noch nichts, immer noch nichts, immer noch nichts. Ja, dann hast du dich aus der Notaufnahme gemeldet, aber Frage, ist alles in Ordnung? Geht's dir inzwischen wieder gut?
1: Genau, soweit ist auf jeden Fall alles in Ordnung. Also ich habe ein paar Schürfwunden und eine Prellung, den Muskelkater meines Lebens, aber ja, das ist wohl der Preis, den man eh zahlen muss. Ja. Und ich komme aber klar, ist alles okay.
0: Das ist übrigens auch ein Preis, den ich zahlen muss. Ich habe gestern nur an der Strecke gestanden, bin ein bisschen irgendwie von einem Spot zum nächsten gesteppt und trotzdem habe ich Muskelkater. Ich habe das Gefühl, ich bin mitgelaufen. Aber nein. Okay, wichtigste Frage. Du hast es nicht geschafft, die Medaille hängt leider nicht um den Hals. Obwohl du ihn eigentlich gelaufen bist, ey, 42 Kilometer hast du im Sack gehabt. Willst du es nochmal probieren?
1: Also ich will es auf jeden Fall nächstes Jahr nochmal probieren, auch wieder in Köln. Diesmal wahrscheinlich noch ein bisschen mehr Vorbereitungszeit und vielleicht eine weniger ehrgeizige Zielzeit. Und ich war einfach zu überehrgeizig, ja. Das muss man sagen. Das war letztlich einfach dumm, bei Gesundheit auf die 1.
0: Ja, das stimmt. Aber vielleicht laufen wir einfach nächstes Jahr zusammen. Komm, machen wir.
1: Du, Hand drauf.
0: Hand drauf durchs Radio. Ey, mein Lieber, gute Besserung dir, gute Genesung. Hau rein. Bis dann.
1: Vielen, vielen Dank. Vielen, vielen Dank.
2: Ciao. 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
1: Ich bin Tanja Wagner. Plastikverpackungen könnten für Unternehmen bald deutlich teurer werden. Union und SPD im Bundestag planen eine neue Steuer auf Kunststoff. Ab Juli 2027 sollen für jede Tonne Kunststoff in Verpackungen 550 Euro fällig werden. Damit sollen Anreize geschaffen werden, um den Verbrauch zu verringern. Gleichzeitig sollen zusätzliche Einnahmen für den Bund generiert werden. Der Markt für E-Autos boomt. Rund 88.600 reine E-Autos wurden im September neu zugelassen, wie das Kraftfahrtbundesamt in Flensburg mitteilte. Das seien rund 95% mehr als im Vorjahresmonat. Grund für die Entwicklung dürfte die E-Auto-Prämie des Bundes sein.
2: Im Mai ist die neue Prämie freigeschaltet worden, unter anderem für neue E-Autos und bestimmte Plug-in-Hybride, die mit Strom und Treibstoff fahren können. Die Höhe hängt von Fahrzeug, Einkommen und Familiengröße ab und kann bei bis zu 6.000 Euro liegen. Die Prämie wirke, und zwar kräftig, sagen Autoexperten. Doch laufe die Förderung aus, drohe erneut ein Einbruch. Thomas Bremser, Nachrichtenredaktion.
1: Der Nobelpreis für Medizin geht in diesem Jahr an die beiden Deutschen Peter Hegemann und Georg Nagel sowie einen US-Forscher. Ausgezeichnet werden ihre Entdeckungen im Bereich der Optogenetik, wie das Karolinska-Institut in Stockholm mitteilte.
3: Durch die Arbeit der drei Wissenschaftler verstehen wir heute besser, wie unser Gehirn funktioniert. Die beiden Deutschen haben bei Experimenten mit Algen herausgefunden, dass bestimmte Proteine auf Licht reagieren und ein elektrisches Signal auslösen. Deisteros hat dieses Protein in einen lichtgesteuerten Schalter für Nervenzellen verwandelt. Damit kann man nun Schaltkreise im Gehirn sichtbar machen, die Erinnerungen, Gefühle und Verhaltensweisen steuern, was für die Behandlung von Krankheiten wie Schizophrenie und Depressionen relevant sein kann. Sigrid Ham, Skandinavien.
1: Wegen eines Polizeieinsatzes ist der Flugverkehr am Stuttgarter Flughafen vorübergehend eingestellt worden. Die Terminals seien am frühen Abend zwischenzeitlich geräumt worden. Zudem wurden An- und Abflüge ausgesetzt, teilten die Bundespolizei und der Stuttgarter Flughafen mit. Inzwischen wurde Entwarnung gegeben. Der Flugverkehr werde schrittweise wieder aufgenommen und die Passagierkontrollen wieder geöffnet. Und das waren die Nachrichten mit Tanja Wagner.
4: Lasst uns aufs Wetter gucken. Das geht auch morgen ganz gut weiter. Bei 18 Grad in der Spitze gibt's einen Mix aus Sonne und Wolken. Regen ist aber nicht dabei. Mittwoch sieht's auch nochmal gut aus. Viel blauer Himmel und auch Sonne ist mit am Start. Regen wird dann wohl erst in der zweiten Wochenhälfte Thema.
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4: Radio Herford läuft bei euch jetzt mit dem schnellsten Verkehrs- und Blitzerservice. Bei uns auf den Straßen im Kreis Herford sieht's gut aus. Alle Staus und auch alle Blitzer findet ihr wie immer jederzeit in unserer kostenlosen Radio Herford App. Wo auch immer es hingeht, gute und sichere Fahrt euch.
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4: Und jetzt mit einem kleinen Ausflug zurück in den Sommer zur Fußball-WM. Shakira und Burna Boy mit Die Die.
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0: Musik von Robin Schulz hier gerade für euch gespielt am Montagabend um 7:45.
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1: Marie Kasserola, guten Abend. Weil er mit Drogen gehandelt hat, muss ein Herforder ins Gefängnis. Das Bielefelder Landgericht hat ihn zu 3 Jahren Haft verurteilt. Außerdem muss der 40-Jährige in eine Entzugsklinik. In seiner Wohnung waren im Februar große Mengen Amphetamin sichergestellt worden, aber auch Ecstasy und Marihuana. Mit den Drogen hat der Mann sein Leben finanziert. Auch 2 Klappmesser wurden bei ihm beschlagnahmt. Ein betrunkener Autofahrer hat die Polizei am Wochenende auf Trab gehalten. Die Beamten wollten den 29-Jährigen in der Nacht zu Samstag an der Brüderstraße kontrollieren. Der Herforder fuhr aber davon und raste unter anderem über mehrere rote Ampeln. Auf der Wiesestraße knallte er schließlich gegen einen Ampelmast und blieb stehen. Auf der Wache wehrte sich der Betrunkene dann gegen eine Blutprobe und beleidigte die Polizisten. Er verbrachte die Nacht in der Ausnüchterungszelle. Autofahren darf er erstmal nicht mehr. Die Akademie für Gesundheitsberufe in Minden feiert 14 neue Pflegefachkräfte. Sie haben gerade ihr Examen bestanden und starten jetzt ins Berufsleben. 3 Jahre lang sind sie in Theorie und Praxis ausgebildet worden. Durch den Abschluss stehen den Pflegefachkräften jetzt verschiedene Türen offen. Weil die Ausbildung vereinheitlicht wurde, können die Absolventen in unterschiedlichen Bereichen des Gesundheitswesens arbeiten.
2: Jetzt das Wetter für euch. Morgen am Dienstag geht's ziemlich gut weiter, sind vielleicht hier und da ein paar Wolken unterwegs, aber auf jeden Fall ist auch noch genug Platz für Sonne bei so 18 Grad um den Dreh in der Spitze. Nass wird's nicht, auch am Mittwoch kein Regen in Sicht, dafür auch wieder ganz viel blauer Himmel. Wenn ihr auf Regen wartet, dann habt bis zur 2. Wochenhälfte Geduld, dann wird's, wie es aussieht, nass. Radio Herford läuft bei euch jetzt mit dem schnellsten Verkehrs- und Blitzerservice. Bei uns auf den Straßen im Kreis Herford sieht's gut aus. Alle Staus und auch alle Blitzer findet ihr wie immer jederzeit in unserer kostenlosen Radio Herford App. Wo auch immer es hingeht, gute und sichere Fahrt euch.
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2: Halbe Stündchen machen wir jetzt noch zusammen. Und Nico Santos ist auch mit am Start. Why Don't You Stay spiele ich uns.
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Gerade gehört Lost Frequencies, The Feeling, wir spielen die Hits, es geht weiter mit The Black Eyed Peas, Let's Get It Started. Ich lette jetzt The Feierabend hier starten, ach egal. Wenn ihr mögt, hören wir uns morgen Nachmittag hier von 2 bis 3 wieder. Ich bin Jonas Rieck, bis dann, tschüss. Let's get it started in here.

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1: Ich bin Tanja Wagner. Plastikverpackungen könnten für Unternehmen bald deutlich teurer werden. Union und SPD im Bundestag planen eine neue Steuer auf Kunststoff. Ab Juli 2027 sollen für jede Tonne Kunststoff in Verpackungen 550 Euro fällig werden. Damit sollen Anreize geschaffen werden, um den Verbrauch zu verringern. Gleichzeitig sollen zusätzliche Einnahmen für den Bund generiert werden. Der Markt für E-Autos boomt. Rund 88.600 reine E-Autos wurden im September neu zugelassen, wie das Kraftfahrt-Bundesamt in Flensburg mitteilte. Das seien rund 95% mehr als im Vorjahresmonat. Grund für die Entwicklung dürfte die E-Auto-Prämie des Bundes sein.
2: Im Mai ist die neue Prämie freigeschaltet worden, unter anderem für neue E-Autos und bestimmte Plug-in-Hybride, die mit Strom und Treibstoff fahren können. Die Höhe hängt von Fahrzeug, Einkommen und Familiengröße ab und kann bei bis zu 6.000 Euro liegen. Die Prämie wirke, und zwar kräftig, sagen Autoexperten. Doch laufe die Förderung aus, drohe erneut ein Einbruch. Thomas Bremser, Nachrichtenredaktion.
1: Der Nobelpreis für Medizin geht in diesem Jahr an die beiden Deutschen Peter Hegemann und Georg Nagel sowie einen US-Forscher. Ausgezeichnet werden ihre Entdeckungen im Bereich der Optogenetik, wie das Karolinska-Institut in Stockholm mitteilte.
3: Durch die Arbeit der drei Wissenschaftler verstehen wir heute besser, wie unser Gehirn funktioniert. Die beiden Deutschen haben bei Experimenten mit Algen herausgefunden, dass bestimmte Proteine auf Licht reagieren und ein elektrisches Signal auslösen. Deiteros hat dieses Protein in einen lichtgesteuerten Schalter für Nervenzellen verwandelt. Damit kann man nun Schaltkreise im Gehirn sichtbar machen, die Erinnerungen, Gefühle und Verhaltensweisen steuern, was für die Behandlung von Krankheiten wie Schizophrenie und Depressionen relevant sein kann. Sigrid Hamm, Skandinavien.
1: Wegen eines Polizeieinsatzes ist der Flugverkehr am Stuttgarter Flughafen vorübergehend eingestellt worden. Die Terminals seien am frühen Abend zwischenzeitlich geräumt worden. Zudem wurden An- und Abflüge ausgesetzt, teilten die Bundespolizei und der Stuttgarter Flughafen mit. Inzwischen wurde Entwarnung gegeben. Der Flugverkehr werde schrittweise wieder aufgenommen und die Passagierkontrollen wieder geöffnet.
4: Das Wetter.
5: Jäckchen mitnehmen für den Abend, damit wir nicht mitschuld sind an der aktuellen Erkältungswelle. Es kühlt langsam runter, später in der Nacht dann Tiefstwerte von 11 bis 6 Grad. Dann auch stellenweise nebelig, aber morgen, wenn der Nebel dann aufklart, wieder ein schöner Tag, viel Sonne, paar Wolken und je nach Region bis maximal 23 Grad.
4: NRW Verkehr.
5: Hartnäckig, auch um die Zeit noch einiges los, die Staus ab 6 Minuten jetzt. A1 Dortmund-Köln zwischen Gevelsberg und Kreuz Wuppertal Nord, 3 Kilometer, 12 Minuten. A2 Hannover-Dortmund zwischen Kreuzbad Oeynhausen und Flotow West, 2 Kilometer, eine knappe Viertelstunde. A4 Aachen-Köln zwischen Weißweiler und Langerwehe, 1 Kilometer, 6 Minuten. Und die A45 Dortmund-Hagen, da wird's langsam besser, zwischen Kreuz Dortmund-Witten und Dortmund-Süd, 3 Kilometer. 25 Minuten noch. Eine gute Fahrt, kommt gut an. Sebastian Pulli hier und auch im Jahr 2026, da funktionieren noch Girlbands, die in Castingshows zusammengesetzt wurden. Und zwar Cat's Eye haben neulich auch die Lanxess Arena in Köln vollgemacht. Bleiben auch in den Musiktiteln tierisch. Animal jetzt. Einen schönen Abend.
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0: beste 90er-Jahre-Nostalgie aus Australien. Natalie Imbruglia, Torn.
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0: Aha, es gibt jetzt tatsächlich eine Dokumentation über die CDU. Also wenn ich was über graue Herren in dunklen Anzügen schauen will, gucke ich lieber Momo. Aber er hier, er hat sich getraut.
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4: Habt ihr schon die ZDF-Doku über die CDU gesehen? Inside CDU? Das ist aktuell besser als das Sommerhaus der Stars. Man lacht jedenfalls mehr. Und das liegt ganz klar an Philipp Amthor. Der hat's ja ins Kanzleramt geschafft. Ist ja seit Juli Staatsminister und seit vergangener Woche Deutschlands bekanntester Strandkorbvermieter. Ich hätte da nie für möglich gehalten, dass ein Politiker wegen eines Strandkorbs auf die Fresse kriegt. Ey, früher Richard Nixon, Watergate-Affäre, Bill Clinton und die Lewinsky-Nummer, Boris Becker und die Besenkammer. Ah nee, der war ja nicht Politiker. Aber jetzt mal im Ernst, wie armselig ist das denn bitte, über einen Strandkorb zu stolpern? Der arme Philipp. Am Ende wäre es für sein Image sogar besser gewesen, er wäre mit dem ZDF für die Doku in einen Welpenschlachthof gegangen. Und viele fragen sich da jetzt, wie ist der eigentlich in den Bundestag gekommen? Der, Leute, ich kann es euch sagen, den haben sie vor 15 Jahren beim Klassenausflug auf der Besuchertribüne vergessen. Und seitdem läuft er da rum wie Tom Hanks in Terminal. Seitdem gibt's in der Bundestagskantine auch den Kinderteller Biene Maya. Und Pinocchio, der ist dann mit Pommes, aber ohne Cola.
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Ja, hallo, Sebastian Pulli hier und die deutschen Charts hat ja monatelang gnadenlosestens dominiert. Auf der 1, nicht da wegzukriegen. Shakiras WM-Song Die Die. Bis jetzt plötzlich eine kam, die aus dem Nichts an ihr vorbeigeschossen ist und sie auf die 2 verdrängt hat. Hat nicht mal Helene Fischer geschafft, die ist aus dem Nichts nur auf die 2 neulich. Also, wer, welche musikalische Göttin ist noch größer als die eh schon göttliche Helene Fischer? Nur Taylor Swift. Die Single gibt's gleich, Patient Zero. Und weil Patient auch geduldig heißt, erstmal Coldplay und Jessie J, Domino auch richtig stark und dann eben erst Taylor Swift. Einen schönen Abend euch.

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0: Girls just wanna have fun. Jungs vielleicht auch. Außer Friedrich Merz.
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0: Zumindest sieht er zugegeben nicht so aus. Aber guck an, die strenge Außenfassade, die bröckelt gerade. Und zwar immer wieder, wenn es in den Bereich Schule geht. Neulich hat der Kanzler ja Tränen in den Augen gehabt bei der Verleihung des Schulpreises. Das war schön menschlich. Und dann hat er auch heute seine alte Schule besucht in NRW im Kreis Soest. Auch da ist es emotional geworden. Da hat er gesprochen über seine eigene Schulzeit. Und in die nimmt uns jetzt mit Kollege José Nasjandi.
2: Ehrlich gesagt, ich hatte dazu selten Lust.
3: Friedrich Merz, vergangene Woche bei der Verleihung zum Deutschen Schulpreis. Nach allem, was wir wissen, dürfte die Schulzeit für unseren Bundeskanzler eine einzige Qual gewesen sein. Er musste sitzen bleiben, musste die Schule wechseln und er muss ein echter Rabauke gewesen sein. Er hat vor einiger Zeit den Kollegen des Zeit-Podcasts Alles gesagt, das hier gestanden.
2: Ich habe in der Tat in der Schule echte Motivationsprobleme gehabt. Kein Bock, keine Motivation, keine Fächer, an denen man wirklich große Freude hatte. Ja, einfach auch Motivations- und Disziplinprobleme.
3: Der Schüler Merz war kompliziert. Wohl deshalb engagiert er sich privat mit einer eigenen Stiftung dafür, dass die Schüler am Ball bleiben. Er weiß aus eigener Erfahrung sehr gut, wie schwer Schule sein kann, auch wenn die Zeiten heute inzwischen ganz andere sind als zu seiner Zeit, die geprägt war durch Lehrergewalt.
2: Einer der Lehrer warf beständig mit seinem schweren Schlüsselbund durch die Klasse. Es gab Prügelstrafe auf die Finger und auf den Hintern. 1965 war ich in der dritten Klasse. Ich kann mich an den damaligen Lehrer erinnern. Eigentlich ein Funzkerl, aber jemand, der auch zum Stöckchen griff.
3: Merz hat 1975 Abitur gemacht. Mit welcher Note? Das soll für immer sein Geheimnis bleiben.
2: Mein Abiturzeugnis liegt bei mir zu Hause im Tresor und da kommt es auch nicht raus. Ich habe mittlerweile Enkelkinder, die auf die Schule gehen und ich möchte, dass deren Motivation erhalten bleibt.
0: Also es gibt Gerüchte, wie gesagt Gerüchte, dass Friedrich Merz im Abi eine 3,8 hätte. Also falls ihr auch unterwegs seid in dem Bereich, keine Sorge, fürs Kanzleramt ist es genug. Schönen Abend euch.
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1: Ich bin Doc Zeitler. Plastikverpackungen könnten für Unternehmen bald deutlich teurer werden. Union und SPD im Bundestag planen eine neue Steuer auf Kunststoff. Das geht aus einem Entwurf für ein Kunststoffverpackungsgesetz hervor.
2: Ab Juli sollen für jede Tonne Kunststoff in Verpackungen 550 Euro fällig werden. Damit will die Regierung Anreize schaffen, weniger Plastik zu produzieren. Gleichzeitig will sie zusätzliche Einnahmen generieren. Unter das Gesetz sollen Verpackungen fallen, deren Kunststoffanteil mehr als 5% beträgt. Unter anderem bei Folien, Verschlüssen, Deckeln und Kapseln. Der Entwurf muss noch innerhalb der Regierung abgestimmt werden. Tanja Wagner, Nachrichtenredaktion.
1: Die größte Bedrohung geht für Deutschland derzeit von Russland aus, sagt der Präsident des Bundesnachrichtendienstes. Russland führe einen Schattenkrieg gegen uns, so Martin Jäger. Während einer öffentlichen Anhörung des Parlamentarischen Kontrollgremiums des Bundestags. Es gehe dabei vor allem um Einschüchterung. Moskau wette auf die Schwäche Deutschlands. Aktuell gäbe es allerdings keinen Hinweis auf einen groß angelegten Angriff Russlands gegen NATO-Staaten. Ein Tag nach dem Start des Tankrabatts haben sich die Spritpreise nun über dem Startniveau eingependelt. Im bundesweiten Tagesdurchschnitt kostete ein Liter Super E10 laut ADAC gestern 2,14 Euro. Das waren 2,3 Cent mehr als am Starttag des Tankrabatts. Bei Diesel waren es 2,25 Euro pro Liter.
3: Die Entlastung durch den Rabatt ist praktisch weggeschmolzen. Beim Super E10 kann der ADAC den Preisanstieg kaum nachvollziehen. Ölpreis und Wechselkurs hätten sich nur wenig verändert. Es ist generell schwer zu beurteilen, wie vollständig die Steuersenkung von knapp 17 Cent pro Liter weitergegeben wird. Denn die Spritpreise schwanken durch mehrere Einflussfaktoren. Ursula Winkler, Nachrichtenredaktion.
1: Der Nobelpreis für Medizin geht in diesem Jahr an die beiden Deutschen Peter Hegemann und Georg Nagel sowie den US-Forscher Carl Dieserode für ihre Entdeckungen im Bereich lichtgesteuerter Ionenkanäle und Optogenetik. Das teilte das Karolinska-Institut in Stockholm mit. Hegemann forscht an der Humboldt-Universität Berlin, Nagel an der Universität Würzburg. Das waren die Nachrichten mit Dirk Zeitler.
4: Das Wetter.
5: Der Herbst, der gibt sich jetzt schon so lange nett, da kriegt man ja glatt Angst, dass er sich Geld leihen will. Es bleibt weiter schön, auch morgen viel Sonne, nur ein paar Wolken. Je nach Region wieder maximal warme 23 Grad. Die Nacht was frischer gleich, da kriegen wir Tiefstwerte von 11 bis 6 Grad.
4: NRW Verkehr.
5: Drei Staus noch, A1 Dortmund-Köln zwischen Gevelsberg und Kreuz Wuppertal Nord, dichter Verkehr 5 Minuten obendrauf. A2 Hannover-Dortmund zwischen Kreuzbad Oeynhausen und Flotow West, 1 Kilometer, auch da 5 Minuten. Und A44 Dortmund-Kassel zwischen Marsberg und Diemelstadt, 2 Kilometer, knappe 10 Minuten. Gute Fahrt, kommt gut durch. Ja, guten Abend, Sebastian Pulli hier und jetzt Let It Go. Viele Eltern haben jetzt direkt posttraumatische Belastungsstörungen, weil da die Zeit zurückkommt, wenn man einen Titel nennt, in der der Eiskönigin-Soundtrack 36 Stunden am Tag aus den Kinderzimmern dröhnte. Keine Sorge, es ist ein anderes Let It Go, und zwar das von James Bay. Einen schönen Abend.
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Hi, Sebastian Pulli hier und ich sage meinen Namen auch immer am Anfang und ich wünschte, das wäre nicht das Einzige, was ich mit Jason Derulo gemeinsam habe. Ist ja sein Markenzeichen, immer am Anfang der Songs seinen Namen zu sagen. Beim neuen wartet er sehr, sehr lang, bis es soweit ist. Ganze 13 Sekunden, wir haben gezählt. Der Track mit DJ Goya und Melody gibt's jetzt hier, heißt Michiko. Schönen Abend.

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0: Das ist Kunst, die aus dem Kinderzimmer kam. Eine der letzten kleinen Revolutionen in der Musik. Ganz großartig, Billie Eilish bei uns. Schönen Abend.
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0: Gestern Abend ja großes Anlachen in Bergheim. Da ist gestartet unsere Comedy Camp Tour 2026. Stehen noch weitere etliche Termine an, alle auf der Homepage. Er hier auch dabei, zum Beispiel am 24. in Hamm.
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3: Irgendwann ging die Tür auf und dann kam er rein, der Halbgott in Weiß. Ne? Dr. Alban oder wie er hieß. Ey, scheißegal. Auf jeden Fall. Er spricht ja gar nicht mit dir. Was hat er denn? Ich? Ja, er. Was hat er? Ich habe so ein Ziehen im Magen. Ja, hat er das öfter? Ja, ja, dann hat er das jetzt wieder. Ne? Tut das weh, wenn ich da drauf drücke? Ja, ja, dann drückst du da nicht drauf. Aber er hört ja auch gar nicht richtig zu. Trinken Sie viel Kaffee? Ich sage, nee, gar nicht. Ja, einfach mal 14 Tage weglassen. Ein Kollege von Ihnen hat mir empfohlen, ich soll mehr Kuchen essen. Welcher Kollege? Dr. Oetker.
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1: Ich bin Dirk Zeitler. Deutschland muss aus Sicht der Geheimdienste vor allem mit Blick auf die Bedrohung durch Russland deutlich widerstandsfähiger werden, nicht nur militärisch. Russland führe einen Schattenkrieg gegen Deutschland, sagte der Präsident des Bundesnachrichtendienstes Martin Jäger bei einer Anhörung im Bundestag.
2: Hinweise auf einen groß angelegten Angriff Russlands gegen NATO-Staaten gibt es demnach zwar aktuell nicht, denkbar sind aber wohl militärische Nadelstiche, besonders im Baltikum. Laut BND-Chef Jäger setzt der Kreml vor allem auf Einschüchterung. Moskau wettet auf unsere Schwäche, so Jäger wörtlich. Auch Verfassungsschutzchef Seelen warnt vor russischer Sabotage und Tötungsdelikten und auch vor Desinformation und Anschlagsversuchen, wie auf dem Flughafen Halle-Leipzig. Katrin Müller, Nachrichtenredaktion.
1: Plastikverpackungen könnten für Unternehmen bald deutlich teurer werden. Union und SPD im Bundestag planen eine neue Steuer auf Kunststoff. Ab Juli 2027 sollen für jede Tonne Kunststoff in Verpackungen 550 Euro fällig werden. Das geht aus einem Entwurf für ein Kunststoffverpackungsgesetz hervor. Demnach fielen 2023 rund 3 Millionen Tonnen Kunststoffverpackungsabfälle an. Einige Tage nach dem Start des Tankrabatts haben sich die Spritpreise nun über dem Startniveau eingependelt. Im bundesweiten Tagesdurchschnitt kostete ein Liter Super E10 laut ADAC gestern 2,14 Euro. Das waren 2,3 Cent mehr als am Starttag des Tankrabatts. Bei Diesel waren es 2,25 Euro pro Liter und damit fast 1 Cent mehr.
3: Die Entlastung durch den Rabatt ist praktisch weggeschmolzen. Beim Super E10 kann der ADAC den Preisanstieg kaum nachvollziehen. Ölpreis und Wechselkurs hätten sich nur wenig verändert. Es ist generell schwer zu beurteilen, wie vollständig die Steuersenkung von knapp 17 Cent pro Liter weitergegeben wird. Denn die Spritpreise schwanken durch mehrere Einflussfaktoren. Ursula Winkler, Nachrichtenredaktion.
1: Der Nobelpreis für Medizin geht in diesem Jahr auch nach Deutschland. Peter Hegemann von der Humboldt-Universität Berlin und Georg Nagel von der Uni Würzburg wurden zusammen mit einem US-Forscher ausgezeichnet. Und zwar für ihre Entdeckungen auf dem Feld der Optogenetik. Die Freude bei den beiden Deutschen war groß. Und das waren die Nachrichten mit Dirk Zeitler.
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5: Vielleicht langsam mal die dicken Hausschlüppchen an. Es wird wieder schrittweise kühler. In der Nacht dann Tiefstwerte von 11 bis 6 Grad. Morgen wird wieder schön, ähnlich wie heute. Viel Sonne, ein paar Wolken unterwegs und je nach Region maximal 23 Grad. Sehr angenehm.
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5: Ist nichts Wildes. Einmal die A33 Bielefeld-Brilon zwischen Paderborn-Elsen und Paderborn-Mönkelo. 1 Kilometer, 3 Minütchen. Und A44 Dortmund-Kassel zwischen Marsberg und Diemelstadt. 2 Kilometer, 4 Minuten. Gute Fahrt. Sebastian Pulli hier, mal eine Frage an die Mittelalten. Ist es einfach meine Verklärung aus der Kindheit? Oder haben die Pizzen in den Pizzerien der 90er Jahre anders, besser geschmeckt als die Pizzen heute? Nichts gegen aktuelle Pizzen, immer noch wahnsinnig geil, aber damals mit Mama und Papa in der Pizzeria Pinocchio, so hieß die Hälfte aller Pizzerien, die gute Margherita nach dem Begrüßungspizzabrötchen, es bleibt einfach unerreicht. Nur einer, der bringt uns auch heute immer noch dahin zurück, das ist Eros Ramazzotti.
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5: Lief immer in wirklich jeder Pizzeria der 90er Jahre ausnahmslos. Ich glaube, sie hatten gar keine andere CD. Cosa della Vita jetzt. Schönen Abend euch. Yeah.

0: Sorry, Papi, und wir entschuldigen uns auch schon mal für das, was jetzt kommt.
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0: Es ist Herbst, eigentlich eine sehr leckere Jahreszeit, aber der liebe Kollege Leandro Luik hat mal rausgesucht aus dem Internet die schlimmsten Herbstrezepte. Was hätten wir denn da?
2: Ja, lass uns direkt mit was so richtig schön Deftigen anfangen für die kalten Tage. Ein Rezept für Salzstangenauflauf. Wobei ich finde, Auflauf, das ist schon irgendwie eine Übertreibung. Also eigentlich sind das einfach nur Salzstangen mit Schinken und Käse überbacken.
0: Okay, ich gebe zu, es macht mit mir dasselbe wie so ein McDonald's Big Mac. Also der größte Teil von mir sagt ekelhaft, aber ein kleiner Teil findet es doch heimlich richtig, richtig geil. Was haben wir noch?
2: Ja, wie wär's mit einer Bananencremesuppe mit Hack?
0: Oh.
2: Hack und Banane, das habe ich jetzt irgendwie ein paar Mal gelesen im Internet. Kannte ich vorher auch noch nicht, scheint aber irgendwie ein Ding zu sein.
0: Also das macht mich einfach nur betroffen. Haben wir noch so einen Rausschmeißer?
2: Ja, Rausschmeißer trifft es, glaube ich, ziemlich gut. Also stell dir vor, du kommst gerade vom Herbstspaziergang, bist so richtig durchgefroren. Wie wär's dann zum Aufwärmen mit einer Bier-Sahnesuppe? Sahne aufschlagen und Ei unterrühren, Bier aufkochen und auch unterrühren und dann noch Zucker dazugeben.
0: Boah. Die schlimmsten Herbstrezepte bei uns. Der Vorteil ist, die müssen wir nur hören und schon haben wir keinen Hunger mehr.
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0: ab.
1: Sebastian Pulli hier, gleich Hearts Gives a Beat, der Song zur Herzrhythmusstörung. Bevor uns aber da die Lichter ausgehen, lassen wir das lieber Kato and John übernehmen. Turn the lights off jetzt. Kommt gut durch die Nacht.

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0: magisch. Dua Lipa.
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0: Es gibt ja so Foltergefängnisse, wo in den Zellen den ganzen Tag so laute Metal-Musik läuft. Er hier würde vorschlagen, vielleicht lieber Kinderlieder abspielen, das wäre effektiver.
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3: Ab wie vielen Stunden gilt Kindermusik eigentlich als Körperverletzung? Ja, Freunde, meine Algorithmen wurden gekapert. Ein Tag mit meinen Neffen und mein Handy denkt, mein Lieblingssong ist Töff, Töff, Töff, die Eisenbahn. In meinem Netflix-Account ist Paw Patrol auf einmal ganz oben und ich kriege nur noch Werbung für Lego. Okay, das ist ehrlich gesagt ziemlich geil. Gibt jetzt so einen Baustellenkran mit 16 Rädern. 16 ist der Hammer. Naja, aber wie lange dauert es, bis Simone Sommerland und Rolf Zukowski sich aus meinen Playlists gejault haben? Und auch mal eine Frage an die Eltern. Dieser Gorilla mit der Sonnenbrille. Was will der eigentlich die ganze Zeit von der Sibylle? Und warum trägt er überhaupt eine Brille? Ist doch drin. Will der was verstecken? Und wieso ist die Schnittmenge von Kinderliedern und Ballermann-Hits so groß? Ist der gemeine Schlagerfan auf der gleichen Entwicklungsstufe wie Kleinkinder? Naja, ich meine, nach der ersten Stunde Freibier im Megapark bestimmt. Da geht's ja manchmal bis zum kompletten Verlernen der Muttersprache. Auf jeden Fall immer dran denken. Das habe ich nämlich jetzt rausgefunden. Der Fuchs, der hat die Gans gestohlen und nicht die Kokosnuss geklaut.
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1: Ich bin Dirk Zeitler. Plastikverpackungen können für Unternehmen bald deutlich teurer werden. Union und SPD im Bundestag planen eine neue Steuer auf Kunststoff. Ab Juli 2027 sollen für jede Tonne Kunststoff in Verpackungen 550 Euro fällig werden. Das geht aus einem Entwurf für ein Kunststoffverpackungsgesetz hervor. Demnach fielen 2023 rund 3 Millionen Tonnen Kunststoffverpackungsabfälle an. Die starke Nachfrage nach Elektroautos in Deutschland setzt sich fort. Mehr als 88.000 reine Elektroautos wurden im September neu zugelassen, wie das Kraftfahrtbundesamt mitteilte. Das seien rund 95% mehr als im Vorjahresmonat. Grund für die Entwicklung dürfte die E-Auto-Prämie des Bundes sein.
2: Im Mai ist die neue Prämie freigeschaltet worden, unter anderem für neue E-Autos und bestimmte Plug-in-Hybride, die mit Strom und Treibstoff fahren können. Die Höhe hängt von Fahrzeug, Einkommen und Familiengröße ab und kann bei bis zu 6.000 Euro liegen. Die Prämie wirke, und zwar kräftig, sagen Autoexperten. Doch laufe die Förderung aus, drohe erneut ein Einbruch. Umweltminister Schneider ist zufrieden. Bisher seien 100.000 Anträge für die E-Auto-Prämie eingegangen. Thomas Bremser, Nachrichtenredaktion.
1: Deutschland muss aus Sicht der Geheimdienste vor allem mit Blick auf die Bedrohung durch Russland deutlich widerstandsfähiger werden, nicht nur militärisch. Russland führe einen Schattenkrieg gegen Deutschland, sagte der Präsident des Bundesnachrichtendienstes Jäger bei einer Anhörung im Bundestag.
3: Hinweise auf einen groß angelegten Angriff Russlands gegen NATO-Staaten gibt es demnach zwar aktuell nicht, denkbar sind aber wohl militärische Nadelstiche, besonders im Baltikum. Laut BND-Chef Jäger setzt der Kreml vor allem auf Einschüchterung. Moskau wettet auf unsere Schwäche, so Jäger wörtlich. Auch Verfassungsschutzchef Seelen warnt vor russischer Sabotage und Tötungsdelikten und auch vor Desinformation und Anschlagsversuchen, wie auf dem Flughafen Halle-Leipzig. Katrin Müller, Nachrichtenredaktion.
1: Der Nobelpreis für Medizin geht in diesem Jahr auch nach Deutschland. Peter Hegemann von der Humboldt-Universität Berlin und Georg Nagel von der Uni Würzburg wurden zusammen mit einem US-Forscher ausgezeichnet, und zwar für ihre Entdeckungen auf dem Feld der Optogenetik. Die Freude der beiden ist groß.
4: Das Wetter.
5: So, jetzt merkt man in dieser Nacht schon, dass es so ein bisschen frischer wird. Temperaturen zwischen 6 und 11 Grad messen wir und es gibt hier und da ein bisschen Nebel. Also wenn ihr mit dem Auto jetzt noch in der Nacht unterwegs seid, fahrt vorsichtig. Nachher bekommen wir wieder einen relativ sonnigen Tag. Hier und da vielleicht mal ein paar Wolken, aber Regenschauer sind absolut die Seltenheit bei Temperaturen zwischen 20 und 23 Grad. Auch der Mittwoch, der startet erstmal ganz okay und dann ab dem Mittwochnachmittag, Abend kommen mehr Wolken. Und dann erst kommt Regen. Also, heute noch super, morgen auch erst nochmal okay, dann morgen Abend ein bisschen Regen.
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6: A2 Hannover, Dortmund, zwischen Kreuzbad Oeynhausen und Floh-Tow West, 1 Kilometer Stau, 5 Minuten Zeitverlust. Und A59 Köln-Düsseldorf, zwischen Dreieck Monheim Süd und Monheim, 2 Kilometer stockender Verkehr. Wir wünschen allen unterwegs gute Fahrt.
5: Ja, das ist ja fast wie Zauberei, dass wir jetzt aus dem Montag schon den Dienstag gemacht haben. So ist das. Nach 0 Uhr. Passend dazu jetzt Lady Gaga und Abracadabra.
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Egal, wo ihr gerade unterwegs seid, vielleicht seid ihr ja mit dem Auto unterwegs, ja, und müsst noch wach bleiben. Oder ihr sitzt auf dem LKW, transportiert was ganz Wichtiges, damit wir es morgen früh haben. Da müsst ihr auch wach bleiben. Ihr seid gerade in der Nachtschicht unterwegs, im Altenheim, in der Tankstelle, auf der Polizeiwache. Keine Ahnung was. Auch da sind wir bei euch. Und ich habe Musik mitgebracht aus den 90ern. Coolio, Post Malone ist mit dabei und Gary Halliwell. Drei Hits jetzt für euch.

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1: Ich bin Dirk Zeitler. Nach der Landtagswahl in Sachsen-Anhalt kommt das Parlament heute erstmals in Magdeburg zusammen. Gewählt werden soll der neue Landtagspräsident. Die Wahl des neuen Ministerpräsidenten steht noch nicht auf dem Programm. Die AfD war bei der Wahl im September klar stärkste Kraft geworden, verpasste aber die absolute Mehrheit.
2: Nach ihrem Wahlsieg im September will die AfD in Sachsen-Anhalt den ranghöchsten Politiker stellen. Das ist der Landtagspräsident. Als Kandidaten dafür hat die AfD Tobias Rausch aufgestellt. Der 35-Jährige hat schon viel Erfahrung im Landtag. Er ist seit 2016 Abgeordneter. Damit er tatsächlich Landtagspräsident wird, ist die AfD auf die Stimmen des BSW angewiesen. Das hat seine Zustimmung schon zugesagt. Mit Spannung wird nun erwartet, ob die Wahl tatsächlich reibungslos über die Bühne geht. Die AfD ist in Sachsen-Anhalt vom Verfassungsschutz als gesichert rechtsextrem eingestuft. Vor dem Landtag haben verschiedene Bündnisse Proteste angekündigt. Dörtehein, Nachrichtenredaktion.
1: Plastikverpackungen könnten für Unternehmen bald deutlich teurer werden. Union und SPD im Bundestag planen eine neue Steuer auf Kunststoff. Ab Juli 2027 sollen für jede Tonne Kunststoff in Verpackungen 550 Euro fällig werden. Das geht aus einem Entwurf für ein Kunststoffverpackungsgesetz hervor. Der Nobelpreis für Medizin geht in diesem Jahr auch nach Deutschland. Peter Hegemann von der Humboldt-Universität Berlin und Georg Nagel von der Uni Würzburg wurden zusammen mit einem US-Forscher ausgezeichnet, und zwar im Bereich der Optogenetik.
3: Durch die Arbeit der drei Wissenschaftler verstehen wir heute besser, wie unser Gehirn funktioniert. Die beiden Deutschen haben bei Experimenten mit Algen herausgefunden, dass bestimmte Proteine auf Licht reagieren und ein elektrisches Signal auslösen. Diceros hat dieses Protein in einen lichtgesteuerten Schalter für Nervenzellen verwandelt. Damit kann man nun Schaltkreise im Gehirn sichtbar machen, die Erinnerungen, Gefühle und Verhaltensweisen steuern, was für die Behandlung von Krankheiten wie Schizophrenie und Depressionen relevant sein kann. Sigrid Hamm, Skandinavien.
1: Die starke Nachfrage nach Elektroautos in Deutschland setzt sich fort. Mehr als 88.000 reine Elektroautos wurden im September neu zugelassen, wie das Kraftfahrtbundesamt in Flensburg mitteilte. Das sind rund 95% mehr als im Vorjahresmonat. Grund für die Entwicklung dürfte die E-Auto-Prämie des Bundes sein.
4: Das Wetter.
5: Jetzt merkt man schon den Unterschied zwischen Nacht und Tag. Also jetzt in der Nacht wird es schon relativ frisch, muss man sagen. 6 bis 11 Grad. Hier und da gibt es ein paar Nebelfelder, aber nicht überall in NRW. Ansonsten nachher, da starten wir, wenn die Sonne aufgeht. Erst ein bisschen nebelig, trüb, aber nachher wird es relativ sonnig, relativ schön. Und hier und da vielleicht mal ein paar Wolken, vor allen Dingen im Münsterland. Aber das war's dann auch schon. Es wird auf jeden Fall trocken bleiben. Und warm wird es dann auch wieder. 20 bis 23 Grad, auch der Mittwoch wird. Ganz okay, erst am Mittwochabend kommen ein paar Wolken zu uns, die dann auch Regen wieder mitbringen.
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7: A40 Duisburg-Venlo, zwischen Kreuz Moers und Kerken, 1 Kilometer Stau. Und A46 Düsseldorf-Heinsberg, zwischen Erkelenz Süd und Dremmen, 1 Kilometer stockender Verkehr, 11 Minuten Verzögerung. Wir wünschen allen unterwegs gute Fahrt.
5: Und damit haben wir schon den 6. Oktober, goldener Oktober sozusagen. Sehen wir jetzt nicht so viel von, weil es dunkel. Maroon 5, damit starten wir. Girls Like You, euch eine schöne Nacht.
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0: tolles Wetter derzeit, oder? Alle sprechen davon, dass das wohl so golden ist, dieses Wetter. Goldener Oktober, goldener Herbst. Leute, das ist falsch.
1: Eigentlich müsste es ja überall glänzen, so golden wie der Herbst angeblich ist, ne?
2: Schöne Jahreszeit mit den Blättern, die sich verfärben.
1: Ja, wann werden die denn dann golden, frage ich mich. Dass das noch keinem aufgefallen ist, dass der Herbst uns farbtechnisch was als Gold verkauft, was weit von Gold entfernt ist. Aber brauner Herbst mag ja keiner sagen. Außer vielleicht der ein oder andere AfD-Politiker in Thüringen. Ich sage euch was, Gold hat die Natur gar nicht als Farbe vorgesehen. Jetzt ist es raus.
3: Bunte, schöne, bunte Blätter fallen von den Bäumen ab.
1: Bunt kann man gar nicht oft genug sagen, merke ich gerade. Aber dadurch wird der Herbst nicht bunter oder goldener, schon mal gar nicht. Wenn, dann ist es ein Ocker. Wir können gerne sagen, der ockerne Herbst. Ja? Um ganz korrekt zu sein, ist es Rahl 1024 Herbst. Ja? Manchmal ist er auch Rahl 8001, also eher ockerbraun. Guckt mal genau hin, ne? Ich kann kein Gold entdecken im Herbst.
4: Aus dem Fenster sieht die Welt auch gut aus.
1: Ja, bleib mal da oben, komm ja nicht runter, denn es ist da unten nicht alles Gold, was glänzt. Es ist braun und manchmal, wenn man so einen Tannenzapfen auf dem Bürgersteig wegtreten will, merkt man dann auch erst, dass es kein Tannenzapfen war, ja? Ich erkenne nichts Goldenes im Herbst, aber ich erkenne auch nichts Weißes am weißen Hai. Vielleicht ist es mein Problem. Und wenn wir schon mal dabei sind, nicht nur der Herbst hat nichts Goldenes, wenn wir ehrlich sind, die meisten Deutschlandfahnen, jetzt wird's kritisch, sind ja auch nicht schwarz-rot-gold. Sondern wenn wir mal genau hingucken, sind die eher schwarz-rot-raps-gelb. Ja, aber das ist ein anderes Thema.

0: gleich habe ich neue Musik für euch von Stella Lefty, Boston. Gleich hier von The Train und Drive-By. Und ich habe einen 90er für euch. Den packe ich euch auch noch rein. Ace of Base and All That She Wants. Schöne Nacht.
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1: Ich bin Dirk Zeitler. Plastikverpackungen könnten für Unternehmen bald deutlich teurer werden. Union und SPD im Bundestag planen eine neue Steuer auf Kunststoff. Das geht aus einem Entwurf für ein Kunststoffverpackungssteuergesetz hervor.
2: Ab Juli sollen für jede Tonne Kunststoff in Verpackungen 550 Euro fällig werden. Damit will die Regierung Anreize schaffen, weniger Plastik zu produzieren. Gleichzeitig will sie zusätzliche Einnahmen generieren. Schon für das kommende Jahr rechnet der Bund mit Steuereinnahmen von über 800 Millionen Euro. Unter das Gesetz sollen Verpackungen fallen, deren Kunststoffanteil mehr als 5% beträgt. Unter anderem bei Folien, Verschlüssen, Deckeln und Kapseln. Der Entwurf muss noch innerhalb der Regierung abgestimmt werden. Tanja Wagner, Nachrichtenredaktion.
1: Nach der Landtagswahl in Sachsen-Anhalt kommt das Parlament heute erstmals in Magdeburg zusammen. Gewählt werden soll der neue Landtagspräsident. Die AfD hat die Landtagswahl mit fast 44% der Stimmen deutlich gewonnen. Sie will nun den Landtagspräsidenten stellen. Deutschland muss aus Sicht der Geheimdienste vor allem mit Blick auf die Bedrohung durch Russland deutlich widerstandsfähiger werden, nicht nur militärisch. Russland führe einen Schattenkrieg gegen Deutschland, sagt der Präsident des Bundesnachrichtendienstes Jäger bei einer Anhörung im Bundestag.
3: Hinweise auf einen groß angelegten Angriff Russlands gegen NATO-Staaten gibt es demnach zwar aktuell.